0: Regierungsflieger sitzt Bundesfinanzminister Klingbeil in den USA fest. Die Maschine könne wegen eines technischen Problems nicht starten, hieß es aus der Delegation. Details sind nicht bekannt. Der Minister wird deshalb die heutige Kabinettssitzung in Berlin verpassen. Dort soll ein Entwurf für eine Einkommenssteuerreform auf den Weg gebracht werden. Fußball-Bundesligist Borussia Dortmund steht in der zweiten Runde des DFB-Pokals. Nach einem 5:0 gegen den Fünftligisten Hamburg-Eimsbüttler Ballspielclub. Der HEBC ist damit raus. Trotzdem hat Kapitän Yannick Wrede gesagt, es sei die schönste 0:5-Niederlage seines Lebens gewesen.
1: Unfassbar. Also ganz viel Gänsehaut heute gehabt. Riesendank an jeden, wirklich, der gekommen ist. Unfassbare Atmosphäre. Ich habe ganz häufig, auch wenn man es nicht machen sollte, im Spiel mal mich ein bisschen umgeguckt, ein bisschen genossen, alles aufgesogen und unglaublich Spaß gemacht, auch wenn es unfassbar anstrengend war.
0: Das Spiel fand im Hamburger Volksparkstadion vor knapp 46.000 Zuschauern statt. Heute Abend findet noch das letzte Erstrundenspiel im DFB-Pokal statt zwischen Bayern München und dem VfL Osnabrück. Das Wetter für Deutschland. In der Nacht von der Ostsee bis zur Lausitz nachlassende Schauer, sonst locker bewölkt oder sternenklar, später in Flussnähe örtlich Nebel. Die Tiefstwerte 15 bis 7 Grad. Tagsüber im äußersten Norden und später auch im Nordwesten schauerartiger Regen und örtlich Gewitter, sonst meist trocken, wechselnd bewölkt und etwas Sonne, dazu maximal 19 bis 27 Grad. Die Zeit 2:03 Uhr.
2: Hier ist der Verkehrsservice in der ARD. Nach, wir haben schon wieder einen Falschfahrer in Potsdam auf der Nutestraße zwischen der A115 Potsdam-Babelsberg und Wetzlarer Straße. Achtung, Ihnen kommt ein Falschfahrer entgegen. Äußerst rechts fahren, nicht überholen. Dann haben wir die A1 Hamburg Richtung Lübeck. Ist zwischen dem Kreuz Bargte Heide und Bad Oldesloe wegen Bauarbeiten gesperrt bis um 5. Die A4 Chemnitz Richtung Erfurt ist zwischen Hohenstein-Ernsthal und Klaucher Ost gesperrt wegen Bauarbeiten bis um 5. Die Umleitung führt über die U50 und U52. Die A5 Frankfurt-Karlsruhe ist zwischen dem Kreuz Weinheim und Hirschberg in beiden Richtungen wegen Arbeiten an den Hochspannungsleitungen gesperrt bis um 5, also auch da noch 3 Stunden. Und die A9 Halle-Leipzig Richtung Berlin ist zwischen Dessau Süd und Dessau Ost gesperrt nach dem Unfall mit 2 Lkw. Die A10 Dreieck Spreeau Richtung Schönefelder Kreuz ist zwischen dem Dreieck Spreeau und Niederlehme nach einem Unfall gesperrt, dadurch Stau. Und die A17 Dresden-Prag ist zwischen Dresden-Gorbitz und Dresden-Südvorstadt in beiden Richtungen wegen Tunnelwartungsarbeiten gesperrt, bis um 5. Die A39 Braunschweig Richtung Wolfsburg ist zwischen dem Kreuz Braunschweig Süd und Braunschweig Grautheim wegen Bauarbeiten gesperrt. Und die A40 Duisburg Richtung Venlo ist zwischen Strahlen und dem Grenzübergang Strahlen wegen Bauarbeiten bis um 6 gesperrt. Warum betone ich das Strahlen so? Das wird ja geschrieben STRAELEN, habe ich vorhin aus Versehen Strählen gesagt. Sofort gab es natürlich Anrufe und Mails. Es heißt Strahlen. Ihr Lieben, Dankeschön fürs Bescheid geben an dieser Stelle. So, dann haben wir noch die A94 München Richtung Passau. Die letzte Meldung, die Einhausung Wimpasing ist wegen Wartungsarbeiten gesperrt. Kommt gut an.
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0: von Snow Patrol in der ARD-Nacht. Schön, dass Sie mit dabei sind. Willkommen bei uns. Sie erreichen uns immer auch per Telefon an der 0800 80 80 110. Die Romy hier, hallo.
1: Hallo Romy, ich bin's, Wolfgang aus Bonn.
0: Hi.
1: Ich wollte dir erstmal danken für die schöne Sendung. Oder eigentlich für immer die schönen Sendungen, die ihr macht.
0: Dankeschön.
1: Da ich praktisch jede Nacht höre.
0: Mhm.
1: Aber eine Frage habe ich an dich. Bist du auch ein Nachtmensch oder liebst du es einfach nur halt eben nachts zu arbeiten, weil es ruhiger ist?
0: Ja, also vor vielen Jahrhunderten, als ich noch in meinen 20ern war, da war ich ein totaler Nachtmensch. Da war ich so sehr Nachtmensch, dass bei mir auch die Uni ein bisschen länger gedauert hat als bei den anderen. Weil es gab nachts einfach viel zu viel Partys bei uns in der Studentenbude. Aber jetzt, ein paar gediegene Jahre später, ja, bin ich gelegentlich nachts wach. Wie jetzt hier bei uns in der ARD-Hitnachtsgemeinde. Aber sonst vielleicht nicht mehr ganz so oft wie früher. Da hat sich schon was geändert, definitiv. Ist noch jemand am Telefon? Hallo.
2: Hallo, Romy. Es freut mich jetzt, wie ich da in meinem Wohnzimmer rübergekommen bin und in der Küche, wo das Radio spielt. Also erstens mal bin ich der Leo,
0: Leo
2: aus Unterhaching, aus Süddeutschland.
0: München, ja.
2: Magst wieder gute Musik und du magst es immer saugut.
0: Saugut, dankeschön. Liebe Grüße auch, natürlich in den Süden runter. Danke, ihr Lieben. Es macht auch wirklich sauguten Spaß mit euch. What's the time?

Das Verkehrszentrum der ARD Hit Nachts mit der Entwarnung für Potsdam: auf der Nutestraße kein Falschfahrer mehr zwischen der A115 Potsdam-Babelsberg und Wetzlarer Straße.

0: Die ARD-Hitnacht um kurz vor 3. Heute senden wir aus den Sendestudios von MDR Thüringen aus Erfurt. Die ARD-Hitnacht diesmal anders mit mir, mit Romy anders. Grüß ihr, hi, 0800 80 80 110. Wer ist denn dran?
1: Hier ist Helmut vom linken Niederrhein. Mhm. Und ich wünsche allen einen schönen guten Morgen erstmal zusammen.
0: Jawohl.
1: Und da ich Zeitungszusteller bin, bin ich auch sehr früh auf. Und ihr macht immer diese Musik, die ich auch gerne mag.
0: Ja, das passt ja. Es muss ja auch wach halten und für Motivation sorgen jetzt um diese Zeit. Die ARD-Hitnacht mit Lieblingshits für alle. Guten Morgen, schönen Mittwoch. Laura.

0: Jetzt kurz nach ab 3, hier ist der Verkehrsservice in der ARD-Hitnacht. Die A1 Hamburg Richtung Lübeck ist zwischen dem Kreuzberg der Heide und Bad Oldesloe wegen Bauarbeiten gesperrt. Die A4 Chemnitz Richtung Erfurt ist zwischen Hohenstein-Ernsthal und Klauchau-Ost wegen Bauarbeiten bis um 5 gesperrt. Die A5 Frankfurt-Karlsruhe ist zwischen dem Kreuz Weinheim und Hirschberg in beiden Richtungen bis um 5 gesperrt. Die A9 Halle-Leipzig Richtung Berlin ist zwischen Dessau-Süd und Dessau-Ost gesperrt. Da gab es einen Unfall. Und die A17 Dresden-Prag ist zwischen Dresden-Gorbitz und Dresden-Südvorstadt in beiden Richtungen gesperrt wegen Tunnelwartungsarbeiten bis um 5. Die A39 Braunschweig Richtung Wolfsburg ist zwischen dem Kreuz Braunschweig Süd und Braunschweig Rautheim wegen Bauarbeiten bis Donnerstag jeweils in der Zeit zwischen 18 Uhr und 5 Uhr gesperrt. Also jetzt auch. Und die A40 Duisburg Richtung Venlo ist zwischen Strahlen und dem Grenzübergang Strahlen wegen Bauarbeiten bis um 6 gesperrt. Letzte Meldung, A94 München Richtung Passau. Die Einhausung Wimpasing ist wegen Wartungsarbeiten gesperrt. Bleiben Sie wach, bleiben Sie achtsam und vor allem kommen Sie sicher an.
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0: Mit Romy Anders.

Lieblingshits in der ARD-Hitnacht. Jetzt hören Sie bei uns einen Künstler, der war nahezu alles. Sänger, Schauspieler, ein weltweit gefeierter Musikstar. Und er war unfassbar wandlungsfähig. Mode, Rockmusik, die Männlichkeitsbilder. Also er hat ja wirklich alles völlig neu aufgemischt. Unvergessen, der großartige David

Eine schöne Nacht mit der ARD-Hitnacht. ARD-Hitnacht@mdr.de. Danke, ihr lieben fleißigen Schreiber, für all die netten Zeilen, die uns bisher erreicht haben. Wir versprechen, wir lesen alles der Reihe nach. Jetzt hat uns erstmal Stefan geschrieben, Stefan und seine Jungs, die haben nämlich gerade Stammtisch. Ne, schreiben sie, klar, jetzt in der Nacht und kurz vor drei unter der Woche, da kann man schon auch mal Stammtisch haben. Und Stefan möchte wissen, wer die tolle Musik aussucht, Nacht für Nacht. Das machen nämlich nicht wir Moderatoren, das denken ja manche auch, ne, dass die Moderatoren sich das selber aussuchen. Aber Leute, wenn ich das machen müsste, ihr würdet es gar nicht aushalten. Ihr würdet es ausschalten müssen, denn ich würde am Stück Taylor Swift spielen und dann vielleicht noch ganz kurz Helene Fischer hinterher. Ja, aber die ARD-Hitnacht, das steht ja für Abwechslung, für Lieblingshits. Und da tüfteln dann wirklich die Leute aus der Musikredaktion, was passt wann, wer hört was gern, wie lange. Das ist eine Wissenschaft für sich. Also Stefan, die Musik wird von meinen Kollegen aus der Musikredaktion zusammengestellt. Und das ist dann eine Big World, ich sag's euch.

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1: Um 3 Uhr mit Christine Beidt. Bundesfinanzminister Klingbeil wird die heutige Sitzung des Bundeskabinetts verpassen. Der Grund: Der SPD-Politiker sitzt wegen eines Schadens an einem Regierungsflieger in den USA fest. Von dort berichtet Philipp Eckstein.
2: Eigentlich wollte der Finanzminister am Dienstagnachmittag von South Carolina aus zurückfliegen. Am frühen Mittwochmorgen sollte er in Berlin landen, rechtzeitig zur Kabinettssitzung der Bundesregierung. Dort soll am Vormittag eine Steuerreform verabschiedet werden. Finanzminister Klingbeil hat sie ausgearbeitet und wollte sie nach der Kabinettssitzung der Presse vorstellen. Daraus wird jetzt nichts. Die geplante Einkommenssteuerreform hatte zuletzt für Diskussionen gesorgt. Aus Reihen der CDU wurde die Kritik laut, die Entlastungen gingen nicht weit genug.
1: Die deutsche Marine will Raketen mit größerer Reichweite anschaffen. Sie hat dafür im Nordatlantik das israelische Raketensystem LORA getestet. Marineinspekteur Karg hat den geheimen Test gegenüber der deutschen Presseagentur bestätigt. Er sagte, die mögliche Reichweite des Systems übersteige alles, was die Marine bisher kenne. Die Geschosse können mehr als 500 Kilometer weit fliegen, also genau wie der Marschflugkörper Taurus. Der wird allerdings von Kampfjets abgefeuert und nicht von Kriegsschiffen. Russlands Präsident Putin hat die deutschen Sanktionen gegen sein Land als schweren Fehler bezeichnet. Bundesinnenminister Dobrindt und Außenminister Wadefuhl hatten diese angekündigt als Reaktion auf den versuchten Drohnenanschlag am Flughafen Leipzig-Halle. Die Bundesregierung macht Russland dafür verantwortlich. Putin behauptet, bisher vorgelegte Belege seien gefälscht. Fußball-Bundesligist Borussia Dortmund steht in der zweiten Runde des DFB-Pokals. Die Borussen haben gegen den Fünftligisten Hamburg-Eimsbüttler Ballspielclub mit 5:0 gewonnen. BVB-Trainer Niko Kovac hatte nach dem Spiel auch Lob für den HEBC.
3: Wir haben heute eine tolle Atmosphäre erlebt. Der Gegner hat sich in alles reingeworfen, wo man sich reinwerfen konnte, Aufopferung gearbeitet, gespielt. Also es hat Spaß gemacht. Letzten Endes hat man dann auch zum Schluss das Gruppenfoto gesehen. Das ist, denke ich, auch nicht alltäglich. Und ich freue mich, weil wir sind zwar weiter, aber die anderen haben es auch sehr gut gemacht.
1: Das Spiel fand im Hamburger Volksparkstadion vor knapp 46.000 Zuschauern statt. Heute Abend im letzten Erstrundenspiel treffen Bayern München und der VfL Osnabrück aufeinander. Das Wetter für Deutschland. In der Nacht von der Ostsee bis zur Lausitz nachlassende Schauer, sonst locker bewölkt oder sternenklar. Später in Flussnähe örtlich Nebel. Die Tiefstwerte 15 bis 7 Grad. Tagsüber im äußersten Norden und später auch im Nordwesten schauerartiger Regen und örtlich Gewitter. Sonst meist trocken, wechselnd bewölkt und etwas Sonne. Dazu maximal 19 bis 27 Grad. Und die Zeit, es ist 3:03 Uhr.
4: Der Verkehrsservice in der ARD-Hitnacht. Die A1 Hamburg Richtung Lübeck ist zwischen Kreuzberg der Heide und Bad Oldesloe gesperrt bis um 5 wegen Bauarbeiten. Die A4 Chemnitz Richtung Erfurt ist zwischen Hohenstein-Ernsthal und Klauchau Ost wegen Bauarbeiten bis um 5 gesperrt. Die A7 Richtung Würzburg ist in Höhe Bad Kissingen-Oberthulbe nach einem Unfall gesperrt. Und die A5 Weinheim-Hirschberg ist nicht mehr gesperrt. Da hat uns der Andi angerufen und Bescheid gegeben. Dankeschön, Andi. Beide Richtungen wieder frei auf der A5. Das ist doch schön. So, dann haben wir aber die A17 Dresden-Prag. Die Strecke ist zwischen Dresden-Gorbitz und Dresden-Südvorstadt in beiden Richtungen gesperrt wegen Tunnelwartungsarbeiten. Noch 2 Stunden. Die A39 Braunschweig Richtung Wolfsburg ist zwischen dem Kreuz Braunschweig-Süd und Braunschweig-Rautheim wegen Bauarbeiten bis Donnerstag jeweils in der Zeit zwischen 18 und 5 Uhr gesperrt. A40 Duisburg Richtung Venlo ist zwischen Strahlen und dem Grenzübergang Strahlen wegen Bauarbeiten bis um 6 gesperrt.
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4: Mit Romy Anders. Grüß Sie. Hi.

Die Backstreet Boys mit Everybody. Ein ganz herzliches Willkommen an unsere Nachtschwärmer, an unsere Frühaufsteher. Willkommen in der ARD-Hitnacht. Wir haben schon wieder den 2. September. Mittwochmorgen, so allmählich, steuern wir auf 3:30 zu. Guten Morgen. Und das Wetter, das macht mit. Meteorologisch gesehen war gestern Herbstanfang. Es wird etwas frischer heute und die nächsten Tage. Und überhaupt unsere Wetterleute, die sagen ja einen Schmuddelherbst vorher. Ey, der ist so schmuddelig. Der hat einen eigenen Kanal auf OnlyFans. Ja.

Hier ist die ARD-Hitnacht. Weil wir gerade über den Schmuddelherbst gesprochen haben, da bringt natürlich auch die Schnupfnasen wieder ganz nach vorne. Sie hören es vielleicht in meiner Stimme. Ich bin derzeit auch etwas lediert. Und da schreibt Roland aus Stuttgart, dass er diesem ganzen Erkältungsgedöns immer vorbeugt mit regelmäßigen Kneipen, mit den Kneippkuren. Das macht stabil, schreibt er, und das härtet ab. Er war nicht einmal krank in den letzten Jahren und er kann das Kneipen wirklich allen nur empfehlen. Ja, und für alle, die jetzt vielleicht ein bisschen müde auf nur einem Ohr zugehört haben, nicht das Stammtischkneipen mit 5 großen Bieren ist gemeint. Das kann zwar auch glücklich machen, aber gesünder ist das andere Kneipen. Und der Kopf bleibt da auch klarer.

0: 3.30 Uhr, es ist 3:30. Guten Morgen. Der Verkehrsservice in der ARD Nacht. Die A1 Hamburg Richtung Lübeck ist zwischen dem Kreuzberg der Heide und Bad Oldesloe wegen Bauarbeiten gesperrt. Noch bis um 5. Die A2 Berlin Richtung Hannover ist zwischen Brandenburg und Wollin nach einem Unfall gesperrt. Die A4 Chemnitz Richtung Erfurt ist zwischen Hohenstein-Ernsthal und Klauchau Ost wegen Bauarbeiten bis um 5 gesperrt. Die Umleitung führt über die U50 und die U52. Dann haben wir die A7 Fulda Richtung Würzburg. Die ist in Höhe Bad Kissingen-Obertholberg gesperrt nach einem Unfall. Und die A9 Halle-Leipzig Richtung Berlin ist zwischen Dessau Süd und Dessau Ost gesperrt. Da gab es einen Unfall mit 2 Lkw. Dann haben wir die A17 Dresden-Prag, ist zwischen Dresden-Gorbitz und Dresden-Südvorstadt in beiden Richtungen wegen Tunnelwartungsarbeiten gesperrt. Noch 1,5 Stunden bis um 5. Und die A39 Braunschweig Richtung Wolfsburg ist zwischen dem Kreuz Braunschweig-Süd und Braunschweig-Rautheim wegen Bauarbeiten bis Donnerstag jeweils zwischen 18 Uhr und 5 Uhr gesperrt. Die A40 Duisburg Richtung Venlo ist zwischen Strahlen und dem Grenzübergang Strahlen wegen Bauarbeiten bis 6 Uhr noch gesperrt. Bleiben Sie wach, seien Sie achtsam, kommen Sie gut und sicher an.
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1: Um 4 Uhr mit Christine Beidt. Der Iran ist nach Worten von Präsident Pezeshkian zur Rückkehr des Waffenstillstandsabkommens mit den USA bereit. Laut Medienberichten hat er gesagt, dass die USA dafür aber ihre Verpflichtungen aus dem Abkommen zuerst nachkommen müssten. Washington-Korrespondentin Anne Schneider.
2: Ungeachtet dieser Signale hat das US-Militär am Dienstag neue Angriffe auf Ziele im Iran durchgeführt. Nach Angaben des US-Zentralkommandos CENTCOM richteten sie sich gegen iranische Luftverteidigungsanlagen, Radarsysteme und andere militärische Einrichtungen. Die US-Regierung erklärte, die Angriffe seien eine Reaktion auf iranische Aktionen gegen die Schifffahrt in der Straße von Hormuz sowie gegen amerikanische Truppen im Nahen Osten. Der Iran antwortete mit Raketen- und Drohnenangriffen auf US-Stützpunkte in Jordanien und anderen Ländern der Golfregion.
1: Der ukrainische Präsident Selenskyj hat Reisende und Airlines vor Flügen über Russland gewarnt. Die sicheren Tage im russischen Luftraum seien vorbei, so Selenskyj. Es befänden sich dort Drohnen in einem Ausmaß, das berücksichtigt werden müsse. Die Ukraine hatte ihre Angriffe auf Russland in den vergangenen Wochen verstärkt und dabei vermehrt Häfen und Öldepots ins Visier genommen. Die EU und die NATO haben Deutschland nach dem versuchten Drohnenanschlag am Flughafen Leipzig-Halle ihre Unterstützung zugesichert. Die Bundesregierung macht Russland für den Anschlagsversuch verantwortlich. Brüssel-Korrespondentin Sarah Lopez berichtet.
3: EU-Kommissionspräsidentin Ursula von der Leyen schrieb auf X, man stelle sich geeint und entschlossen den russischen Aggressionen entgegen und werde jeden abschrecken, der versuche, die Freiheit und Sicherheit in der EU zu untergraben. Von der Leyen wolle das Thema am Mittwoch mit NATO-Generalsekretär Mark Rutte besprechen. Auch der meldete sich auf X zu dem Vorfall und schrieb, die NATO stehe nach dem russischen hybriden Angriff in voller Solidarität an der Seite Deutschlands. Und die Beweise seien eindeutig.
1: Wegen eines Schadens an einem Regierungsflieger sitzt Bundesfinanzminister Klingbeil in den USA fest. Die Maschine könne wegen eines technischen Problems nicht starten, hieß es aus der Delegation. Details sind nicht bekannt. Der Minister wird deshalb die heutige Kabinettssitzung in Berlin verpassen. Fußball-Bundesligist Borussia Dortmund hat im DFB-Pokal den Fünftligisten Hamburg-Eimsbüttler Ballspielclub klar besiegt. Am Ende stand es im Volksparkstadion 5:0. Der BVB ist damit in Runde 2, der HEBC ausgeschieden. Das Wetter für Deutschland. Die Tiefstwerte liegen am Morgen zwischen 15 und 7 Grad. Tagsüber im äußersten Norden und später auch im Nordwesten schauerartiger Regen und örtlich Gewitter, sonst meist trocken, wechselnd bewölkt und etwas Sonne. Dazu maximal 19 bis 27 Grad. Die Zeit 4:03 Uhr.
4: Der Verkehrsservice in der ARD-Hitnacht. Die A1 Hamburg Richtung Lübeck ist zwischen dem Kreuzberg der Heide und Bad Oldesloe wegen Bauarbeiten noch eine Stunde gesperrt. A2 Berlin Richtung Hannover. Die Strecke ist zwischen Brandenburg und Wolli nach einem Unfall gesperrt. Die A4 Chemnitz Richtung Erfurt ist zwischen Hohenstein-Ernsthal und Klauchau-Ost wegen Bauarbeiten noch eine Stunde gesperrt bis um 5. A7 Fulda Richtung Würzburg ist in Höhe Bad Kissingen-Obertulba nach einem Unfall gesperrt. Und auch die A9 Halle-Leipzig Richtung Berlin ist zwischen Dessau-Süd und Dessau-Ost gesperrt nach einem Unfall. Die A17 Dresden-Prag ist zwischen Dresden-Gorbitz und Dresden-Südvorstadt in beiden Richtungen bis um 5 gesperrt wegen Tunnelwartungsarbeiten. Und die A39 Braunschweig Richtung Wolfsburg ist zwischen dem Kreuz Braunschweig-Süd und Braunschweig-Rautheim wegen Bauarbeiten. Bis Donnerstag jeweils in der Zeit zwischen 18 Uhr und 5 Uhr gesperrt. Dann haben wir noch die A40 Duisburg Richtung Venlo. Die Strecke ist zwischen Strahlen und dem Grenzübergang Strahlen wegen Bauarbeiten noch 2 Stunden gesperrt.
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4: Aus Erfurt, aus den Studios von MDR Thüringen, senden wir die ARD-Hitnacht in dieser Woche. Ich bin Romy Anders. Hi, grüß Sie.

Unser Stammhörer Thomas schickt ganz viele liebe Grüße in die ARD-Hitnacht-Gemeinde und er schreibt an ard-hitnacht@mdr.de: Ihr habt vorhin so schöne Musik gespielt, da wurden viele Erinnerungen wach. So macht das Unterwegssein auf jeden Fall Spaß. Thomas ist mit dem LKW unterwegs, von Hannover nach Bremen. Nachher nach der Pause, es geht dann auch gleich weiter nach Oldenburg, da muss er auch noch hin. Und Thomas wünscht eben allen Fahrern, die jetzt auch gerade am Start sind, eine gute Fahrt. Dem schließen wir uns an. Thomas, danke schön für Ihre Nachricht. Und ich habe noch was Kleines Süßes. Polizeikontrolle. Kontrolliert ein Polizist den Lastwagen und dann schimpft er los. Jetzt sage ich Ihnen schon zum 7. Mal, dass Sie Ihre Ladung verlieren. Da guckt auch der LKW-Fahrer sauer und er ruft ungehalten. Und ich sage Ihnen auch zum 7. Mal, das hier ist ein Streuwagen. Die sind ja auch bald wieder unterwegs, die Streuwagen, ne?

When a man loves a woman. Ein absolut verliebter Mann würde alles für seine Partnerin tun. Er würde die Welt für sie eintauschen. Er ist bereit, alles aufzugeben. Pure Leidenschaft in der ARD-Hitnacht. Guten Morgen und einen schönen Mittwoch. Willkommen bei uns. Es ist kurz vor 5:30.

4.31 Uhr. Guten Morgen, der Verkehrsservice in der ARD-Hitnacht. Die A1 Hamburg Richtung Lübeck ist zwischen dem Kreuzberg der Heide und Bad Oldesloe wegen Bauarbeiten noch eine halbe Stunde gesperrt. A2 Berlin Richtung Hannover ist zwischen Brandenburg und Wollin nach einem Unfall gesperrt. Die A4 Chemnitz Richtung Erfurt ist zwischen Hohenstein-Ernsthal und Klauchau Ost wegen Bauarbeiten noch eine halbe Stunde gesperrt. Es gibt Umleitungen. Die Umleitung führt über die U50 und die U52. Dann haben wir die A7, Fulda Richtung Würzburg. Die Strecke ist in Höhe Bad Kissingen, Obertholberg gesperrt. Da gab es einen Unfall. Die A9, Halle-Leipzig Richtung Berlin, ist zwischen Dessau-Süd und Dessau-Ost gesperrt nach einem Unfall. A17, Dresden-Prag, ist zwischen Dresden-Gorbitz und Dresden-Südvorstadt in beiden Richtungen wegen Tunnelwartungsarbeiten gesperrt. Noch eine halbe Stunde. Und die A39 Braunschweig Richtung Wolfsburg ist zwischen dem Kreuz Braunschweig Süd und Braunschweig Rautheim wegen Bauarbeiten bis Donnerstag jeweils zwischen 18 Uhr und 5 Uhr gesperrt. Und A40 Duisburg Richtung Venlo ist zwischen Strahlen und im Grenzübergang Strahlen wegen Bauarbeiten noch bis um 6 gesperrt. 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

0: 4.40 Uhr. Noch erreichen Sie uns in der ARD-Hitnacht entweder per Mail, wenn Sie mögen, ard-hitnacht@mdr.de oder per Telefon. Das geht natürlich immer ein bisschen schneller. 0800 80 80 110. Die Romy hier. Guten Morgen.
1: Guten Morgen, Romy. Dominik aus Castrop-Rauxel ist wieder on Tour und ich höre meine Lieblingsmoderatorin. Einen wunderschönen guten Morgen.
0: Guten Morgen.
1: Ich hätte eine Frage an dich, liebe Romy. Und zwar, wenn du moderierst, bereitest du die Moderation vor oder machst du das frei Schnauze?
0: Na Dominik, so ein bisschen überlegen muss man vorher schon, ne? Was man da erzählen will, was soll hängen bleiben. Es gibt natürlich auch Situationen, da musst du ganz spontan und schnell reagieren und frei reagieren. Das würde eine KI nie schaffen, das schaffen nur wir. Aber Dominik, wir sind schon immer vorbereitet. Also der Kopf ist klar, bevor das Mikro angeht. Man muss es so sagen, wir haben da schon einen Plan.
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Noch hören Sie die ARD-Hitnacht. Es ist 4.52 Uhr. Noch senden wir aus Erfurt, aus den Studios von MDR Thüringen. Wir wünschen einen erfolgreichen Mittwoch. Aha. Und einen wunderschönen guten Morgen. 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
1: Um 5 Uhr mit Christine Beidt. Die EU-Außenminister beschäftigen sich heute unter anderem mit dem versuchten Drohnenanschlag am Flughafen Leipzig-Halle. Die Bundesregierung hatte gestern bekannt gegeben, dass sie Russland dafür verantwortlich macht. Sabrina Fritz berichtet.
2: Aus Paris, London und Stockholm bekam die Bundesregierung bereits Lob und Unterstützung für ihre Maßnahmen gegenüber Russland. EU-Kommissionspräsidentin Ursula von der Leyen hat erneute Sanktionen angekündigt. Sie könnten die Schiffe treffen, die immer noch russisches Öl transportieren und die russische Rüstungsindustrie. Allerdings wird es immer schwieriger, alle 27 Mitgliedsländer auf einen gemeinsamen Kurs gegenüber Russland zu bringen. Neben Sanktionen will sich die EU auch besser gegen Angriffe aus Moskau schützen. Dazu hat die Außenbeauftragte der EU, Kaja Kallas, ein neues Gremium aus Politikern und Militärexperten ins Leben gerufen. Es soll Verteidigungslücken erkennen und schließen.
1: Die deutsche Marine will Raketen mit größerer Reichweite anschaffen. Sie hat dafür im Nordatlantik das israelische Raketensystem LORA getestet. Marineinspekteur Karg hat den geheimen Test gegenüber der deutschen Presseagentur bestätigt. Er sagte, die mögliche Reichweite des Systems übersteige alles, was die Marine bisher kenne. Die Geschosse können mehr als 500 Kilometer weit fliegen, also genau wie der Marschflugkörper Taurus. Der wird allerdings von Kampfjets abgefeuert und nicht von Kriegsschiffen. Der Iran ist nach Worten von Präsident Pezeshkian zur Rückkehr des Waffenstillstandsabkommens mit den USA bereit. Laut Medienberichten sagte er, die USA müssten dafür ihren Verpflichtungen aus dem Abkommen zuerst nachkommen. In der Nacht haben die USA den Iran erneut angegriffen. Als Reaktion griff der Iran mehrere Länder in der Region an, in denen es US-Stützpunkte gibt, darunter Kuwait und Jordanien. Fußball-Bundesligist Borussia Dortmund steht in der zweiten Runde des DFB-Pokals nach einem 5:0 gegen den Fünftligisten Hamburg-Eimsbüttler Ballspielclub. Der HEBC ist damit raus. Trotzdem hat Kapitän Yannick Wrede gesagt, es sei die schönste 0:5-Niederlage seines Lebens gewesen.
3: Unfassbar. Also ganz viel Gänsehaut heute gehabt. Riesendank an jeden, wirklich, der gekommen ist. Unfassbare Atmosphäre. Ich habe ganz häufig, auch wenn man es nicht machen sollte, im Spiel mal mich ein bisschen umgeguckt, ein bisschen genossen, alles aufgesogen und unglaublich Spaß gemacht, auch wenn es unfassbar anstrengend war.
1: Das Spiel fand im Hamburger Volksparkstadion vor knapp 46.000 Zuschauern statt. Das waren die Nachrichten mit Christine Beidt.
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5: Vorsichtig fahren bitte, A5 Frankfurt Richtung Karlsruhe, zwischen Karlsruhe-Durlach und Karlsruhe-Mitte eine ungesicherte Unfallstelle. Gute und sichere Fahrt.
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6: In den Flusstälern haben wir heute Morgen örtlich Frühnebel. Nachher am Tag wechseln sich dann Wolken und Sonne ab. Regen übrigens die Ausnahme. Temperaturen steigen im hohen Westerwald auf 19 Grad, im Nahtal auf 22. Spitzenreiter ist die Südpfalz mit 25 Grad. Und der S1-Wetter trennt. In den nächsten Tagen teilweise Sonne, teilweise Wolken. Im Grunde bleibt so.
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6: Guten Morgen.
5: Schönen Mittwoch.
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0: Viertel nach fünf.
1: Guten Morgen.
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3: Sie sind überall um uns herum und sie fragen ganz arglos, na, wie geht's? Und wir antworten ehrlich sowas wie,
1: ja, ganz gut, aber ich habe so ein bisschen Kopfschmerzen.
3: Und dann geht's los.
4: Versuch mal mehr Wasser zu trinken und Schlaf ist wichtig, du musst mehr schlafen.
3: Ja, dabei haben die überhaupt keine Ahnung, ob du vielleicht Migräne hast oder Stress und das kriegst du zu jeder Krankheit, bei Depressionen zum Beispiel.
4: Geh doch mal spazieren, das hilft immer. Und schau mal, so schlimm ist das gar nicht, anderen geht's noch viel schlechter. Versuch das Leben doch einfach mal positiv zu sehen.
3: Und da fragt man sich doch, was diese Hobbyärzte da für eine Antwort drauf erwarten. Wahrscheinlich,
1: boah, stimmt. Ja, ab heute sehe ich's positiv. Die Depressionen sind weg. Vielen Dank.
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4: Es ist 5.31 Uhr.
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6: Guten Morgen. Die EU-Außenminister beraten sich heute unter anderem über den vereitelten Drohnenanschlag am Flughafen Leipzig-Halle. Die Bundesregierung macht Russland dafür verantwortlich. Der Iran ist bereit, zum Waffenstillstandsabkommen mit den USA zurückzukehren, sagt Präsident Pezeshkian laut Medienberichten. Demnach müssten die USA ihren in dem Abkommen genannten Verpflichtungen aber auch wieder nachkommen. Die Reaktivierung der Bahnstrecke zwischen Zweibrücken und der saarländischen Stadt Homburg wird mit rund 78 Millionen Euro fast doppelt so teuer wie ursprünglich geplant. Bei den US Open steht Alexander Zverev im Auftaktspiel gegen Lorenzo Sonego. Tatjana Maria musste ihr Spiel nach mehreren Unterbrechungen wegen Regen auf den nächsten Tag verschieben. 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
7: SWR 1 Rheinland-Pfalz mit dem aktuellsten Verkehrsservice. Da haben wir im Moment keine Meldungen. Gute und sichere Fahrt.
4: Es gibt ein bisschen Frühnebel örtlich heute Morgen in den Flusstälern. Und nachher, wenn es hell wird, wechseln sich dann Wolken und Sonne ab. Im Westerwald im Hohen bis 19 Grad, im Nahtal bis 22. Spitzenreiter ist die Südpfalz mit 25 Grad. Und der SWR 1 Wettertrend. In den nächsten Tagen teilweise Sonne, teilweise Wolken. Und die Temperaturen am Freitag zumindest dann bis 30 Grad.
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4: Guten Morgen.
7: Schönen Mittwoch mit uns.
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0: Am Mittwochmorgen, Mensch, die Zeit rennt. Sonntag in 2 Wochen ist es schon soweit.
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0: Live dann vom Rathausplatz in Frankenthal ab dem 20. September.
2: Und wir testen jetzt schon mal, wie musikalisch sind eigentlich die Frankenthaler, ne? Was haben die so drauf, was die größten Hits aller Zeiten angeht? SWR 1 Rheinland-Pfalz-Reporterin Anke Müller war auf dem Wochenmarkt.
3: Ja, eine Hitparade kann natürlich nicht nur gut aussehen, sie muss auch gut klingen. Deshalb prüfe ich, ob Frankenthal auch hitparadentauglich mitsingen kann, ja? Und ich bin da sehr streng. Machst du mit?
4: Ich versuche es, ich gebe mein Bestes.
3: Ach, du hast ja auch schon 2 Möhren in der Hand. Da könnte man zum Beispiel hier am Stand vom Rainer irgendwo gegentrommeln. Rainer!
5: Ja, sagen wir mal, ein Referat kann ich mitsingen.
3: Ja. Pass auf, jetzt haben wir hier schon 2, 3 Kunden stehen.
5: Ja.
3: Ich mache euch einen ganz einfachen Rhythmus, ja?
5: Ja.
3: We Will Rock You von Queen.
5: Ja.
3: Mach mal einmal vor, bitte, mit den Möhren. Also du fängst an, Rainer.
6: We will rock you. Text vergessen, das macht ja nichts. Das singen wir so pelzig, wedelzig mit. Fertig.
3: Der Typ ist absolut bestanden, mehr als bestanden. Und bei dir ist gerade ein Missgeschick passiert.
4: Ja genau, die Karotte ist vor lauter Energie zerbrochen, sogar beim Trommeln.
0: Eieiei, also ich würde ja eigentlich auch direkt sagen, mit Essen spielt man nicht, aber in dem Fall...
2: Ja, also ich bin mir ganz sicher, die haben die Möhren danach aufgegessen, auch ich die Anke kenne. Ne? Also Frankenthal ist auf jeden Fall musikalisch und damit gut vorbereitet auf die SWR1 Rheinland-Pfalz-Hitparade.
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0: Was ist interessant für Rheinland-Pfalz? Was war los heute Nacht zum Beispiel? Also Großeinsatz für 50 Feuerwehrleute heute Nacht in Mainz. In einem Entsorgungsbetrieb hat ein großer Sperrmüllschredder komplett in Flammen gestanden. Über Förderbänder und durch diese enorme Hitze hat das Feuer gedroht, auf mehrere Lagerhallen überzugreifen. Und mit Wasserwerfern hat die Feuerwehr das gerade noch verhindert. Wegen des dichten Rauchs wurden heute Nacht auch Warnmeldungen an Handys in der Umgebung verschickt. Verletzt worden ist niemand. Gegen 4 Uhr war der Brand dann gelöscht. Die Schredderanlage ist größtenteils zerstört. Schaden und Brandursache sind noch unklar.
1: Einen ganz anderen Einsatz hatte die Feuerwehr in Pirmasens. Höhenrettung für einen Dachdecker. Der war bei Arbeiten auf einem Parkhaus umgeknickt, ist dann nicht mehr ohne Hilfe vom Dach gekommen. Und so wie es aussieht, hatte er sich das Fußgelenk gebrochen. Die erste Meldung, die bei der Feuerwehr ankam, die klang noch dramatischer. Der Mann sei abgestürzt und hänge im Baugerüst. Das hat sich dann zum Glück nicht bestätigt. Die Feuerwehr hat ihn mit der Drehleiter sicher vom Parkhausdach nach unten gebracht und mit dem Rettungsdienst dann ins Krankenhaus gebracht.
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0: Das war nur ein Traum, ein böser Traum. Es ist erst 5.56 Uhr, also wer erst um 6 Uhr aufstehen muss, der hat noch ein paar Minuten Zeit. Schönen guten Morgen.
1: Das Hoch Thomas ist schon wach sozusagen. Das bestimmt also mit mäßig warmer Luft heute das Wetter bei uns. Man merkt das auch. Ich fand es heute Morgen richtig frisch. Und als ich in Biebelnheim durch die Talsenke gefahren bin, da hat man schon so ein bisschen was von Nebel gespürt. Das haben wir ja auch in Ludwigshafen beispielsweise. An den Flüssen, in den Flusstälern haben wir schon ein bisschen Frühnebel. Ludwigshafen ist es bewölkt bei 12 Grad aktuell. Über dem Pfalzbau ist es da grau. Traben-Trarbach ist bedeckt bei 11 Grad. Dann haben wir Kobern-Gondorf, leicht bewölkt bei 12 Grad und die Felsenkirche in Eber-Oberstein hat auch ein bisschen Wolken und da sind es aktuell 11 Grad in diesem Moment.
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3: Mit Beate Hirt, guten Morgen. Ich erschrecke immer wieder, wenn ich im Internet lese, was Menschen über Menschen schreiben. Die sollen doch ertrinken. Heißt es da zum Beispiel über Menschen, die übers Mittelmeer zu uns fliehen. Leute, die anders denken oder von anderen Kontinenten stammen, werden Untermenschen oder Ungeziefer genannt. Kann weg, schreiben dann manche. Oder sogar kann man vergasen. Solche Sätze sind mehr geworden. Rassistische und menschenverachtende Ansichten sind in Deutschland immer weiter verbreitet. Mich erschreckt all das. Es macht mir große Sorgen. Und zugleich bin ich froh darüber, wie viele Menschen sich für Menschenwürde und Mitgefühl in unserem Land engagieren. Auch in den Kirchen machen sich Menschen jetzt erst recht für Nächstenliebe und Empathie stark. Im Bistum Magdeburg zum Beispiel gibt es die Initiative Bewusst wählen. Sie ruft die Wählerinnen und Wähler in Sachsen-Anhalt auf, ihr Kreuz auf dem Wahlzettel nicht aus dem Bauch heraus oder nur als Protest gegen etwas zu setzen, sondern sich bewusst zu überlegen, was will ich unterstützen und welches Menschenbild will ich wählen. Es klingt ja fast banal und doch ist es heutzutage nicht mehr selbstverständlich. Das christliche Menschenbild sieht Menschenwürde und Menschenrechte für jeden Menschen vor. Nicht nur für Deutsche, nicht nur für Europäer, sondern für jeden Menschen auf dieser Erde. Schon weil jeder Mensch Gottes Geschöpf und Gottes Ebenbild ist. Die Würde des Menschen ist unantastbar. So steht es auch am Anfang unseres Grundgesetzes. Ich habe Mitleid mit den Menschen, so spricht Gott in der Bibel oft. Und ich wünsche mir, dass wir das als Menschen auch wieder öfter sprechen. Dass auch im Internet öfter Sätze zu lesen sind wie »Es tut mir leid, was dir passiert ist« oder ich hoffe, diese Menschen bekommen Hilfe. Oder jeder Mensch hat Würde. Beate Hirt, Mainz, Katholische Kirche.
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5: Um 6 Uhr mit Ines Kunze, guten Morgen. Bundesaußenminister Wadephul verteidigt die Sanktionen gegen Russland. Die Reaktivierung der Bahnstrecke zwischen Zweibrücken und Homburg wird deutlich teurer als ursprünglich geplant. Das Wetter in Rheinland-Pfalz, örtlich Frühnebel, dann Wolken und Sonne bei 19 bis 25 Grad. Bundesaußenminister Wadephul hat die angekündigten Sanktionen gegen Russland verteidigt. Sie seien klar und hart, aber nicht überzogen, so Wadephul in den ARD-Tagesthemen. Er hoffe nun auf einen Kurswechsel in Moskau.
6: Russland hat einen Sprengsatz in Deutschland auf dem Leipziger Flughafen installiert und der hätte möglicherweise großen Schaden anrichten können. Darauf reagieren wir. Weiteres tun wir nicht. Und es ist jetzt an Russland, innezuhalten und bereit zu sein, mit uns vernünftig über die Zukunft in Europa zu reden. Und dazu gehört, dass dieser Krieg gegen die Ukraine beendet wird.
5: Russlands Präsident Putin hat die deutschen Sanktionen gegen sein Land als schweren Fehler bezeichnet. Die bisher vorgelegten Beweise seien gefälscht, so Putin. Mit dem versuchten Drohnenanschlag am Flughafen Leipzig-Halle beschäftigen sich heute auch die EU-Außenminister bei ihrem Treffen in Irland. Der Iran ist nach Worten von Präsident Pezeshkian zur Rückkehr des Waffenstillstandsabkommens mit den USA bereit. Laut Medienberichten hat er gesagt, dass die USA dafür aber ihren Verpflichtungen aus dem Abkommen zuerst nachkommen müssten. Ungeachtet dessen haben die USA erneut den Iran angegriffen, unter anderem Luftabwehr- und Radaranlagen. Als Reaktion griff der Iran mehrere Länder in der Region an, in denen es US-Stützpunkte gibt. Und jetzt zu den Themen aus Rheinland-Pfalz. Die Reaktivierung der Bahnstrecke zwischen Zweibrücken und der saarländischen Stadt Homburg wird fast doppelt so teuer wie ursprünglich geplant. Das komplette Bauvorhaben wird jetzt laut Bahn rund 78 Millionen Euro kosten. SWR-Reporter Lukas Schulz mit den Einzelheiten.
7: Als Grund nennt DB äußere Rahmenbedingungen. Nähere Angaben dazu machte die Bahn nicht. Der erste Bauabschnitt selbst blieb laut Projektleiter leicht unter dem vorgesehenen Budget. Zwischen dem Homburger Bahnhof und einer Eisenbahnüberführung wurden rund 800 Meter Gleis verlegt. Im Herbst sollen die nächsten Bauarbeiten vergeben werden. Bei Einöd beginnen außerdem Rodungsarbeiten. Die vollständig elektrische Strecke soll im Dezember 2028 in Betrieb gehen.
5: Die Hitze und Dürre in diesem Sommer haben auch dem Hopfen geschadet. Der einzige Hopfenbauer in Rheinland-Pfalz, Andreas Dick aus Holztum in der Südeifel, sagte, die Pflanzen seien nicht voll nach oben gewachsen. Nach knapp 900 Zentnern im vergangenen Jahr gehe er in diesem Jahr nur von 500 bis 600 Zentnern aus. Mehr Nachrichten auch auf swraktuell.de.
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0: A643, Mainz Richtung Wiesbaden, zwischen Mainz-Mombach und dem Schiersteiner Kreuz, staut es sich. Das war's schon. Allen unterwegs, gute und sichere Fahrt.
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1: Andreas Macher liegt sein Wetterstudio. Guten Morgen.
8: Schönen guten Morgen, hallo.
1: Also es fühlt sich ja richtig herbstlich an. Wir haben teilweise sogar schon Frühnebel.
8: Ja, das ist um diese Jahreszeit möglich. Wenn es über Nacht mal längere Zeit aufklart, dann kann die Feuchtigkeit sich eben in Nebel ausbreiten. Das wird sich allerdings auch wieder auflösen. Und dann haben wir heute über Tag mal Sonne, mal dichtere Wolken, die von Westen durchziehen, die allerdings nur selten ein paar Regentropfen bringen. Und die Temperaturen sind am Nachmittag dann zumindest ansatzweise wieder spätsommerlich mit 25 Grad entlang des Rheins, etwa 19 bis 20 auf den Höhen. Und der SWR1-Wettertrend, morgen und am Freitag weiter mal Sonne, mal Wolken. Dabei wird es wieder ein paar Grad wärmer.
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0: Guten Morgen am Mittwoch. 15 Stunden Handyzeit. Also jetzt nicht pro Woche, sondern pro Tag. Ja, das Smartphone ist bei ganz vielen Jugendlichen einfach Dauerbegleiter. Und dann 3 Wochen lang komplett mal ohne.
1: Ja, wie 100 Jugendliche aus Tal Eischweiler-Fröschen auf den digitalen Entzug reagiert haben und was Wissenschaftler dabei beobachtet haben, das hören wir hier in gut 7 Minuten.
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0: 6 Uhr gleich 12 Minuten am Mittwoch. Also das Handy, das gehört ja einfach mittlerweile zum Alltag, ne? Dazu einfach mal schnell Nachrichten checken, den Freunden schreiben, die sozialen Medien nutzen. Für Jugendliche ist so ein Leben ohne Handy kaum noch denkbar. Lea und Tamina, 14 und 13 Jahre alt.
1: Bei mir war es so, bis ich so 12 oder 10 so war, hatte ich so Sperrzeiten, aber mittlerweile nicht mehr.
2: Also meine Eltern wissen nicht, dass ich so hohe Handyzeit habe. Das ist echt schon hoch. Es liegt meistens bei 15 Stunden.
3: Genau, die Eltern kriegen das eben nicht immer mit. 15 Stunden Handyzeit und das täglich. Was passiert mit Jugendlichen, wenn sie 3 Wochen lang auf ihr Handy verzichten müssen? 100 Jugendliche der integrierten Gesamtschule in Tal-Eischweiler-Fröschen haben das mal ausprobiert. Und der erste Abend, die erste Nacht ohne Smartphone.
4: Man merkt auf jeden Fall, dass es weg ist. Von der Nervosität her, finde ich, geht's eigentlich. Aber die Langeweile ist halt...
5: Ich fühle mich noch gut. Ich bin mal gespannt, wie jetzt die erste Nacht wird. Ja, also es war schon 2-3 Mal, wo ich es, glaube ich, so gesagt habe. Huch, wo ist mein Handy hin?
6: Normalerweise würde ich jetzt am Handy sitzen und nicht in meinem Zimmer so rumgucken. Eigentlich würde ich jetzt noch so bis 12, 1 Uhr TikTok gucken.
7: Ich werde verrückt, glaube ich, vor Langeweile.
0: Eieiei, Schule ohne Smartphone. Eine 3-teilige Doku-Serie gibt es ab heute in der ARD-Mediathek. Das Experiment ist von Wissenschaftlern begleitet worden. Dr. Konstantin Mechler und Laura Henrichs vom Zentralinstitut für seelische Gesundheit in Mannheim.
8: Es ist ja fast wie ein Körperteil geworden, das Smartphone. Und das ist auf einmal weg.
9: Dann kommt natürlich auch schnell Frust auf, Langeweile, Gereiztheit.
8: Wie ein Phantomschmerz, der dann vielleicht da ist. Es gibt ja immer auch die Parallele zu Abhängigkeiten. Und da kann man das dann fast schon wie Entzugserscheinungen beschreiben.
3: Tja, wenn das Handy zur Sucht wird. Wie sich der Entzug auf die Jugendlichen über einen längeren Zeitraum jetzt ausgewirkt hat, das hören wir heute Morgen auch noch.

0: 21 nach 6, SWR1 Rheinland-Pfalz hier. Nach dem Felssturz an der Lorelei ist die B42 auch heute früh immer noch gesperrt. Das heißt also, plant mehr Zeit für den Umweg ein. Aber gestern ist ziemlich viel getan worden, damit hoffentlich heute diese Bundesstraße zumindest wieder einspurig befahrbar wird. Auf der Mitte der Fahrbahn steht jetzt ein 60 Meter langer Fangzaun aus Stahldraht, 4,50 Meter hoch.
1: Ja, normalerweise halten die Dinger umherfliegende Autotrümmer bei zum Beispiel Formel 1 Rennen ab. Und so einer soll da jetzt halt einfach die Autofahrer schützen, falls da noch weiteres Gestein auf die Straße fällt. Die Ursache für den Felssturz ist nach wie vor nicht klar. Es gibt aber Vermutungen, sagt Geologin Cornelia Reichwein.
2: Wir haben aber da oben auch Bäume stehen, die aufgrund vom Wurzeldruck auch Felsen oder Felsklüfte auseinanderspringen können. Wir vermuten, dass das eventuell eine Ursache gewesen ist. Es kann aber auch sein, dass es schon mal einen Riss in der Stelle im Felsen gab.
1: Ja, und da reicht es dann halt auch manchmal schon, wenn da vielleicht ein größeres Tier mit seinem Gewicht drüber läuft.
0: In den nächsten Tagen wird weiter nach lockerem Gestein gesucht und das Gelände wird gesichert. Diese Arbeiten könnten noch Wochen dauern, hat man uns gesagt.
1: Na, wenn es gut läuft, wird die B42 heute im Laufe des Vormittags wieder einspurig befahrbar gemacht. Wenn es soweit ist, hört es hier bei uns.
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10: 6:30.
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12: Guten Morgen. Bundesaußenminister Wadefuhl informiert heute seine EU-Kollegen über die bisherigen Erkenntnisse zu dem russischen Anschlagsversuch am Flughafen Leipzig-Halle. Bei ihrem Treffen im irischen Wicklow beraten die Außenminister über eine mögliche europäische Reaktion. Weiteres, aber damit eng verbundenes Thema, ist die Unterstützung der Ukraine in ihrem Kampf gegen russische Angriffe. Der Iran ist nach Worten von Präsident Pezeshkian zur Rückkehr des Waffenstillstandsabkommens mit den USA bereit. Laut Medienberichten hat er gesagt, dass die USA dafür aber ihren Verpflichtungen aus dem Abkommen zuerst nachkommen müssten. Washington-Korrespondentin Anne Schneider berichtet.
13: Ungeachtet dieser Signale hat das US-Militär am Dienstag neue Angriffe auf Ziele im Iran durchgeführt. Nach Angaben des US-Zentralkommandos CENTCOM richteten sie sich gegen iranische Luftverteidigungsanlagen, Radarsysteme und andere militärische Einrichtungen. Die US-Regierung erklärte, die Angriffe seien eine Reaktion auf iranische Aktionen gegen die Schifffahrt in der Straße von Hormuz sowie gegen amerikanische Truppen im Nahen Osten. Der Iran antwortete mit Raketen und Drohnenangriffen auf US-Stützpunkte in Jordanien und anderen Ländern der Golfregion.
12: Und jetzt zu den Themen aus Rheinland-Pfalz. Noch 2,5 Monate, dann feiern in Mainz die Narren wieder den 11.11. Und wie in den vergangenen Jahren werden die Eintrittskarten für das Gelände rund um den Schillerplatz wieder verlost. Es gibt insgesamt 9.000 Karten und ab heute kann man sich bewerben. SWR-Reporter Stefan Schmelzer, wie funktioniert das Ganze?
14: Beim Mainzer Karnevalverein, der den 11.11. ja organisiert, kann man sich ab sofort registrieren lassen. Das heißt, man bewirbt sich online oder füllt ein Registrierungskärtchen am Eingang der MCV-Geschäftsstelle aus und wirft es dort in den Briefkasten. Registrieren lassen kann man sich übrigens bis zum 2. Oktober. Wer anschließend ausgelost wird, darf dann maximal 4 Karten für jeweils 9 Euro kaufen. Die Gewinner müssen übrigens innerhalb einer Woche zusagen, sonst gehen die Karten in eine zweite Losrunde. Und noch ein kleiner Trost, wer keine Tickets bekommt, hat auch am 11.11. spontan noch eine Chance. Sollte es Restkarten geben, werden die dann nämlich noch verkauft.
12: Im Mainzer Stadtteil Weisenau ist am späten Abend ein Feuer auf dem Gelände eines Entsorgungsbetriebs ausgebrochen. Nach Angaben der Feuerwehr war ein großer Sperrmüllschredder aus noch unbekannten Gründen in Brand geraten. Die Feuerwehr war mit einem Großaufgebot vor Ort. Wegen der Rauchentwicklung wurden Anwohner aufgerufen, Fenster und Türen geschlossen zu halten. Das Feuer ist inzwischen gelöscht, der Schredder ist komplett ausgebrannt. Die Schadenshöhe ist noch unklar. Die Reaktivierung der Bahnstrecke zwischen Zweibrücken und Homburg wird nahezu doppelt so teuer wie ursprünglich geplant. Das komplette Bauvorhaben wird laut Bahn etwa 78 Millionen Euro kosten. Als Grund nennt die Bahn äußere Rahmenbedingungen. Nähere Angaben dazu machte sie nicht. Die vollständig elektrische Strecke soll im Dezember 2028 in Betrieb gehen. Mehr Nachrichten auf swraktuell.de.
15: Es war 1 Rheinland-Pfalz mit dem aktuellsten Verkehrsservice. Vorsicht, A5 Karlsruhe Richtung Frankfurt zwischen Bruchsal und Kronau, eine ungesicherte Unfallstelle. Vorsicht, weiter Karlsruhe Richtung Frankfurt zwischen Kronau und dem Kreuz Walldorf, ungesicherte Unfallstelle und da auch noch Gegenstände auf der Fahrbahn. A5 Frankfurt Richtung Karlsruhe im Dreieck Karlsruhe, 2 Kilometer Stau, hat auf der Überleitung zur A8 in Richtung Stuttgart wegen der Baustelle dort. A643 Mainz Richtung Wiesbaden zwischen dem Dreieck Mainz und dem Schiersteiner Kreuz, 5 Kilometer stockender Verkehr. Und A671 Mainz Richtung Wiesbaden zwischen dem Mainspitz-Dreieck und Gustavsburg staut es sich auch. Allen unterwegs gute und sichere Fahrt. Bist
16: voll.
15: Du jetzt eigentlich fertig mit rumkruscheln?
16: Ja, ja, mir ist mein Fußbänkchen hier umgefallen. Ne? Da habe ich dann mal schnell.
15: Der feine Herr hat ein Fußbänkchen.
16: Genau. Die einen richten ihr Krönchen, die anderen ihr Fußbänkchen. Das ist ja voll der Herbst hier heute Morgen schon. In den Flusstälern haben wir örtlich Nebel. Am Tag wechseln sich dann dichte Wolken und Sonne ab. Regen ist eher die Ausnahme übrigens. Im hohen Westerwald bis 19 Grad, 22 im oberen Nahetal. Die Südpfalz führt, 25 Grad ist da der Spitzenwert. Und der S-Warn-Wettertrend. In den nächsten Tagen haben wir teilweise Sonne, teilweise dichte Wolken.
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15: So, ich muss jetzt auch mal mein Krönchen hier richten.
16: Schön, dass ihr da seid.
15: Man nennt es auch Kopfhörer.
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0: Mittwochmorgen, 6.43 Uhr. Aus rheinland-pfälzischen Krankenhäusern sollen sogenannte Regiokliniken werden. Das betrifft 7 von den rund 80 Krankenhäusern, darunter die Standorte Bernkastel-Kues, Bad Dürkheim und Frankenthal.
1: Konkret heißt das, dass es dann dort keine Notaufnahmen mehr geben wird. Weniger Betten, weniger Personal. Alle anderen Krankenhäuser sollen sich spezialisieren, also zum Beispiel auf Hüft- oder auf Knieoperationen. Gernot Ludwig aus der Redaktion Landespolitik hat nochmal einen Überblick jetzt für uns, wie es da weitergeht.
2: Also die Krankenhausreform tritt definitiv am 1. Januar in Kraft. Ab dann zahlen die Krankenkassen den Kliniken nur noch die Leistungen, die ihnen vorher vom Land zugewiesen wurden. Die betroffenen Krankenhäuser haben jetzt noch eine Frist von einigen Wochen, wo sie dagegen quasi argumentieren können. Dann sollen die Bescheide final erstellt werden von der Landesregierung. Bei den Regiokliniken sieht es etwas anders aus. Wie ich höre, gibt es da beim ein oder anderen Standort noch Gespräche und das könnte dazu führen, dass einzelne Regiokliniken erst in einem Jahr an den Start gehen können.
0: Die Krankenhausreform und die Auswirkungen auf Rheinland-Pfalz. Laut Gesundheitsminister Clemens Hoch von der SPD ist Rheinland-Pfalz das erste Land, das die bundesweite Reform so konkret umsetzt.
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0: Es ist 6.52 Uhr, es war eins Rheinland-Pfalz hier. Was ist wichtig für uns heute Morgen im Land, was interessiert uns? Die deutlichen Worte gestern Abend von Bundesinnenminister Alexander Dobrindt zum Beispiel in Sachen Anschlagsversuch mit einer Sprengstoffdrohne auf dem Leipziger Flughafen.
1: Die Bundesregierung kommt deswegen zum Schluss, dass Russland den hybriden Angriff in Leipzig am 4. August zu verantworten hat.
0: Die Einreisekontrollen für russische Staatsbürger werden verschärft, das Generalkonsulat in Bonn geschlossen und auch der Vertrag über das umstrittene russische Haus wird gekündigt. Die Frage ist, was werden diese Maßnahmen bringen? Russlands Präsident Putin hat die deutschen Sanktionen gegen sein Land jetzt als schweren Fehler bezeichnet. Innenminister Dobrindt geht davon aus, dass Deutschland ein Ziel weiterer sogenannter hybrider Angriffe bleiben wird. Gestern gab es einen Sabotageversuch mit Pyrotechnik an einem Umspannwerk in Brandenburg, jetzt möglicherweise einen weiteren auf ein Umspannwerk in der Nähe von Köln.
2: Was machen eigentlich die Pegelstände? Der Rhein hat weiter Niedrigwasser und eine deutliche Entspannung ist da einfach nicht in Sicht. Am wichtigen Pegel bei Kaub liegt der Wasserstand derzeit knapp unter dem Referenzwert von 77 Zentimetern. Der Regen Ende August hat den Rhein zwar ein bisschen ansteigen lassen, nach den extrem niedrigen Werten im Sommer reicht das aber alles einfach noch nicht aus. Viele Frachtschiffe können deshalb weiterhin nur einen Teil ihrer üblichen Ladung transportieren. Auch das Wissenschaftsschiff Experimenta ist betroffen. Sein für Freitag geplanter Halt in Kaub fällt wegen des niedrigen Wasserstands aus. Laut 2-Wochen-Prognose soll sich die Lage auch kaum verbessern.
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1: Mit Beate Hirt, guten Morgen. Ich erschrecke immer wieder, wenn ich im Internet lese, was Menschen über Menschen schreiben. Die sollen doch ertrinken, heißt es da zum Beispiel über Menschen, die übers Mittelmeer zu uns fliehen. Leute, die anders denken oder von anderen Kontinenten stammen, werden Untermenschen oder Ungeziefer genannt. Kann weg, schreiben dann manche. Oder sogar kann man vergasen. Solche Sätze sind mehr geworden. Rassistische und menschenverachtende Ansichten sind in Deutschland immer weiter verbreitet. Mich erschreckt all das. Es macht mir große Sorgen. Und zugleich bin ich froh darüber, wie viele Menschen sich für Menschenwürde und Mitgefühl in unserem Land engagieren. Auch in den Kirchen machen sich Menschen jetzt erst recht für Nächstenliebe und Empathie stark. Im Bistum Magdeburg zum Beispiel gibt es die Initiative Bewusst wählen. Sie ruft die Wählerinnen und Wähler in Sachsen-Anhalt auf, ihr Kreuz auf dem Wahlzettel nicht aus dem Bauch heraus oder nur als Protest gegen etwas zu setzen, sondern sich bewusst zu überlegen, was will ich unterstützen und welches Menschenbild will ich wählen. Es klingt ja fast banal und doch ist es heutzutage nicht mehr selbstverständlich. Das christliche Menschenbild sieht Menschenwürde und Menschenrechte für jeden Menschen vor. Nicht nur für Deutsche, nicht nur für Europäer, sondern für jeden Menschen auf dieser Erde. Schon weil jeder Mensch Gottes Geschöpf und Gottes Ebenbild ist. Die Würde des Menschen ist unantastbar. So steht es auch am Anfang unseres Grundgesetzes. Ich habe Mitleid mit den Menschen, so spricht Gott in der Bibel oft. Und ich wünsche mir, dass wir das als Menschen auch wieder öfter sprechen. Dass auch im Internet öfter Sätze zu lesen sind wie »Es tut mir leid, was dir passiert ist« oder »Ich hoffe, diese Menschen bekommen Hilfe« oder »Jeder Mensch hat Würde«. Beate Hirt, Mainz, Katholische Kirche.
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3: Um 7 Uhr mit Ines Kunze. Guten Morgen. Bundesaußenminister Wadephul verteidigt die Sanktionen gegen Russland. Nach dem Felssturz an der Loreley soll die B42 heute Vormittag wieder einspurig freigegeben werden. Das Wetter in Rheinland-Pfalz: örtlich Frühnebel, dann Wolken und Sonne bei 19 bis 25 Grad. Bundesaußenminister Wadephul hat die angekündigten Sanktionen gegen Russland verteidigt. Sie seien klar und hart, aber nicht überzogen, sagte der CDU-Politiker in den ARD-Tagesthemen. Hintergrund ist der Angriff am Flughafen Leipzig-Halle Anfang August. Aus Berlin, Jim Bobnikschas.
4: Man sei unglücklich darüber, dass Russland einen derart feindseligen Kurs gegenüber Europa und Deutschland eingeschlagen habe. Deutschland wolle zu Russland ein anderes Verhältnis, betont der Außenminister. Eine Reaktion sei aber notwendig gewesen. Jetzt muss unter anderem das russische Generalkonsulat in Bonn schließen. Die Kontrollen für Russen bei der Einreise nach Deutschland werden verschärft. Die Regierung sieht nach ersten Ermittlungen genügend Anhaltspunkte dafür, dass der russische Geheimdienst hinter dem Anschlagsversuch mit Sprengstoffdrohnen am Leipziger Flughafen steckt. Der Grünen-Fraktionsvize Konstantin von Notz begrüßt die Entscheidung der Regierung als lange überfällig. Kritik dagegen kam von den Linken und von der AfD.
3: Der Mann, der den konservativen US-Aktivisten Charlie Kirk erschossen haben soll, muss sich wegen schweren Mordes vor Gericht verantworten. Die Staatsanwaltschaft verfüge über ausreichende Beweise gegen den 23-Jährigen, erklärte ein Richter im Bundesstaat Utah. Dem Angeklagten droht im Fall einer Verurteilung die Todesstrafe. Kirk wurde vor rund einem Jahr erschossen, während er bei einer Veranstaltung vor tausenden Menschen in Utah gesprochen hatte. Und jetzt zu den Themen aus Rheinland-Pfalz. Nach dem Felssturz an der Lorelei soll die Bundesstraße 42 zwischen St. Gorshausen und Kaub im Lauf des Vormittags wieder einspurig befahrbar werden. Das hat der Landesbetrieb Mobilität mitgeteilt. SWR-Reporterin Jana Hausmann.
5: Laut LBM werden immer noch Steinschlag-Schutzzäune auf der B42 unterhalb des Lorelei-Felsens aufgebaut. Wenn alle montiert seien, könne die Strecke wieder auf einer Spur freigegeben werden. Nach Angaben der Straßenmeisterei in Bad Ems ist die Beschilderung dafür inzwischen vorbereitet. Auch die dafür notwendige Ampelanlage stehe schon. Die einspurige Öffnung der B42 wäre eine große Entlastung für die Menschen im Rhein-Lahn-Kreis. Zurzeit wird der Verkehr weiträumig umgeleitet.
3: Wer zum Beginn der am 11.11. auf dem Schillerplatz in Mainz mitfeiern will, kann sich ab heute für Eintrittskarten bewerben. Dafür kann man sich online oder vor Ort bei der Geschäftsstelle des Mainzer Karnevalvereins MCV registrieren lassen. Unter den registrierten Bewerbern werden dann die 9000 Eintrittskarten verlost. Mehr Nachrichten auf swraktuell.de.
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6: Vorsicht A5, Karlsruhe Richtung Frankfurt. Zwischen Seeheim-Jugenheim und Darmstadt-Eberstadt liegt eine Palette auf der Fahrbahn. A5 Frankfurt Richtung Karlsruhe. Zwischen Karlsruhe-Mitte und dem Dreieck Karlsruhe 2 Kilometer Stau. Hat damit zu tun, dass es auf der A8 hinterm Dreieck Karlsruhe eine Baustelle gibt. Die Arbeiten sollen dort noch bis Sonntag dauern. A60 Mainz Richtung Rüsselsheim. Zwischen Mainz-Laubenheim und Bischofsheim 3 Kilometer stockend. A643 Mainz Richtung Wiesbaden. Zwischen dem Dreieck Mainz und dem Schiersteiner Kreuz 5 Kilometer stockender Verkehr. Und es staut sich auf der A671 Mainz Richtung Wiesbaden zwischen dem Mainz-Spitz-Dreieck und Gustavsburg. Gute Fahrt!
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7: Andreas Macherlitzer im Wetterstudio, guten Morgen.
8: Guten Morgen.
7: Also Frühnebel in Rheinland-Pfalz, ein bisschen Sonne, dichte Wolken. Sind wir schon im Herbst oder wie?
8: Ja, es fühlt sich so ein bisschen an. Allerdings hält sich das richtige Herbstfeeling doch noch einigermaßen Grenzen. Aus diesen Wolken fällt nämlich nur ganz vereinzelt mal ein bisschen Regen, meist bleibt es trocken. Auch der Westwind, der ist nicht allzu kräftig unterwegs. Und immerhin kommt zwischen den Wolken hin und wieder mal die Sonne durch. Und die Temperaturen sind dann am Nachmittag auch zumindest moderat warm. Ein bisschen früh bzw. spätsommerlich noch in Richtung Vorderpfalz mit 25 Grad, sonst meist um die 20. Der SWR1 Wettertrend, morgen ähnliche Temperaturen mit Sonne und Wolken. Am Freitag wird es dann noch mal wärmer, in der Vorderpfalz bis 30 Grad heiß.
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6: Drei Wochen ohne Smartphone. Für 100 Jugendliche aus Thaleischweiler-Fröschen wurde das zur echten Härteprobe.
7: Was der Handyentzug mit denen gemacht hat und wer am Ende sogar gesagt hat, hey, cool, mal so eine Funkstille, das hören wir in 8 Minuten.
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0: 7.16 Uhr, es war 1 Rheinland-Pfalz. Was passiert mit Jugendlichen, wenn die 3 Wochen lang aufs Handy verzichten müssen? 100 Jugendliche der integrierten Gesamtschule in Thal Eischweiler-Fröschen haben das ausprobiert.
1: Ja, zu sehen ist das Ganze dann ab heute in der Doku-Serie Schule ohne Smartphone in der ARD-Mediathek. Der Handyentzug war für die Schülerinnen und Schüler schon echt hart.
2: Mir ist heute so aufgefallen, dass ich richtig viel mit meinen Eltern so geredet habe. Lebensgeschichte. Ich habe irgendwie meine Mutter über ihren Stammbaum ausgefragt.
3: Ich liege in meinem Bett. Ich vermisse mein Handy so krank.
4: Ich glaube, langsam habe ich erst so realisiert, dass ich mein Handy nicht mehr habe. Und ich sitze gerade auf meinem Balkon. Ich höre Vögelgezwitscher und so. Es ist irgendwie beängstigend und ich möchte mein Handy zurückhaben. Ich habe vorhin fast geheult, weil ich wollte unbedingt mein Handy zurückhaben. Oh, ich glaube, langsam werde ich verrückt.
1: Huch, wer sind die Menschen, die da bei mir wohnen? Ja?
0: Das ist schon krass. Also das einmal ist ja schön. Ich habe mit meinen Eltern mehr gesprochen, finde ich als Vater super. Aber ansonsten klingt es ja wie Drogenentzug, 3 Wochen ohne Handy.
1: Das Experiment wurde wissenschaftlich begleitet von Dr. Konstantin Mechler und Laura Heinrichs vom Zentralinstitut für seelische Gesundheit in Mannheim.
5: Die Hypothese ist, dass sich das Wohlbefinden der Jugendlichen und Kinder, die teilnehmen, verbessert. Und wir gucken ja noch ein bisschen genauer hin.
6: Also wir gehen davon aus, dass die Konzentrationsleistung sich verbessert am Ende vom Experiment. Spannend wäre aber auch, wenn sie sich nicht verbessert. Und wir dann sehen, es macht eigentlich überhaupt keinen Unterschied, ob wir unser Smartphone die ganze Zeit bei uns haben oder nicht. Gerade bei Jugendlichen werden Smartphones ja dann oft auch verteufelt. Es gibt viele Konflikte in den Familien. Und es ist einfach spannend, die Diskussion dann zu erweitern, wenn man herausfindet, naja, so schlimm war es jetzt hier gar nicht.
0: Ja, wie schlimm oder nicht die 3 Wochen ohne Handy waren, das kann man sich anschauen in der Doku-Serie Schule ohne Smartphone seit heute in der ARD-Mediathek.
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0: 7.31 Uhr.
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0: Aus unserem Nachrichtenteam Ines Kunze.
2: Guten Morgen. Die Einkommenssteuerreform soll Familien und Haushalte mit kleinerem und mittlerem Einkommen entlasten. Das Bundeskabinett will sie heute beschließen. Einzelheiten von Berlin-Korrespondent Jakob Mayer.
3: Nach den Worten von Bundesfinanzminister und SPD-Chef Lars Klingbeil hat eine Familie mit zwei Kindern und einem Jahreseinkommen von 60.000 Euro dadurch am Ende rund 600 Euro mehr im Geldbeutel. Der Grundfreibetrag, bis zu dem keine Einkommensteuer gezahlt wird, steigt auf 12.900 Euro. Außerdem soll der sogenannte Spitzensteuersatz von 42% erst ab etwas höheren Einkommen greifen. Kindergeld und Kinderfreibetrag steigen, ebenso der Arbeitnehmerpauschbetrag, den das Finanzamt bei Angestellten automatisch vom Bruttolohn abzieht, um Werbungskosten pauschal abzugelten.
2: Bundesaußenminister Wadefuhl informiert heute seine EU-Kollegen über die bisherigen Erkenntnisse zu dem russischen Anschlagsversuch am Flughafen Leipzig-Halle. Bei ihrem Treffen im irischen Wicklow beraten die Außenminister über eine mögliche europäische Reaktion. Weiteres, aber damit eng verbundenes Thema ist die Unterstützung der Ukraine in ihrem Kampf gegen russische Angriffe. Und jetzt zu den Themen aus Rheinland-Pfalz. Nach dem Felssturz an der Lorelei soll die Bundesstraße 42 zwischen St. Gorshausen und Kaub im Laufe des Vormittags wieder einspurig freigegeben werden. Das hat der Landesbetrieb Mobilität mitgeteilt. Derzeit würden noch Steinschlagschutzzäune unterhalb des Lorelei-Feldens aufgebaut. Erst wenn alle montiert seien, könne die Vollsperrung der B42 aufgehoben werden. Zurzeit wird der Verkehr weiträumig umgeleitet. In Trier findet heute das 25. Flutlicht-Meeting statt. Zu der Leichtathletik-Veranstaltung im Moselstadion wird auch die Europameisterin im 3000 Meter Hindernislauf Gisa Krause erwartet. Wie der Verein Silvesterlauf Trier als Veranstalter mitteilte, sind auch EM-Bronzemedaillengewinnerin Olivia Gürt und Vanessa Mikitenko dabei. Nicole Mertes.
4: Der Verein Silvesterlauf Trier will mit dem Flutlicht-Meeting Profi- und Breitensport zusammenbringen und junge Menschen zum Laufen motivieren. Vor dem offiziellen Start am Abend treten deshalb schon am späten Nachmittag Kinder und Jugendliche in Läufen verschiedener Altersklassen an. Eröffnet wird das Flutlicht-Meeting mit einem Inklusionslauf, bei dem Menschen mit und ohne Beeinträchtigung gemeinsam laufen. Zeit spielt dabei keine Rolle. Danach treten dann die Profis an und die Fans hoffen auf neue Rekorde und Bestzeiten.
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5: 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Bitte Vorsicht, B256. Neuwied aus Richtung Andernach kommen zwischen Neuwied, Stadtmitte und Hafenstraße eine ungesicherte Unfallstelle. A5 von Karlsruhe Richtung Frankfurt zwischen Bruchsal und Kronau ein Unfall auf der rechten Spur, 3 Kilometer Stau. Dann die A5 Frankfurt Richtung Karlsruhe, also Gegenrichtung zwischen Karlsruhe Mitte und dem Dreieck Karlsruhe. Auch 3 Kilometer Stau, hat mit der Baustelle auf der A8 zu tun, hinterm Dreieck Karlsruhe. A60 Mainz Richtung Rüsselsheim zwischen Mainz-Weisenau und Rüsselsheim-Mitte 5 Kilometer stockend. A643 Mainz Richtung Wiesbaden zwischen dem Dreieck Mainz und dem Schiersteiner Kreuz 6 Kilometer stockend. Und Stau und stockend auch auf der A671 Mainz Richtung Wiesbaden zwischen dem Mainspitz-Dreieck und Gustavsburg. Gute und sichere Fahrt.
0: Im Moment 12 Grad auf dem Feldberg im Taunus. Dietz an der Lahn ist bei 11. 11 Grad auch in Wissen an der Sieg und in Edenkoben der Südpfalz gerade mal 12 Grad. Es geht noch hoch bis auf 19 im hohen Westerwald, 22 im oberen Nahetal und 25 in der Südpfalz. Und der SWR1-Wettertrend. In den nächsten Tagen haben wir teilweise Sonne, teilweise Wolken, ab und zu ein bisschen Regen.
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5: Guten Morgen.
0: Hallo.
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1: Gleich 7:42 Uhr.
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1: Und wir sagen einen schönen guten Morgen nach Partenheim zu Tina Knispel-Bings. Hallo Tina.
3: Guten Morgen Steffi, guten Morgen Michael. So.
4: Einen schönen Start in den Tag wünschen wir dir und der wird besonders schön, weil du dir den gelben Thermobecher gleich holst.
1: Ja, und du bist sonst immer fleißig am Raten, während du die Töchter zur Schule bringst, ne?
3: Genau, ja, das ist so eine kleine Tradition schon geworden bei uns.
1: 10 und 13 sind die beiden und ja, wie oft habt ihr immer schon gewonnen?
3: Aber ganz oft.
4: Ja. Okay. Wer gewinnt eigentlich am meisten, deine Töchter oder du?
3: Die Antworten, ja. Da sind wir so gleich, irgendwie gleich auf. Ja, die sind schon ganz, ganz schlau, ja.
1: 20 Fragen bekommst du, kennst du ja die Spielregeln. Alle Antworten beginnen mit demselben Buchstaben, 45 Sekunden Zeit und bei 14 richtigen gibt es den gelben Thermobecher, den könnt ihr euch dann zu dritt teilen.
4: Also, der Anfangsbuchstabe heute ist das B wie Bings ohne Knispel.
3: Oh, super.
1: Bist du bereit, Tina?
3: Ja, ich bin bereit.
1: Dann geht das los.
5: Auf die Plätze A, B, C.
1: Im Herbst fallen die
3: Blätter.
1: Nicht danke.
3: Bitte.
1: Badebekleidung.
3: Badeanzug.
1: Auf die Postkarte muss eine
3: Briefmarke.
1: Gelbes, krummes Obst.
3: Banane.
1: Damit fegt man
3: Besen.
1: Der Mäuseturm ist in
3: Bingen.
1: Englisches Wort für Musikgruppe.
3: Band.
1: Wir schlafen drin.
3: Bett.
1: Verdammt lang her, gesungen von
3: Bab.
1: Streicht man aufs Brot.
3: Butter.
1: Der Wurstmarkt ist in
3: Weiter.
1: Da halten die Züge.
3: Bahnhof.
1: Die entwirrt Haare.
3: Bürste.
1: Die produzieren Honig.
3: Bienen.
1: Das steht vor Dürkheim, Ems und Kreuznach.
3: Bad.
1: Aus Hopfen, Malz, Wasser und Hefe wird
3: Bier.
1: Die Sänger Marley und Dylan heißen mit Vornamen
3: Keine Ahnung.
4: Macht nix, brauchen wir auch nicht mehr. Genau, Bob wäre richtig gewesen. Das waren 16 Punkte, hervorragend.
1: Oh, wow.
4: Alles korrekt, bis auf der Wurstmarkt ist der Wurstmarkt. In Bad Dürkheim.
1: Ja. Und Mathilda und Ida, die gerade ja auf dem Weg zur Schule sind, die kreischen jetzt wahrscheinlich gerade ganz wild durchs Auto.
4: Ja. Schöne Grüße an Laola-Welle.
1: Ja, auch von uns. Liebe Grüße und gute Zeit euch noch. Ja?
3: Dankeschön.
1: Ciao, tschüss. Tschüss.
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9: Wichtig ist für die Autofahrer, Vorsicht A3 Frankfurt Richtung Köln zwischen dem Dreieck Dernbach und der Raststätte Landsberg. Eine ungesicherte Unfallstelle.
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10: Um 8 Uhr mit Ines Kunze, guten Morgen. Russlands Präsident Putin bezeichnet die Sanktionen gegen sein Land als schweren Fehler. Nach dem Felssturz an der Lorelei soll die B42 heute Vormittag wieder einspurig freigegeben werden. Das Wetter in Rheinland-Pfalz, örtlich Frühnebel, dann Wolke und Sonne bei 19 bis 25 Grad. Russlands Präsident Putin hat die deutschen Strafmaßnahmen gegen sein Land als schweren Fehler bezeichnet. Die Beweise seien gefälscht. Die Bundesregierung macht Moskau für den versuchten Sprengstoffanschlag auf den Flughafen Leipzig-Halle verantwortlich und hat Strafmaßnahmen beschlossen. Für das ARD-Studio Moskau berichtet Stefan Lark.
11: Putin warf daraufhin der Regierung von Bundeskanzler Merz vor, ein innenpolitisches Manöver in Wahlkampfzeiten durchzuführen. Und der Kreml-Chef behauptete, der Kanzler habe das Vertrauen der Wähler verloren, da er die nationalen Interessen der Bürger nicht schütze. Zuvor hatte der russische Botschafter in Berlin, Netschajew, die Vorwürfe als unbegründet, absurd und dem gesunden Menschenverstand widersprechend bezeichnet. In einer Mitteilung der russischen Botschaft hieß es, dass die von der deutschen Seite angekündigten Maßnahmen eine beispiellose Eskalation der russisch-deutschen Beziehung darstellen würden und nicht ohne Folgen blieben.
10: Wegen eines Schadens an einem Regierungsflieger sitzt Bundesfinanzminister Klingbeil in den USA fest. Er wird deshalb die heutige Kabinettssitzung in Berlin verpassen. Dort soll sein Entwurf für eine Einkommenssteuerreform auf den Weg gebracht werden. Und jetzt zu den Themen aus Rheinland-Pfalz. Nach dem Felssturz an der Lorelei soll die Bundesstraße 42 zwischen St. Goarshausen und Kaub im Lauf des Vormittags wieder einspurig befahrbar werden. Das hat der Landesbetrieb Mobilität mitgeteilt. SWR-Reporterin Jana Hausmann.
12: Laut LBM werden immer noch Steinschlag-Schutzzäune auf der B42 unterhalb des Loreleifelsens aufgebaut. Wenn alle montiert seien, könne die Strecke wieder auf einer Spur freigegeben werden. Nach Angaben der Straßenmeisterei in Bad Ems ist die Beschilderung dafür inzwischen vorbereitet. Auch die dafür notwendige Ampelanlage stehe schon. Die einspurige Öffnung der B42 wäre eine große Entlastung für die Menschen im Rhein-Lahn-Kreis. Zurzeit wird der Verkehr weiträumig umgeleitet.
10: Die Hitze und Dürre in diesem Sommer haben auch dem Hopfen geschadet. Der einzige Hopfenbauer in Rheinland-Pfalz, Andreas Dick aus Holstum in der Südeifel, sagte, die Pflanzen seien nicht voll nach oben gewachsen. Dick rechnet deshalb mit einer geringeren Ernte. Nach knapp 900 Zentnern im vergangenen Jahr gehe er in diesem Jahr nur von 500 bis 600 Zentnern aus. Die diesjährige Ernte starte voraussichtlich am kommenden Montag. Das Hopfenanbaugebiet in der Südeifel ist das nördlichste in Deutschland. Bundesweit gibt es knapp 1000 Hopfenbaubetriebe. Mehr Nachrichten auf swraktuell.de.
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9: A5 Karlsruhe Richtung Frankfurt zwischen Bruchsal und Kronau, Unfall auf der rechten Spur, 4 Kilometer stockend. A60 von Mainz Richtung Rüsselsheim zwischen Mainz-Weisenau und Rüsselsheim-Mitte auf 9 Kilometern streckenweise stockender Verkehr. A643 Mainz Richtung Wiesbaden zwischen dem Dreieck Mainz und dem Schierstener Kreuz, 6 Kilometer stockend. A66 Wiesbaden Richtung Frankfurt zwischen Wiesbaden-Frauenstein und Erbenheim, 3 Kilometer streckenweise stockender Verkehr. Und A671 Mainz Richtung Wiesbaden zwischen dem Mainspitzdreieck und Gustavsburg, da staut es sich. Gute Fahrt!
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4: Andreas Macher-Litzer im Wetterstudio. Morgen.
13: Morgen.
4: Viel Grau, viele Wolken über Rheinland-Pfalz. Mhm. Gibt es denn auch ein bisschen Regen, wichtig für die Flüsse?
13: Ja, es sind nur ein paar Tropfen. Die richtig dicken Regengebiete ziehen weiter über Norddeutschland hinweg. Bei uns sind es eher eben die dichten Wolken, aus denen ein paar wenige Tropfen vor allem im Norden des Landes herausfallen. Dazwischen scheint auch immer wieder mal die Sonne. Bei Höchsttemperaturen heute zwischen 19 und 25 Grad. Der SWR1-Wettertrend. Die nächsten Tage wird es dann ein paar Grad wärmer. Am Freitag in der Südpfalz bis zu 30 Grad. Hier im Süden scheint auch öfter die Sonne. Nach Norden zu überwiegen weiter die Wolken mit ein paar Regentropfen.
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4: Nach dem Drohnenvorfall am Leipziger Flughafen verschärft sich ja der Ton zwischen Berlin und Moskau. Die Bundesregierung macht ein russisches Konsulat dicht und Putin spricht von einem schweren Fehler.
9: Wie weit könnte die Situation noch eskalieren? Welche Reaktionen gibt es heute Morgen? Die Einordnung bekommen wir hier gleich von unserem Hauptstadtkorrespondenten in gut 7 Minuten.
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0: Es ist 7:40, SWR1 Rheinland-Pfalz. Gute 4 Wochen hat die Bundesregierung ermittelt. Jetzt ist für sie klar, Russland steckt hinter dem Drohnenvorfall auf dem Flughafen Leipzig-Halle.
1: Die Strafmaßnahmen, Einreisekontrollen für russische Staatsbürger werden verschärft, das Generalkonsulat in Bonn geschlossen und auch der Vertrag um das umstrittene russische Haus wird gekündigt.
0: Markus Zambala aus dem ARD-Hauptstadtstudio. Der russische Präsident Putin hat ja die Strafmaßnahmen als schweren Fehler bezeichnet. Was ist davon jetzt zu halten? Mit was muss man rechnen?
2: Also es wird einmal diplomatische Reaktionen geben. Das heißt, im Gegenzug wird Russland jetzt wohl das deutsche Generalkonsulat in St. Petersburg dicht machen und das Goethe-Institut, die deutsche Kultureinrichtung, die in Russland immer noch aktiv ist, die wird wohl auch dicht gemacht. Und dann geht tatsächlich in der Bundesregierung, gehen alle davon aus, dass Russland vielleicht geschwächt ist und vielleicht ein bisschen beeindruckt, aber grundsätzlich mit seinem Krieg gegen die Ukraine und wohl auch mit hybriden Angriffen gegen Deutschland weitermacht.
1: Jetzt gab es ja gestern Sabotageakte an Umspannwerken in Brandenburg und wohl auch in Bergheim bei Köln. Könnte es da irgendwie Zusammenhänge geben?
2: Es ist im Moment reine Spekulation, wenn man sich anguckt, dass das noch so frisch ist, dass man jetzt erstmal die Spuren da genau auswerten muss rund um diese Kraftwerks- und Umspannwerksgelände. Das sind ja riesige Gebiete, die müssen jetzt abgesucht werden. Da muss man genau gucken, was sind das für Vorrichtungen, die da womöglich eine Art Anschlag waren. Ob das jetzt zusammenspielt, ob das passt ins Bild, das ist im Moment wirklich zu früh, was zu sagen. Aber man wird natürlich hellhörig.
0: Sagt SWR1 Berlin-Korrespondent Markus Zambala. Und da kommt gerade auch die Eilmeldung zu dem Leitungsausfall am Umspannwerk in Bergheim bei Köln, sagt die Polizei inzwischen klar, wir gehen nicht von einem technischen Defekt aus, sondern von einer vorsätzlichen Tat. Von wem ist unklar?
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0: so, morgen startet bei uns was Neues.
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0: In der nächsten...
2: Feuerwehrduell in Rheinland-Pfalz.
0: Ah, hab ich nicht zugehört. In den nächsten rund 2 Wochen treten jeden Tag 2 Feuerwehren aus dem Land gegeneinander an. Und zwar in 3 Challenges, die alle irgendwie was mit der Hitparade zu tun haben.
3: Ja, und dabei geht es um 300 Euro für den Tagessieg und um

0: wir nutzen jetzt mal die wirklich große Aufmerksamkeit, die wir in so einer Phase wie der Hitparade im Land haben, hier in SWR1 Rheinland-Pfalz, und machen was für die Feuerwehren. Denn klar, viele Wehren im Land würden sich auch freuen, wenn noch ein paar mehr Menschen im Land mitmachen würden. Und wir zeigen mal, was die so alles machen. Wir wollen aber auch ein bisschen rüberbringen, dass es natürlich auch ganz viel Spaß machen kann, bei einer Feuerwehr mit dabei zu sein. Und am Ende können die Feuerwehren in unserer Challenge ja auch noch ein bisschen Geld gewinnen, um zum Beispiel die nächste Party zu organisieren oder das nächste Projekt voranzutreiben.
1: Es gibt ja mehrere Challenges für die Feuerwehren. Wie sehen die denn aus?
0: Also eine Aufgabe, die wird bei allen Feuerwehren gleich sein. Die haben wir denen auch schon verraten, damit sie sich so ein bisschen vorbereiten können. Das wird was Musikalisches. Ne? Klar, wir sind ja in der Hitparadenabstimmung. Also konkret sollen die einen bestimmten Song von Queen auf Feuerwehr-Equipment nachspielen. Möglichst originell. Ja, und dann haben wir noch so was richtig typisches Feuerwehr-Wettkampfmäßiges. Jeden Tag eine neue Aufgabe. Zum Beispiel könnte das sowas sein wie Tischtennisbälle mit Wasserdruck irgendwo runterspritzen oder Schläuche zusammenschrauben auf Zeit, also sowas in der Art. Und dann geht es natürlich auch noch darum, dass aus dem Ort, in dem die jeweilige Feuerwehr ist, an dem Tag möglichst viele Leute für die SWR1-Hitparade abstimmen. Wie das genau geht, das erklären wir dann morgen nochmal im Detail.
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0: Eine Minute vor halb neun.
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0: Und hier ist Ines Kunze am Start.
2: Guten Morgen. Russlands Präsident Putin hat die deutschen Sanktionen gegen sein Land als schweren Fehler bezeichnet. Die bisher vorgelegten Beweise seien gefälscht, so Putin. Die Bundesregierung hatte gestern Russland für den versuchten Drohnenanschlag am Flughafen Leipzig-Halle verantwortlich gemacht und mehrere Strafmaßnahmen angekündigt. Heute wollen sich auch die EU-Außenminister mit dem Thema beschäftigen. In Augsburg hat es in der Nähe des Hauptbahnhofs am Morgen eine Explosion gegeben. Mehrere Umstehende erlitten Knalltraumata, sonst gibt es keine Informationen zu Schäden. Auch was den Knall ausgelöst hat, ist unklar. Anwohner und Reisende sollten den Bereich rund um den Bahnhof meiden. In Nordrhein-Westfalen hat es offenbar einen Anschlag auf die Stromversorgung gegeben. Bei einem Umspannwerk in Bergheim seien am Abend nach einem Kurzschluss mehrere Leitungen ausgefallen. Ein Polizeisprecher sagte, man gehe nicht von einem technischen Defekt, sondern von einer vorsätzlichen Tat aus. Und jetzt zu den Themen aus Rheinland-Pfalz. Frankenthals Oberbürgermeister Meyer hat Protest gegen die Abstufung der Klinik in Frankenthal zu einer sogenannten Regio-Klinik angekündigt. Nach dem Krankenhausplan, den Gesundheitsminister Hoch gestern vorgestellt hat, ist die Klinik in Frankenthal eines von 7 Häusern, die zur Regio-Klinik werden. Damit können sie weniger medizinische Leistungen anbieten. SWR-Reporterin Bettina Blum.
3: Für eine sogenannte Regio-Klinik habe Frankenthal eine zu bedeutende Rolle. Alleine 23.000 Patienten würden jährlich in der Notaufnahme und über 10.000 Patienten stationär behandelt. Meyer will das Gespräch mit dem Gesundheitsminister suchen. Er geht aber davon aus, dass das Krankenhaus im kommenden Jahr Patienten noch ganz regulär versorgen kann. Das Klinikum in Ludwigshafen ist dagegen ein Haus, das die Landesregierung sogar noch stärken will. Die Klinik kann nach eigenen Angaben alle Abteilungen und Behandlungen weiterführen.
2: Die Reaktivierung der Bahnstrecke zwischen Zweibrücken und Homburg wird nahezu doppelt so teuer wie ursprünglich geplant. Das komplette Bauvorhaben wird laut Bahn etwa 78 Millionen Euro kosten. Als Grund nennt die Bahn äußere Rahmenbedingungen. Nähere Angaben dazu mache sie nicht. Die vollständig elektrische Strecke soll im Dezember 2028 in Betrieb gehen. Bei den US Open in New York steht Tennisprofi Alexander Zverev in der zweiten Runde. Gegen den Italiener Lorenzo Sonego mühte er sich in der Night Session zu einem 5-Satz-Sieg. Sportreporter Tim Brockmeier fasst zusammen.
4: Hauptsache gewonnen, und zwar ganz egal wie, wird sich Alexander Zverev nach der Partie gedacht haben. Der Deutsche bei den US Open top gesetzt, lieferte nämlich eine mehr als durchwachsene Leistung ab. Haderte oft mit seinem Spiel, spielte zu passiv, zeigt auch immer wieder eine bedenkliche Körpersprache. Weil er dann aber am Ende gerade noch so oft genug einigermaßen gutes Tennis auspackte, reichte es für einen knappen 5-Satz-Sieg gegen den Weltranglisten 89. Sonego, der am Ende auch mit körperlichen Problemen zu kämpfen hatte. Zweite Runde also für Alexander Zverev, der für diese noch sehr viel Steigerungspotenzial hat.
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5: SWR 1 Rheinland-Pfalz mit dem aktuellsten Verkehrsservice A3 Köln Richtung Frankfurt zwischen der Raststätte Sessenhausen West und Ransbach-Baumbach. Ein Unfall, rechte und mittlere Spur blockiert, 2 Kilometer Stau. A5 Frankfurt Richtung Karlsruhe zwischen Karlsruhe-Mitte und dem Dreieck Karlsruhe auch 2 Kilometer Stau, hat mit der Baustelle auf der A8 zu tun hinterm Dreieck Karlsruhe. Aus Richtung Süden staut es sich auf der Überleitung zur A8. Und wer die A5 einfach nur geradeaus durchfahren will, am besten die linke Spur benutzen. Dann die A60 Mainz Richtung Rüsselsheim. Zwischen Mainz-Weisenau und Rüsselsheim-Mitte auf 9 Kilometern streckenweise stuckender Verkehr. A643 Mainz Richtung Wiesbaden zwischen dem Dreieck Mainz und dem Schiersteiner Kreuz 6 Kilometer stockend. A66 Wiesbaden Richtung Frankfurt zwischen Wiesbaden-Frauenstein und dem Wiesbadener Kreuz 4 Kilometer streckenweise stockender Verkehr. Und es staut sich auf der A671 von Mainz in Richtung Wiesbaden zwischen der Mainspitz-Dreieck und Gustavsburg. Allen unterwegs, gute Fahrt.
0: Sonne und Wolken kriegen wir heute. Meistens ist es trocken, trotz der vielen Wolken am Himmel. 19 Grad im hohen Westerwald, 22 im Nahtal und 25 in der Südpfalz. Der SWR1 Wettertrend. In den nächsten Tagen haben wir teilweise Sonne, aber im Norden, da zieht es sich auch immer wieder zu, kommt auch ein bisschen Regen runter. Grundsätzlich wird es allmählich wärmer und am Freitag kriegen wir noch mal bis maximal 30 Grad.
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5: Da kann ich das Strickjäckchen dann wieder ausziehen.
0: Ja, guten Morgen.
5: Guten Morgen am Mittwoch.
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0: 20 vor 9 am Mittwoch. Wenn sich ein Paar trennt, dann ist das immer mit Schmerz verbunden. Also man hat sich ja ein gemeinsames Leben aufgebaut, aber als Paar funktioniert es dann einfach nicht mehr. Und dann geht es vielleicht los mit dem Streit. Da ist das Geld, der Hausrat, da sind vielleicht auch Kinder im Spiel.
1: Ulrike Scheuermann ist Psychologin und Paarberaterin. Getrennt und trotzdem Freunde. Großer Wunsch, aber ganz oft passiert das gar nicht, sagt sie.
2: Also nach meiner Erfahrung vielleicht bei einem Viertel ungefähr oder noch weniger. Und vorher wünschen es sich aber viel mehr Menschen. Also vielleicht ist es auch ein Trost, um sich über den Schmerz, der ja immer auch mit einer Trennung verbunden ist, darüber hinwegzukommen. Und hinterher merkt man aber, die Entwicklungswege gehen doch in sehr unterschiedliche Richtungen und es passt dann eben doch nicht mehr.
0: Wut, Enttäuschung, viele Emotionen sind da im Spiel, wenn sich ein Paar trennt. Und die müssen einfach erstmal abflachen.
2: Also gerade Enttäuschung nimmt sich ja erstmal sehr viel Raum ein. Wut oder natürlich auch Trauer um das, was verloren gegangen ist. Und erst nach dieser Phase, wo diese Emotionen durchfühlt und durchlebt worden sind, kann eine Freundschaft eigentlich erst so richtig entstehen. Und man sollte eben nicht so tun, als wäre alles gut, wenn es das eigentlich nicht ist.
1: Damit aus einer gescheiterten Beziehung eine Freundschaft entstehen kann, brauchen beide Partner vor allen Dingen erstmal ein bisschen Zeit.
2: Erst muss die alte Beziehung wirklich losgelassen sein. Ja, sonst ist die Freundschaft nachher nur die Fortsetzung der Bindung unter neuem Namen. Und dann müssen sich ja beide auch ihre Erwartungen anpassen. Also die neue Verbundenheit, die fühlt sich dann anders an als die frühere Nähe. Das ist ja klar.
0: Sagt die Psychologin und Paarberaterin Ulrike Scheuermann.
1: Getrennt und trotzdem Freunde. Eure Erfahrungen hören wir 10 nach 9.
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0: Alles gesagt, ne?
1: 10 von 9 gleich.
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3: Sie sind überall um uns herum und sie fragen ganz arglos, na, wie geht's? Und wir antworten ehrlich sowas wie,
4: ja, ganz gut, aber ich habe so ein bisschen Kopfschmerzen.
3: Und dann geht's los.
5: Versuch mal mehr Wasser zu trinken. Und Schlaf ist wichtig. Du musst mehr schlafen.
3: Ja, dabei haben die überhaupt keine Ahnung, ob du vielleicht Migräne hast oder Stress. Und das kriegst du zu jeder Krankheit, bei Depressionen zum Beispiel.
5: Geh doch mal spazieren, das hilft immer. Und schau mal, so schlimm ist das gar nicht. Anderen geht's noch viel schlechter. Versuch das Leben doch einfach mal positiv zu sehen.
3: Und da fragt man sich doch, was diese Hobbyärzte da für eine Antwort drauf erwarten. Wahrscheinlich,
4: boah, stimmt. Ja, ab heute sehe ich's positiv. Die Depressionen sind weg. Vielen Dank.
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17: Schauen wir mal auf Rheinland-Pfalz kurz vor den 9 Uhr Nachrichten. In Westerburg ist es bedeckt bei 12 Grad. Pirmasens über dem Exerzierplatz ein paar Wolken bei 14 Grad. Bad Kreuznach, die Brückenhäuser, grauer Himmel und 12 Grad.
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18: Um 9 Uhr mit Ines Kunze. Guten Morgen. Der Bahnhof von Augsburg ist nach einer Explosion gesperrt. Frankenthals Oberbürgermeister wehrt sich gegen die geplante Klinikreform. Das Wetter in Rheinland-Pfalz: Wolken, ab und zu Sonne bei maximal 19 bis 25 Grad. Nach einer Explosion im Bereich des Hauptbahnhofs von Augsburg ist der Zugverkehr dort eingestellt worden. Nach Angaben der Polizei wurde ein verdächtiger Gegenstand gefunden. Der Hauptbahnhof wurde komplett gesperrt, der Zugverkehr eingestellt. Am Morgen waren durch eine Explosion in einer Passage zwei Menschen verletzt worden. Auch Fensterscheiben gingen zu Bruch. Im Umspannwerk im nordrhein-westfälischen Bergheim hat es am Abend einen Kurzschluss gegeben. Nach Angaben des Energiekonzerns RWE sind 5 Kraftwerksblöcke betroffen. Die Polizei geht von einer vorsätzlichen Tat aus. Es ist der 2. Vorfall innerhalb von 24 Stunden nach der Sabotage am Kohlekraftwerk Jenschwalde in Brandenburg. Aus Köln berichtet Stefan Hase.
19: Zeugen hatten gestern Abend mit ihren Handys Explosionen und Lichtblitze auf dem Gelände der Anlage gefilmt. Die Polizei geht von einer vorsätzlichen Tat aus und nicht von einem technischen Defekt. Wer dahinter steckt, sei zum jetzigen Zeitpunkt noch völlig unklar. Jetzt bei Tageslicht wollen Spezialisten der Polizei Essen die Spurensuche im Umfeld des Kraftwerks intensivieren, die durch die Dunkelheit in der Nacht noch erschwert war. Laut Amprion, dem Betreiber des Kraftwerks, war die Stromversorgung der Bevölkerung zu keinem Zeitpunkt beeinträchtigt gewesen, da man immer mehrere Ersatzleitungen für solche Fälle parat habe.
18: Russland wehrt sich gegen die Vorwürfe, für den versuchten Sprengstoffanschlag auf den Flughafen Leipzig-Halle verantwortlich zu sein. Präsident Putin hat die deutschen Strafmaßnahmen gegen sein Land als schweren Fehler bezeichnet. Die Beweise seien gefälscht. Das Außenministerium in Moskau kündigte eine Reaktion auf die aus seiner Sicht antirussischen Entscheidungen an. Die russische Botschaft in Berlin schreibt in einer Mitteilung, dies sei eine beispiellose Eskalation in den deutsch-russischen Beziehungen und würde nicht ohne Folgen bleiben. Und jetzt nach Rheinland-Pfalz. Die Reaktivierung der Bahnstrecke zwischen Zweibrücken und Homburg wird nahezu doppelt so teuer wie ursprünglich geplant. Das komplette Bauvorhaben wird laut Bahn etwa 78 Millionen Euro kosten. Als Grund nennt die Bahn äußere Rahmenbedingungen. Nähere Angaben dazu machte sie nicht. Die vollständig elektrische Strecke soll im Dezember 2028 in Betrieb gehen. Der deutsche Tennisprofi Alexander Zverev hat bei den US Open die zweite Runde erreicht. Er setzte sich in 5 Sätzen gegen den Italiener Lorenzo Sonego durch. Das hart umkämpfte Erstrundenmatch dauerte fast 5 Stunden. Mehr Nachrichten auf swaktuell.de.
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20: Vorsicht A671 Mainz Richtung Wiesbaden zwischen Hochheim Nord und Mainz-Kastell, eine Metallplatte auf der linken Spur. A3 Köln Richtung Frankfurt zwischen der Raststätte Sessenhausen West und Ransbach-Baumbach, ein Unfall. Rechte und mittlere Spur blockiert, 4 Kilometer Stau. A5 von Frankfurt nach Karlsruhe zwischen Karlsruhe-Mitte und dem Dreieck Karlsruhe, 2 Kilometer Stau. Hat zu tun mit der Baustelle auf der A8 hinterm Dreieck Karlsruhe. Dann A60 von Mainz Richtung Rüsselsheim zwischen Mainz-Weisenau und Rüsselsheim-Mitte. 9 Kilometer streckenweise stockender Verkehr. A671 Mainz Richtung Wiesbaden. Es staut sich zwischen dem Main-Spitz-Dreieck und Gustavsburg. Dann noch die A59 Köln Richtung Bonn zwischen dem Dreieck Bonn-Beuel und dem Kreuz Bonn-Ost. 3 Kilometer Stau. Grund ist ein Stau auf der A562. Allen unterwegs gute und sichere Fahrt.
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17: Sonne und Wolken bekommen wir heute. Es ist meistens trocken, im hohen Westerwald bis 19 Grad, im oberen Nahtal bis 22, 25 in der Südpfalz und der SW1-Wetter-Trend. In den nächsten Tagen teilweise Sonne, vor allen Dingen im Norden ein paar Wolken mehr. Ein bisschen Regen kommt auch noch dazu. Und es wird wieder wärmer, nämlich bis 30 Grad Ende der Woche.
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20: Bis dahin trinkt man noch ein heißes Zitrönchen fürs Stimmchen.
17: Ja, bitte.
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0: 9:12 am Mittwoch. Wenn eine Beziehung auseinandergeht, dann geht das vielen an die Substanz, weil da einfach so viel dranhängt. Ne? Vielleicht ein Haus, gemeinsame Kinder, gemeinsame Freunde.
1: Und sicher spielt ja auch bei vielen Wut und Enttäuschung eine große Rolle. SWR1 Rheinland-Pfalz-Reporter Jens Alinia hat ihn Mainz mal gefragt. Getrennt und trotzdem Freunde, kann sowas funktionieren?
2: Paare, die getrennt sind und trotzdem befreundet.
3: Geht sowas?
2: Ja, na klar geht das. Ich habe da viele in meinem Bekanntenkreis, die das machen. Die treffen sich noch regelmäßig. Natürlich nicht mehr so intensiv wie früher, aber doch noch regelmäßig genug.
4: Ich war selbst mal mit meinem Ex-Mann befreundet und das war okay.
3: Habt ihr euch noch regelmäßig getroffen dann?
4: Ja, wir haben uns alle 3-4 Monate getroffen, sind essen gegangen, haben uns über gemeinsame Freunde und so unterhalten und Interessen. Die sind ja immer noch da.
3: Getrennt und trotzdem befreundet funktioniert nicht immer.
5: Na, ich glaube, dass es keine Schlammschlacht gegeben haben darf, wenn man sich trennt.
6: Nein, die Personen, die ich kenne, die hassen sich alle.
7: Meistens Rosenkrieg, wenn verletzte Gefühle im Spiel sind.
3: Dann wird das nichts mehr mit der Freundschaft nach der Beziehung.
7: Definitiv nicht, im Gegenteil.
8: Ich glaube nicht, dass das geht, weil irgendjemand irgendwann immer verletzt wird. Irgendwann hört die Freundschaft auf.
2: Gerade bei verletzten Gefühlen, da muss man natürlich schon ganz klar sagen, dass es dann halt auch in Zukunft dann halt schon schwierig wird.
6: Desinteresse des Mannes am Kind, also das, was keine Frau gerne haben möchte.
3: Und da ist das Tischtuch zerschnitten.
6: Aber für immer und ewig.
0: Aber aus einer Beziehung kann mit viel Geduld auch eine richtig gute Freundschaft werden.
1: Wie sowas gelingen kann, dazu haben wir dann Tipps für euch von der Paarberaterin Ulrike Scheuermann in der nächsten Stunde gegen 21:45. Und wer es schon vorab hören möchte, auf swr1.de.
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9.24 Uhr, der Formel-1-Zaun steht, die Ampel ist aufgebaut, die B42 ist wieder einseitig geöffnet. Nach dem Felssturz geht's einspurig dran vorbei. Ihr müsst also keine Umwege mehr fahren.

0: 9.30 Uhr.
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0: Und hier ist Ines Kunze.
2: Guten Morgen. Der Hauptbahnhof von Augsburg ist zurzeit komplett gesperrt. Grund ist ein verdächtiger Gegenstand. Der Zugverkehr wurde nach Angaben der Polizei eingestellt. Am Morgen war es im Bereich des Hauptbahnhofs zu einer Explosion gekommen. Aus Augsburg berichtet Christian Michael Hammer.
3: Die Explosion ereignete sich in einem Gebäudedurchgang nahe des Bahnhofs. Nach Angaben der Polizei wurden zwei Menschen leicht verletzt. Sie erlitten vor allem Knalltraumata durch die Detonation. Durch die Druckwelle wurden zudem mehrere Fenster beschädigt. Im Zuge des Einsatzes fand die Polizei in der Nähe einen weiteren verdächtigen Gegenstand. Dieser wurde abgesichert und wird nun untersucht. Ob von ihm eine Gefahr ausgeht, ist derzeit unklar. Der Bereich rund um den Hauptbahnhof bleibt weiträumig abgesperrt. Für Reisende und Pendler kommt es zu erheblichen Einschränkungen im Straßenverkehr sowie im öffentlichen Nahverkehr. Züge von und nach Augsburg dürfen nicht mehr weiterfahren.
2: In Nordrhein-Westfalen hat es offenbar einen Anschlag auf die Stromversorgung gegeben. Bei einem Umspannwerk in Bergheim seien am Abend nach einem Kurzschluss mehrere Leitungen ausgefallen. Ein Polizeisprecher sagte, man gehe nicht von einem technischen Defekt, sondern von einer vorsätzlichen Tat aus. Die EU-Außenbeauftragte Kallas hat wegen des versuchten Sprengstoffanschlags am Flughafen Leipzig-Halle den russischen EU-Gesandten in Brüssel einbestellt. Der Vorfall weise alle Merkmale von staatlich gefördertem Terrorismus auf, sagte sie vor dem Treffen der EU-Außenminister in Irland. Die Bundesregierung macht Russland für den Vorfall verantwortlich. Zur Begründung hieß es, in Leipzig seien beispielsweise Bauteile, Sprengstoff und Zündtechnik verwendet worden, die aus anderen Hybriden russischen Operationen bekannt sein. Und jetzt zu den Themen aus Rheinland-Pfalz. Die Bundesstraße B42 zwischen St. Gorshausen und Kaub ist jetzt halbseitig für den Verkehr freigegeben worden. Das hat der Leiter der Straßenmeisterei in Bad Emsmüller dem SWR gesagt. Um die Straße vor weiterem Steinschlag zu schützen, ist ein 60 Meter langer Sicherheitszaun unterhalb des Loreleifelsens aufgebaut worden. Am Montagmorgen hatten sich aus dem Loreleihang Felsbrocken und Steine gelöst und waren auf die B42 gefallen. Sie musste deswegen voll gesperrt werden. Nach einem Winter ohne Eisbahn sollen die Menschen in Kaiserslautern dieses Jahr wieder Schlittschuh laufen können. Oberbürgermeisterin Kimmel hat bestätigt, dass zurzeit die Vorbereitungen für eine mobile Eisbahn auf dem Messeplatz laufen. SWR-Reporter Lars-Henrik Wacker hat die Einzelheiten.
4: Die Stadt hat für die Eisbahn einen neuen Betreiber gefunden und setzt dabei auf Know-how aus Wiesbaden. Neuer Betreiber soll die Firma WEC werden. Die hat in der Vergangenheit unter anderem schon Wiesbaden on Ice realisiert. Nach Angaben des City-Managements liegt bereits der Vertrag vor. Bis Mitte des Monats sollen die wichtigsten Fragen geklärt werden, damit die Stadt mehr Planungssicherheit hat. Dann geht es auch um die Gestaltung der Eisbahn. Ob die Bahn draußen sein wird oder in einem Festzelt, steht derzeit noch nicht fest.
2: Mehr Nachrichten auf swraktuell.de.
5: SWR 1 Rheinland-Pfalz mit dem aktuellsten Verkehrsservice A3 Köln Richtung Frankfurt zwischen Dierdorf und Ransbach-Baumbach. Ein Unfall, rechte und mittlere Spur blockiert, 2 Kilometer Stau. A5 Frankfurt Richtung Karlsruhe zwischen Karlsruhe-Mitte und dem Dreieck Karlsruhe, 2 Kilometer Stau. Der Grund, die Baustelle auf der A8 hinterm Dreieck Karlsruhe. A60 Mainz Richtung Rüsselsheim zwischen Mainz-Laubenheim und Bischofsheim, 2 Kilometer Stau. Und A671 Mainz Richtung Wiesbaden zwischen dem Main-Spitz-Dreieck und Gustavsburg staut es sich auch. Gute und sichere Fahrt.
0: Wolken ab und zu Sonne kriegen wir heute maximal 19 bis 25 Grad. Morgen wird es im Grunde genauso, außer dass es im Norden sich ein bisschen zusammenzieht und da auch mal regnen kann. Und Richtung Freitag wird es nochmal richtig heiß, nämlich bis 30 Grad.
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0: Guten Morgen.
5: Hallo am Mittwoch.
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0: 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Hey, Sonntag in 2 Wochen ist es soweit. Und wir sind dann in Frankenthal mit der SWR1 Rheinland-Pfalz-Hitparade. Aber vorneweg müssen wir noch überhaupt klären, was da so reinkommt in die Hitparade.
1: Das heißt, es muss unbedingt abgestimmt werden und zwar so viel, wie es nur geht. Das geht übrigens in allen Lotto- und Toto-Annahmestellen in Rheinland-Pfalz und selbstverständlich über die SWR1 Sounds App. Quatsch, über die ARD Sounds App. Ellen Schöller aus Bodenheim hat das schon gemacht. Guten Morgen, Ellen.
2: Guten Morgen, hallo.
1: Deine Lieblingshits sind Yes, Owner of a Lonely Heart, Queen, Crazy Little Thing Called Love und Earth, Wind and Fire mit September.
0: Das ist ein richtig schöner, gute Laune-Song. Oder warum magst du den ganz besonders?
2: Ganz genau, weil er so gute Laune macht und weil er zur Hitparade im September einfach nie fehlen darf, finde ich.
0: Sehr gut.
1: Ja, und dann mit dabei ein absoluter Michael Jackson-Hit. So ein Bad ist natürlich eine richtig coole Nummer, aber deine absolute Nummer 1 ist was?
2: Eye of the Tiger von Survivor.
0: Warum denn?
2: Weil wir das aktuell in unserem Chor singen und wir lieben es einfach. Es hat so eine Power, es macht richtig Spaß, sich das gemeinsam ins Gesicht zu singen, in Anführungszeichen. Da wird es immer laut und sehr fröhlich und deswegen ist das in diesem Jahr einfach meine Nummer 1.
0: Macht ihr dann auch so einen Treppenlauf?
2: Das wäre mal gut, dann hätten wir unser Sportprogramm gleich dabei.
0: Herrlich. Ellen, vielen Dank, dass du abgestimmt hast. Das wird auf jeden Fall belohnt. Du bekommst von uns eine exklusive SWR1 Hitcat-Tasse.
2: Oh, da freue ich mich riesig. Ja. Wie cool, dankeschön.
0: Sehr gerne.
1: So, und hast du schon überlegt, wen du jetzt gleich ansingst?
2: Ja, meine Kollegen im Büro. Ich bin nämlich auf dem Weg auf die Arbeit und da habe ich auch ein paar Treppen. Ich muss in den 3. Stock.
0: Sehr gut. Ellen, danke, dass du abgestimmt hast. Gute Zeit.
2: Ja, vielen Dank fürs Anrufen. Tschüss.

0: 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Was passiert mit Jugendlichen, wenn die 3 Wochen lang auf ihr Handy verzichten? Wir haben heute schon mit euch darüber gesprochen. 100 Jugendliche der integrierten Gesamtschule in Thal-Alschweiler-Fröschen haben sich auf dieses Experiment eingelassen und so einige Entzugserscheinungen verspürt.
1: Wirklich Langeweile, so ein Pseudobrummen, obwohl das Handy ja gar nicht mehr in der Hosentasche steckte, aber auch mal längere Gespräche mit Mama und Papa. Ja, bei Teenies ist das ja phasenweise eigentlich undenkbar. Und auch der Schulleiter der IGS, Roland Eich, sieht die positiven Effekte. Er sagt nämlich, das Experiment war für alle wirklich eine spannende Erfahrung. Er sieht aber auch, dass das Smartphone einfach heutzutage einfach zum Leben dazu gehört.
2: Es ist viel, viel wichtiger zu sagen, wir erarbeiten gemeinsam mit Kindern und Jugendlichen Regeln, um einen bewussteren Umgang mit dem Smartphone hinzubekommen, um das Ganze kritisch zu begleiten. Und ich glaube, essentiell ist tatsächlich zusätzlich zu einem grundsätzlichen Verbot sind medienpädagogische Ansätze.
0: Ja, wie schlimm oder auch nicht die 3 Wochen ohne Handy waren, das kann man sich anschauen in der Doku-Serie Schule ohne Smartphone ab heute online in der ARD-Mediathek.
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10: Und mit Frank Jentscher. Schön langsam, gleich ab 10. Schönen Tag noch.
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11: Um 10 Uhr mit Susanne Kimmel. Guten Morgen. Die Polizei ermittelt wegen eines möglichen Anschlags auf ein Umspannwerk bei Köln. Für den 11.11. auf dem Mainzer Schillerplatz kann man sich ab sofort um Karten bewerben. Das Wetter in Rheinland-Pfalz, ab und zu Sonne, maximal 19 bis 25 Grad. Nach der Sabotage an einem Kohlekraftwerk in Brandenburg hat es in Nordrhein-Westfalen einen mutmaßlich ähnlichen Vorfall gegeben. Hier ermittelt die Polizei wegen eines möglichen Anschlags auf ein Umspannwerk in Bergheim bei Köln. Von dort berichtet ARD-Reporter Stefan Hase.
12: Zeugen hatten gestern Abend mit ihren Handys Explosionen und Lichtblitze auf dem Gelände der Anlage gefilmt. Die Polizei geht von einer vorsätzlichen Tat aus und nicht von einem technischen Defekt. Laut Amprion, dem Betreiber des Kraftwerks, war die Stromversorgung der Bevölkerung zu keinem Zeitpunkt beeinträchtigt gewesen, da man immer mehrere Ersatzleitungen für solche Fälle parat habe. Auch Amprion geht mit hoher Wahrscheinlichkeit von einem gezielten Angriff aus. 5 Blöcke des Kraftwerks seien dadurch betroffen. 2 davon könnten erst am Wochenende wieder in Betrieb genommen werden.
11: Nach einer Explosion in der Nähe des Hauptbahnhofs in Augsburg ist der Zugverkehr dort eingestellt worden. Nach Polizeiangaben sind durch die Detonation 2 Menschen verletzt worden. Außerdem haben Einsatzkräfte in der Nähe einen weiteren verdächtigen Gegenstand entdeckt. Der Hauptbahnhof wurde komplett gesperrt. Die Polizei ist mit einem Großaufgebot vor Ort. Das Bundeskabinett will heute die Einkommensteuerreform auf den Weg bringen. Dadurch sollen vor allem Familien mit kleinen und mittleren Einkommen entlastet werden. Gleichzeitig will Finanzminister Klingbeil vor allem Reiche höher besteuern. Weiteres Thema im Bundeskabinett ist die Verbesserung frühkindlicher Bildung. Familienministerin Prien will in Kitas in Zukunft den Sprach- und Entwicklungsstand von 4-Jährigen überprüfen. Zu den Nachrichten aus Rheinland-Pfalz. Die Hitze und Trockenheit in diesem Sommer haben auch dem Hopfen geschadet. Der einzige Hopfenbauer in Rheinland-Pfalz, Andreas Dick aus Holstum in der Eifel, rechnet deshalb mit einer geringeren Ernte. SWR-Reporter Martin Schmidt.
13: Der Hopfen habe einen erheblichen Hitzeschaden erlitten, sagte Dick. Bereits Ende Juni seien die Pflanzen nicht voll nach oben gewachsen, weil ihre Spitzen bei den hohen Temperaturen kaputt gingen. Der Regen der vergangenen Tage wirke sich aber positiv auf die Qualität aus. Außerdem könnten die Pflanzen Reservestoffe bilden. Der Hopfenbauer rechnet dieses Jahr mit einer Erntemenge zwischen 500 und 600 Zentnern. 2025 seien es knapp 900 Zentner gewesen. Die Ernte des Hopfens soll am Montag beginnen.
11: Wer zum Fastnachtsauftakt am 11.11. auf dem Schillerplatz in Mainz feiern will, kann sich ab heute um Eintrittskarten bewerben. Das geht entweder online oder vor Ort bei der Geschäftsstelle des Mainzer Karnevalvereins MCV. Unter den registrierten Bewerbern werden dann 9000 Eintrittskarten verlost. 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
14: Uschi Mattes hat die Straßen im Blick. Guten Morgen.
15: Schönen guten Morgen. Geht los auf der A5 Frankfurt Richtung Karlsruhe. Zwischen Karlsruhe Mitte und Dreieck Karlsruhe 2 Kilometer Stau. Wegen der Baustelle auf der A8 hinter dem Dreieck Karlsruhe. Aus Richtung Süden kommt, staut sich's aber auch auf der Überleitung zu A8. Wenn ihr also die A5 einfach nur geradeaus fahren wollt, am besten links halten. Die A66 Frankfurt Richtung Wiesbaden. Zwischen Diedenbergen und Wiesbaden-Nordenstedt Reinigungsarbeiten, deshalb 2 Kilometer Stau. Und die A671 Mainz Richtung Wiesbaden zwischen Mainz-Spitzdreieck und Gustavsburg. 1 Kilometer Stau, allen unterwegs. Gute Fahrt.
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14: Tja, da ist viel Schönes dabei, aber auch weniger Schönes. Also Wolken sind da, aber kaum Regen und zwischendurch auch mal ein bisschen Sonne. Bei maximal 19 bis 25 Grad heute. Der SWR1 Wettertrend. Morgen nochmal ähnlich wie heute, es wird ein bisschen wärmer. Am Freitag dann im Norden von Rheinland-Pfalz vor allem Wind und Wolken. Und Richtung Pfalz scheint öfters die Sonne und da erreichen wir dann auch bis zu 30 Grad am Freitag.
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14: Mit Frank Jentscher. Schönen guten Morgen. Getrennt und trotzdem Freunde. Tja, wie das funktionieren kann, darum geht's gleich bei uns in ein paar Minuten.
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0: SWR 1 Rheinland-Pfalz am Mittwochvormittag. Schönen guten Morgen, 13 Minuten nach 10. Ja, vielleicht kennt ihr das. Man war jahrelang zusammen, hat ein Haus, Kinder und irgendwann ist klar, es funktioniert irgendwie nicht mehr als Paar. Aber da ist natürlich, auch wenn man sich trennt, noch eine Verbundenheit. Vor allen Dingen, wenn man sehr, sehr lange zusammen war. Und darüber sprechen wir heute mit Ulrike Scheuermann, Psychologin und Paarberaterin. Ja, getrennt und trotzdem Freunde. Was spricht denn dafür?
1: Man hat ja viel gemeinsame Geschichte erlebt und das prägt natürlich. Und alles, was wir mit anderen Menschen zusammen erleben, stellt Nähe her. Und das verschwindet nicht einfach mit der Trennung, auch wenn man dann offiziell sagt, so, jetzt sind wir getrennt. Und bei Kindern bleibt ja die gemeinsame Verantwortung ohnehin bestehen.
0: Ja, wie oft klappt so etwas?
1: Also nach meiner Erfahrung vielleicht bei einem Viertel ungefähr oder noch weniger. Und vorher wünschen es sich aber viel mehr Menschen. Also vielleicht ist es auch ein Trost, um sich über den Schmerz, der ja immer auch mit einer Trennung verbunden ist, darüber hinwegzukommen. Und hinterher merkt man aber, die Entwicklungswege gehen doch in sehr unterschiedliche Richtungen und es passt dann eben doch nicht mehr. Und dann war es eben nur ein Wunsch, der vielleicht geholfen hat, sich im Guten zu trennen.
0: Wenn aus einer Liebesbeziehung eine Freundschaft werden soll, was braucht es denn dafür, damit das wirklich funktioniert?
1: Erst muss die alte Beziehung wirklich losgelassen sein. Ja, sonst ist die Freundschaft nachher nur die Fortsetzung der Bindung unter neuem Namen. Das gibt's ja auch manchmal, dass es so gemischt ist und auch verwirrend dann dadurch. Und beide sollten unabhängig voneinander stabil geworden sein und auch nicht mehr aufeinander angewiesen für Bestätigung. Also in einer Partnerschaft ist es ja meistens so, dass man eben füreinander die wichtigste Person ist und sich das gegenseitig bestätigt. Und dann müssen sich ja beide auch ihre Erwartungen anpassen. Also die neue Verbundenheit, die fühlt sich dann anders an als die frühere Nähe, das ist ja klar.
0: Macht es Sinn, für Ex-Paare noch gemeinsam in den Urlaub zu starten, getrennte Hotelzimmer? Ist das riskant oder ist das eine gute Idee?
1: Man könnte es ausprobieren, wenn beide darauf Lust haben und wenn eben beide innerlich auch wirklich schon getrennt sind. Es ist riskant, wenn einer noch emotional da mehr dran hängt. Und man kann das aber ja auch sehr ehrlich vorher zusammen nochmal abprüfen. Also wollen wir das auch wirklich für uns? Oder gibt es vielleicht auch noch andere Motive wie die Außenwirkung? Das soll immer weiter harmonisch wirken und deswegen fährt man vielleicht sogar zusammen. Also eine Reise mit getrennten Zimmern, da ist grundsätzlich nichts gegen zu sagen.
0: Ja, und wie sich Freundschaften nach der Trennung anfühlen, insbesondere wenn es dann auch noch neue Partner gibt, darum geht es bei uns in der nächsten halben Stunde 20 vor 11.
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0: New Order in SWR 1 Rheinland-Pfalz. Es ist 10.30 Uhr.
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0: Die Nachrichten mit Susanne Kimmel.
2: Guten Tag. Frankenthals Oberbürgermeister Mayer hat Protest gegen die Verkleinerung des Krankenhauses dort angekündigt. Gesundheitsminister Hoch hatte gestern mitgeteilt, dass auch die Klinik in Frankenthal ab Januar zur Regioklinik mit eingeschränktem medizinischen Versorgungsangebot werden soll. Mayer sagt, der Widerstand in der Stadt gehe über alle Parteigrenzen hinweg.
3: Wir haben schon in der letzten Woche in der Sondersitzung des Stadtrates eine gemeinsame Resolution der Politik auf den Weg gebracht, dass wir weiterhin eine wohnortnahe, starke medizinische Versorgung für uns in Frankenthal, aber auch für die Region einfordern, insbesondere auch gerade für die Akutstation, also Notfallaufnahme, Chirurgie, Intensivbetten, aber auch die Geburtshilfe.
2: Als Regioklinik müsste Frankenthal seine Notaufnahme schließen, Betten reduzieren und Personal abbauen. Das Land hat solche Pläne für insgesamt 7 Krankenhäuser in Rheinland-Pfalz. Auf dem Hauptfriedhof in Koblenz werden ab heute Abend Wildschweine bejagt. Die Tiere haben nach Angaben der Stadt in den vergangenen Wochen erhebliche Schäden auf dem Friedhofsgelände angerichtet und viele Gräber verwüstet. Deshalb würden sie jetzt geschossen und man dürfe den Friedhof nachts vorerst nicht betreten. Es bestehe Lebensgefahr. Das Neueste aus Deutschland und der Welt. Auch in NRW hat es offenbar einen Anschlag auf die Stromversorgung gegeben. In einem Umspannwerk in Bergheim bei Köln hat es laut Polizei einen Kurzschluss gegeben. Deswegen seien auch mehrere Leitungen ausgefallen. Man gehe nicht von einem technischen Defekt, sondern von einer vorsätzlichen Tat aus. Erst gestern hatte es im Süden von Brandenburg einen Sabotageversuch gegeben. In Venedig beginnen heute die 83. Filmfestspiele. Bei der Eröffnung wird Hollywood-Star George Clooney für sein Lebenswerk geehrt. Im Rennen um den Goldenen Löwen sind insgesamt 20 Filme. Mit Werner Herzog hat auch ein deutscher Regisseur einen Film im Wettbewerb. Bucking Festert ist die Geschichte von eineiigen Zwillingsschwestern. Mehr Nachrichten gibt's auf swraktuell.de.
0: Und was auf den Straßen los ist, weiß Uschi Mattes in der Verkehrsredaktion.
4: Ja, und es ist zum Glück nicht viel. Wir haben die A5 Frankfurt Richtung Karlsruhe, zwischen Karlsruhe Mitte und Dreieck Karlsruhe wegen der Baustelle 1 Kilometer Stau. Und die A66 Frankfurt Richtung Wiesbaden, zwischen Diedenbergen und Wiesbaden Nordenstadt 2 Kilometer Stau wegen Reinigungsarbeiten. Das war's, gute Fahrt.
0: Das Wetter für Rheinland-Pfalz, ja, mehr Wolken als Sonne heute. Und das Ganze am Nachmittag bei 19 bis maximal 25 Grad. Der SWR 1 Wettertrend. Morgen ziemlich ähnlich. Es wird ein paar Grad wärmer. Am Freitag dann im Norden von Rheinland-Pfalz vor allem Wind und Wolken und Richtung Pfalz deutlich mehr Sonne. Und da erreichen wir auch so bis zu 30 Grad am Freitag. Und jetzt ein wunderbarer, toller Kulthit aus den 80ern. Such a Shame. Ich bin Frank Jenscher. Schönen guten Morgen.
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0: Love hurts, Liebe kann wehtun und das ist ja wirklich so. Gerade wenn eine Beziehung endet, dann ist das für alle Seiten immer furchtbar. Aber wenn es wiederum in einer Freundschaft mündet, dann wäre das doch quasi traumhaft. Ja, wäre das nicht traumhaft, wenn die Ex-Partner sich verstehen mit den neuen Partnern, Kinder, vielleicht Enkel und alle gemeinsam dann irgendwann an einem Tisch sitzen bei Geburtstagen zum Beispiel. Ja, vor einer halben Stunde haben wir schon darüber gesprochen mit Ulrike Scheuermann, Psychologin und Paarberaterin. Aber was ist denn, wenn ein neuer Partner oder eben eine neue Partnerin dazukommen? Ja, was dann? Dann ist es doch auch mal schwierig.
1: Meistens wird es schwierig, weil die neue Partnerin oder der neue Partner eifersüchtig ist. Also das kommt tatsächlich sehr, sehr oft vor. Und wichtig wäre da, dass man von Anfang an transparent damit ist. Also der neue Partner weiß, dass es diese alte Beziehung gibt und dass diese Freundschaft wichtig ist. Und dann kann man den neuen Partner ja auch aktiv mit einbeziehen. Und meist ist ja Eifersucht auch ein Zeichen von eigener Unsicherheit. Und das kann man ja dann auch wiederum offen besprechen.
0: Das heißt, Ex-Partner, die brauchen auch ganz klare Grenzen, um sich da nicht selber im Weg zu stehen.
1: Ja, das würde ich auf jeden Fall sagen. Also wahrscheinlich ist es das wichtigste Thema bei dem Ganzen, klare Grenzen. Also der oder die Ex-Partnerin ist nicht mehr die erste Anlaufstelle, zum Beispiel bei Kummer. Und dann kann man sich auch selber nochmal fragen, vermisse ich die Person oder die alte Beziehung noch, die es ja gar nicht mehr in dieser Form gibt? Und würde es mich freuen, wenn er oder sie eine andere neue Liebe findet? Oder bin ich dann vielleicht selber eifersüchtig? Oder rede ich vielleicht auch noch häufiger über die Ex-Beziehung als über mein aktuelles Leben? Das wären alles Anzeichen dafür, dass die Grenze eigentlich noch nicht klar ist.
0: Vielleicht nutzen auch Ex-Partner den Ex-Partner als sowas wie Notfallhelfer, so nach dem Motto, wenn die Waschmaschine mal kaputt ist, dann komm da mal eben vorbei. Ist sowas aus Ihrer Sicht okay oder wird es dadurch nicht noch schwerer, wirklich loszulassen?
1: Also kann sein, dass es dann gerade schwer wird, wenn das in der früheren Beziehung tatsächlich auch so vorkam. Andererseits, diese Hilfe oder Notfallhilfe auch, das ist ja ein ganz entscheidendes Kriterium von Freundschaften. Ne, dieses sich gegenseitig helfen, da sein, wenn irgendwie Notfall ist, da kann man nachts anrufen. Das ist die Merkmale für gute Freundschaften. Und vielleicht ist das auch gerade eine neue Ebene, die dann einzieht und die etwas anderes bedeutet als vorher.
0: Die Psychologin Ulrike Scheuermann, getrennt und trotzdem Freunde. Ja, kennt ihr das? Getrennt, aber trotzdem noch ein enger Kontakt mit dem oder der Ex? Welche Erfahrungen habt ihr da gemacht? WhatsApp an die 06131 92 93 94 95. Bin gespannt.
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1: Fahrt bitte vorsichtig auf der A3 Köln Richtung Frankfurt. Zwischen Bad Camberg und Itzstein liegen mehrere Holzteile auf der mittleren Spur.

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Als Kind berühmter Eltern, da hat man es nicht immer leicht. Das gilt vor allen Dingen, wenn der Vater Michael Jackson war. Tochter Paris brauchte nach seinem Tod eine ganze Weile, um ihren eigenen Weg zu finden. Ja, mittlerweile hat sie es geschafft. Sie macht auch Musik und ihre aktuelle Single beschäftigt sich mit der Suche nach ihrem eigenen Vater, Michael. Sie glaubt nämlich daran, dass seine Energie in bestimmten Situationen und Dingen wiederkehrt. Hier ist sie jetzt mit The Breeze und kleiner Tipp, unbedingt bis zum Ende anhören, denn da gibt's noch eine kleine Überraschung. Paris Jackson.

Und da hört man zum Schluss die Stimme von Michael Jackson, der seiner Tochter zuflüstert, dass er sie liebt. Und sie antwortet ihm. The Breeze war das von Paris Jackson. SWR 1 Rheinland-Pfalz am Mittwoch. Heute ist ein Status Quo.

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8: Und gleich bei uns. Roxette, Joyride. Und die Backstreet Boys, As Long As You Love Me. In der nächsten Stunde hier bei uns.
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9: Um 11 Uhr mit Susanne Kimmel. Guten Tag. Das Bundeskabinett will die geplanten Änderungen bei der Einkommenssteuer beschließen. Im Kreis Neuwied wird ein Jäger von einem anderen Jäger erschossen. Das Wetter in Rheinland-Pfalz, ab und zu Sonne bei 19 bis 25 Grad. In Berlin berät seit dem Vormittag das Bundeskabinett unter anderem über die Einkommenssteuerreform. Die Ministerinnen und Minister wollen die Pläne heute auf den Weg bringen und damit Familien und Haushalte mit kleinerem und mittlerem Einkommen entlasten. Einzelheiten von unserem Berlin-Korrespondenten Jakob Mayer.
10: Nach den Worten von Bundesfinanzminister und SPD-Chef Lars Klingbeil hat eine Familie mit zwei Kindern und einem Jahreseinkommen von 60.000 Euro dadurch am Ende rund 600 Euro mehr im Geldbeutel. Der Grundfreibetrag, bis zu dem keine Einkommensteuer gezahlt wird, steigt auf 12.900 Euro. Außerdem soll der sogenannte Spitzensteuersatz von 42% erst ab etwas höheren Einkommen greifen. Kindergeld und Kinderfreibetrag steigen, ebenso der Arbeitnehmerpauschbetrag, den das Finanzamt bei Angestellten automatisch vom Bruttolohn abzieht, um Werbungskosten pauschal abzugelten.
9: Nach der Sabotage an einem Kohlekraftwerk in Brandenburg hat es in Nordrhein-Westfalen einen mutmaßlich ähnlichen Vorfall gegeben. Hier ermittelt die Polizei wegen eines möglichen Anschlags auf ein Umspannwerk in Bergheim bei Köln. Sie geht, genau wie der Betreiber des Kraftwerks, von einer vorsätzlichen Tat aus. Am Hauptbahnhof Augsburg hat sich ein anfänglicher Sprengstoffverdacht nicht bestätigt. Das hat die Polizei jetzt mitgeteilt, nachdem der Bahnhof zeitweise gesperrt worden war. In den frühen Morgenstunden hatte es auch eine Explosion nahe dem Bahnhofseingang gegeben. Zwei Männer wurden leicht verletzt. Eine Klimaklage von zwei Umweltorganisationen gegen die EU-Kommission ist gescheitert. Das Gericht der Europäischen Union hat diese abgewiesen. Die beiden Organisationen wollten erreichen, dass die EU ihre nationalen Klimaziele für die Mitgliedsländer bis 2030 verschärft. Jetzt das Neueste aus Rheinland-Pfalz. Bei einer Jagd in der Nähe von Dürholz im Kreis Neuwied ist ein Mann erschossen worden. Das hat die Staatsanwaltschaft Koblenz nach dem Vorfall in der Nacht auf Montag jetzt mitgeteilt. Sie ermittelt demnach gegen einen zweiten Jäger wegen des Anfangsverdachts der fahrlässigen Tötung. SWR-Reporter Christoph Bröder berichtet.
11: Die beiden Jäger waren von Sonntag auf Montagnacht in einem Maisfeld bei Dürholz auf der Jagd. Darüber hatte zuerst der AK-Kurier berichtet. Wie die Staatsanwaltschaft Koblenz auf SWR-Nachfrage bestätigt, fiel gegen 0.30 Uhr ein Schuss, der einen der beiden tödlich verletzte. Nach den bisherigen Erkenntnissen wurde das 50-jährige Opfer auf einem etwa 3 Meter hohen Hochsitz getroffen. Der Beschuldigte ist laut Staatsanwaltschaft der Pächter des Jagdreviers. Er soll eine Wärmebildkamera gehabt haben, es sei aber noch unklar, ob er diese beim Schuss auch benutzt hat.
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12: Ja, und das ist ziemlich entspannt, Uschi, in der Verkehrsredaktion.
13: Das kann man so sagen, eine übersichtliche Übersicht. Die besteht aus einer Meldung von der A5 Frankfurt Richtung Karlsruhe, zwischen Karlsruhe Mitte und Dreie Karlsruhe wegen der Baustelle 1 Kilometer Stau. Gute Fahrt.
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12: Heute viele Wolken, also deutlich mehr als Sonne, die scheint mal zwischendurch. Das Ganze heute bei 19 bis 25 Grad. Der SWR1 Wettertrend morgen ziemlich ähnlich, wird ein bisschen wärmer am Freitag dann. Im Norden von Rheinland-Pfalz Wind und Wolken und im Süden, also Richtung Pfalz, da scheint dann öfters die Sonne und da kann es auch nochmal richtig warm werden bei bis zu 30 Grad.
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12: Am Mittwoch mit Frank Jentscher, hallo. Getrennt und trotzdem Freunde, kann das gut gehen? Darüber sprechen wir heute und Christa schreibt eben, bei uns klappt es, beste Freunde, hilfsbereit, immer füreinander da, inklusive neuem Partner. Wir feiern nach wie vor zusammen Weihnachten mit den gemeinsamen Kindern, das klingt doch klasse. Ein fester Bestandteil meines Lebens, schreibt Christa. Ja, wie ist es bei euch, eure Erfahrung, getrennt, trotzdem Freunde, klappt das? Gerne schreiben, WhatsApp 06131 92 93 94 95.
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0: SWR 1 Rheinland-Pfalz am Mittwoch. Was passiert mit Jugendlichen, wenn sie 3 Wochen lang auf ihr Handy verzichten? 100 Jugendliche der integrierten Gesamtschule in Thal-Alschweiler-Fröschen, die haben es ausprobiert. SWR 1 Rheinland-Pfalz-Reporter Norbert Kunze über ein Projekt, an dem die Schüler und Schülerinnen freiwillig teilgenommen haben. Aber das war auch eine echte Herausforderung.
1: Mein Tagesdurchschnitt ist 5 Stunden und 45 Minuten.
2: 6 Stunden, 10 Minuten.
3: 3 Stunden und 12 Minuten.
1: Samstags 10 Stunden war ich am Handy.
4: Circa 7 Stunden.
5: Bevor die Handys für 3 Wochen in einen Container verschlossen werden, erklären Laura Heinrichs und Konstantin Mechler vom begleitenden Wissenschaftsteam, worum es wirklich geht.
6: Die Hypothese ist, dass sich das Wohlbefinden der Jugendlichen und Kinder, die teilnehmen, verbessert.
7: Also wir gehen davon aus, dass die Konzentrationsleistung sich verbessert am Ende vom Experiment. Spannend wäre aber auch, wenn sie sich nicht verbessert. Und wir dann sehen, es macht eigentlich überhaupt keinen Unterschied, ob wir unser Smartphone die ganze Zeit bei uns haben oder nicht.
5: Es ist schon erstaunlich, wie wichtig das Smartphone in unserem Alltag geworden ist. Instagram, Snapchat, WhatsApp oder Spiele, TikTok, Blockblast bei den Schülerinnen und Schülern. Doch auch Erwachsene kennen das. Ohne geht's kaum. Es heißt, im Schnitt schauen wir ca. 88 Mal täglich aufs Handy, sind 3 Stunden online.
7: Also wir gehen davon aus, dass erstmal ganz schnell der Griff zum Handy kommt.
6: Hatte ich jetzt schon, ehrlich gesagt, in den letzten 2 Stunden.
7: Und dann kommt natürlich auch schnell Frust auf, Langeweile, Gereiztheit.
6: Ist ja fast wie ein Körperteil geworden, das Smartphone. Und das ist auf einmal weg. Ein bisschen wie ein Phantomschmerz, der dann vielleicht da ist.
5: Ganz klar, eine Welt ohne Smartphones wird es nicht mehr geben. Zu sehr sind wir alle digital vernetzt, kommunizieren online, bezahlen unsere Einkäufe, planen und verabreden uns. Da ist die handyfreie Zeit eine ungewohnte Erfahrung.
8: Erster Tag ohne Handy. Man merkt auf jeden Fall, dass es weg ist.
9: Ich fühle mich noch gut. Ich bin mal gespannt, wie jetzt die erste Nacht wird.
10: Eigentlich würde ich jetzt noch so bis 12, 1 Uhr TikTok gucken, aber es kann jetzt nicht.
11: Ich werde verrückt, glaube ich, vor Langeweile.
9: Ich glaube, langsam werde ich verrückt.
5: Spannendes Experiment, Schule ohne Smartphone. Was letztlich bedeutet, dass die Teilnehmenden ihr Handy auch nicht zu Hause nutzen können. Es ist ja schließlich für 3 Wochen im Container.
6: So, alle Handys abgegeben?
12: Ja.
6: Dann schließe ich jetzt den Käfig, ja? Okay.
0: Ja, die Doku-Serie Schule ohne Smartphone ab heute in der ARD-Mediathek.

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0: Vanessa Paradis, Jolé Taxi, es ist 11.30 Uhr.
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0: Die Nachrichten mit Susanne Kimmel.
2: Guten Tag. Für den Fasnachtsauftakt am 11.11. auf dem Mainzer Schillerplatz beginnt die erste Phase der Kartenverlosung. Ab heute kann man sich für die 9000 Tickets bewerben. SWR-Reporter Stefan Schmelzer, wie genau funktioniert das Ganze?
3: Beim Mainzer Karnevalverein, der den 11.11. ja organisiert, kann man sich ab sofort registrieren lassen. Das heißt, man bewirbt sich online oder füllt ein Registrierungskärtchen am Eingang der MCV-Geschäftsstelle aus und wirft es dort in den Briefkasten. Registrieren lassen kann man sich übrigens bis zum 2. Oktober. Wer anschließend ausgelost wird, darf dann maximal 4 Karten für jeweils 9 Euro kaufen. Die Gewinner müssen übrigens innerhalb einer Woche zusagen, sonst gehen die Karten in eine zweite Losrunde. Und noch ein kleiner Trost, wer keine Tickets bekommt, hat auch am 11.11. spontan noch eine Chance. Sollte es Restkarten geben, werden die dann nämlich noch verkauft.
2: Das historische Stadttor Altpörtl in Speyer ist ab sofort wieder für Besucher geöffnet. Es war vor 6 Jahren geschlossen und saniert worden. Vor allem der Brandschutz ist in der Zeit umfangreich nachgerüstet worden. Jetzt können ebenfalls aus Brandschutzgründen nur noch maximal 15 Personen gleichzeitig ins Altpörtl. Deshalb gibt es für Besucher feste Zeitfenster, die man vorher buchen muss. Jetzt das Wichtigste aus Deutschland und der Welt. Das Umweltprogramm der Vereinten Nationen geht nicht davon aus, dass sich die Erderwärmung auf 1,5 Grad begrenzen lässt. Das steht in einem heute veröffentlichten Bericht. Die Welt befindet sich demnach auf dem Weg zu einer Erwärmung von 2,6 Grad im Vergleich zur vorindustriellen Zeit. Der Klimawandel werde immer heftigere Ausmaße annehmen, warnt die UN-Organisation. Das Bundeskabinett will heute die Einkommenssteuerreform auf den Weg bringen. Dadurch sollen vor allem Familien mit kleinen und mittleren Einkommen entlastet werden. Gleichzeitig will Finanzminister Klingbeil vor allem Reiche höher besteuern. Der deutsche Tennisprofi Alexander Zverev hat bei den US Open die zweite Runde erreicht. Er setzte sich in 5 Sätzen gegen den Italiener Lorenzo Sonego durch. Mehr Nachrichten auf swraktuell.de.
0: Und hier ist der aktuellste Verkehrsservice für Rheinland-Pfalz mit Uschi Mattis.
4: Geht los auf der A3 Frankfurt Richtung Köln. Zwischen Kelsterbach und Mönchhof-Dreieck ein defekter PKW auf der linken Spur und da staut es sich. Und die A5 Frankfurt Richtung Karlsruhe. Zwischen Karlsruhe-Durlach und Dreieck Karlsruhe wegen der Baustelle 3 Kilometer Stau wegen der Baustelle auf der A8 hinter dem Dreieck Karlsruhe. Allen unterwegs wünschen wir eine gute und sichere Fahrt.
0: Das Wetter für Rheinland-Pfalz, ja, viele Wolken, wenig Regen und zwischendurch mal ein bisschen Sonnenschein heute. 19 bis 25 Grad werden's und der SWR1 Wettertrend. Morgen ziemlich ähnlich, wird ein paar Grad wärmer. Am Freitag das Wetter eher zweigeteilt, im Norden von Rheinland-Pfalz Wind und Wolken eher und Richtung Pfalz, da scheint des Öfteren die Sonne und dort bei bis zu 30 Grad. Einen schönen Mittwochvormittag, ich bin Frank Jenscher und hier ist Cher und Believe.
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0: Tja, die S1 Hitparade ist hier. Die ist ja sowas wie eine ganz große Wundertüte, ne? Sonntag, 20. September geht's ja los, live aus Frankenthal, aus dem gläsernen Studio. Wir werden natürlich viele englische Hits spielen, aber natürlich auch deutsche, aber leider nur relativ wenige auf Französisch. Und das ist schade.
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0: Mehr französische Musik, das wünscht sich Kollegin Claudia Deeg und sie macht Werbung für Luan.
3: 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Bei dem Lied schon.
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3: Luan und die Erinnerung an die große Liebe. Das Aneinanderdenken in allen möglichen Momenten, auf den Gehwegen, in der Nacht, spätabends.
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0: Es war schön, aber irgendwann doch zu viel, singt Luan. Wir liebten uns zu sehr, um uns zu lieben. 2017 war das. Dann kam der Mann in ihr Leben, den sie in diesem Jahr geheiratet hat. Bandmitglied und Vater der gemeinsamen kleinen Tochter. Und ich finde, das könnten wir bei der Hitparade auch noch feiern. Luan, tolle Musikerin, sympathische Sängerin und Schauspielerin. Honnête Beau, mehr französische Musik und auch noch ein bisschen mehr Liebe für die Hitparade.
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0: 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Uschi.
1: Fahrt bitte vorsichtig auf der A3 Köln Richtung Frankfurt. Zwischen Itzstein und Niedernhausen liegt eine Metallspange auf der rechten Spur.
0: Getrennt und trotzdem Freunde, darum geht's ja heute auch bei uns. Und Margot schreibt eben, ich lebe seit 20 Jahren mit meinem Partner zusammen und habe ein sehr gutes Verhältnis zu seiner Ex-Frau. Am Anfang, schreibt sie, war es nicht immer einfach, aber mit der Zeit hat sich da ein freundschaftliches Verhältnis aufgebaut. Und weiter, wir feiern alle Familienfeste zusammen und mein Lebensgefährte hilft ihr nach wie vor, schreibt Margot. Ja, Wahnsinn. Dankeschön für die Nachricht ins Studio.

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9: Und gleich bei uns M-People. Search for the Hero und Santa Esmeralda. In der nächsten Stunde.
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10: Um 12 Uhr mit Susanne Kimmel. Guten Tag. Die EU lobt die deutschen Russland-Sanktionen. Nach dem Felssturz an der Lorelei ist die B42 teilweise wieder frei. Das Wetter in Rheinland-Pfalz bewölkt und zeitweise Sonne, maximal 25 Grad. Deutschland bekommt von den europäischen Partnern Lob und Unterstützung für seine Reaktion auf die versuchte Drohnenattacke Russlands. So haben die EU-Außenbeauftragte Kallas und mehrere Staaten russische Gesandte sowie Botschafter einbestellt. Unsere Korrespondentin Sabrina Fritz berichtet.
11: Kallas sprach von einem starken Signal. Dem müsse nun eine gemeinsame europäische Antwort folgen. Diese könnte aus weiteren Sanktionen gegen Russland bestehen. Der deutsche Außenminister sprach auch von weiterer Unterstützung für die Ukraine. Vor allem vor dem Winter müsse das Land zusätzliche Hilfen bekommen. Einige EU-Länder hätten immer noch militärische Reserven. Darüber müsse man sprechen, so Wadefuhl. Auch der spanische Außenminister sprach von Solidarität. Allerdings müsse diese für alle Länder gelten. Er erinnerte daran, dass es zwei europäische Grenzen gebe, im Osten und im Süden Europas.
10: Der CDU-Außenpolitiker Kiesewetter findet dagegen, die Sanktionen hätten noch härter ausfallen können. Das hat er dem SWR gesagt.
12: Nun ja, die Maßnahmen sind ja erwartbar gewesen. Es ist nichts Neues. Und sie hätten zum Teil auch längst erfolgen müssen. Stichwort russisches Haus. Also wenn man jetzt vergleicht, mit welcher Rhetorik der Bundeskanzler die Maßnahmen angekündigt hat, Russland werde bezahlen müssen, dann sind sie doch weit hinter dem Erforderlichen zurück.
10: Die SPD findet, die Maßnahmen bedeuten nicht, dass die hybriden Angriffe aus Russland aufhören. Generalsekretär Klüssendorf hat im Sender RTL gesagt, man müsse sich auf weitere solche Aktionen einstellen. Nach dem Angriff auf ein Umspannwerk in Brandenburg ermitteln die Behörden unter anderem wegen Terrorverdachts. Das hat das Brandenburger Polizeipräsidium mitgeteilt. Der Angriff gestern hatte zu Kurzschlüssen an zwei Höchstspannungsleitungen geführt. Landesinnenminister Redmann hat im Deutschlandfunk gesagt, Ziel sei es wohl gewesen, die Stromversorgung landesweit zu destabilisieren. Über die Täter könne man noch nichts sagen. In NRW hat es am Morgen einen ähnlichen Vorfall gegeben. Nach einer Störung an einem Umspannwerk in Bergheim bei Köln mussten mehrere Blöcke heruntergefahren werden. Das Bundeskabinett hat die geplante Einkommenssteuerreform auf den Weg gebracht. Sie sieht nach den Worten von Finanzminister Klingbeil Entlastungen von rund 10 Milliarden Euro vor. Familien sowie Menschen mit wenig oder mittlerem Einkommen sollen demnach entlastet werden. Zur Gegenfinanzierung soll laut Gesetzentwurf vor allem eine höhere Reichensteuer beitragen. Das Neueste aus Rheinland-Pfalz. Bei einer Jagd in der Nähe von Dürholz im Kreis Neuwied ist in der Nacht auf Montag ein Mann erschossen worden. Die Staatsanwaltschaft Koblenz hat bestätigt, dass sie gegen einen zweiten Jäger ermittelt. Es gehe um den Anfangsverdacht der fahrlässigen Tötung. Nach den bisherigen Erkenntnissen war das Opfer auf einem Hochsitz getroffen worden.
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9: Uschi Mattes hat die Straßen im Blick.
13: Geht los auf der A3 Würzburg Richtung Frankfurt. Zwischen Offenbacher Kreuz und Frankfurt Süd. 4 Kilometer Stau nach einem Unfall. Die A3 Frankfurt Richtung Köln. Zwischen Kelsterbach und Mönchhof-Dreieck steht ein kaputter Laster auf der linken Spur, dadurch staut er sich. Die Gegenrichtung A3 Köln Richtung Frankfurt. Zwischen Dierdorf und Ransbach-Baumbach laufen Bergungsarbeiten. 7 Kilometer Stau, heißt für euch eine halbe Stunde plus. Und dann haben wir noch die A5 Frankfurt Richtung Karlsruhe. Zwischen Karlsruhe Nord und Dreieck Karlsruhe wegen der Baustelle 4 Kilometer Stau. Das liegt an der Baustelle auf der A8 hinter dem Dreieck Karlsruhe. Allen unterwegs wünschen wir eine gute und vor allem sichere Fahrt.
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9: Viele Wolken sind da heute unterwegs, zwischendurch auch mal ein bisschen Sonne, aber leider eher wenig Regen. 19 bis 25 Grad, der SWR1 Wettertrend. Morgen ziemlich ähnlich, wird ein paar Grad wärmer. Am Freitag das Wetter eher zweigeteilt. Im Norden von Rheinland-Pfalz eher Wind und Wolken. Richtung Pfalz scheint öfters die Sonne bei bis zu 30 Grad.
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9: Am Mittwoch mit Frank Jentscher. Hallo. Und wir schauen gleich wieder durch das SWR1 Hitparaden-Schlüsselloch. Und das geht ganz einfach so. Ihr nennt mir eine Zahl zwischen 50 und 2000 und ich schaue dann einfach nach, was da im Augenblick für ein Titel platziert ist in der SWR1 Hitparade. Das ändert sich ja auch ständig, weil da minütlich abgegebene Stimmen dazukommen. Und wer das noch nicht getan hat, abgestimmt hat, der kann das gerne natürlich machen unter swr1.de oder auch in der ARD Sounds App. Und jetzt hätte ich gerne eine Zahl von euch zwischen 50 und 2000. WhatsApp an die 06131 92 93 94 95.
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0: SWR1 Rheinland-Pfalz am Mittwoch. Wer steckt hinter den Angriffen auf unsere Infrastruktur? Ja, Umspannwerke in Jenschwalde bei Cottbus und in Bergheim bei Köln hat es jetzt getroffen. Die Kurzschlüsse und Leitungsausfälle in Brandenburg stuft die Polizei offenbar als Terroranschlag ein. Sabotage vermutet die Polizei auch beim Umspannwerk in Bergheim. SWR1-Reporter Oliver Köhler in Bergheim. Wie schwerwiegend war denn dieser Zwischenfall?
1: Ja, es gibt Videoaufnahmen, die zeigen, was dort passiert ist. Daraus geht hervor, dass es schon heftige Explosionen dort gegeben hat. Es gab kräftige Lichtbögen, die weithin zu sehen waren. Ein Spaziergänger, der gestern Abend mit dem Hund unterwegs war, hat das Ganze gefilmt. Das ist wirklich sehr beeindruckend, was da zu sehen ist. In der Folge sind dann Hauptversorgungsleitungen zu zwei großen Kraftwerken, die hier in der Gegend sind. Wir befinden uns ja im rheinischen Braunkohlerevier. Hier wird Braunkohle verstromt. Große Kraftwerksblöcke sind hier. Von denen mussten 5 heruntergefahren werden, beziehungsweise haben sich abgeschaltet, weil sie eben von der Stromzufuhr beziehungsweise von den Stromleitungen getrennt waren. Das Ganze konnte aufgefangen werden, indem sehr schnell sozusagen Ersatzstrom herbeigeschaltet wurde, alternative Leitungen geschaltet wurden, so dass die Sicherheit des Stromnetzes hier nicht in Gefahr war. Aber ich habe eben gerade noch mal mit einem Sprecher von RWE, dem Unternehmen, das also die Kraftwerke hier betreibt, gesprochen. Der sagt, bei einer Dunkelflaute, also wenn wenig Wind und wenig Solarstrom zur Verfügung steht und die Industrie in Deutschland läuft, hätte das schon ein großes Problem geben können.
0: Wie haben denn der oder auch die Saboteure versucht, die Stromversorgung lahmzulegen?
1: Das ist noch ein bisschen unklar. Aus diesem Video geht hervor, dass es offensichtlich Explosionen gegeben hat. Das deutet darauf hin, dass entweder Feuerwerkskörper, kleine Raketen, möglicherweise Drohnen auf dieses Gelände in die Stromleitungen dirigiert oder geschossen wurden und die dann dafür gesorgt haben, dass die Stromleitungen beschädigt wurden. All das ist noch unklar. Die Polizei ist mit einem großen Aufgebot hier vor Ort, durchsucht jetzt die umliegenden Felder dieser Anlage, um eben festzustellen, ob es dort Hinweise gibt, Spuren darauf, wie das Ganze tatsächlich gemacht worden ist.
0: Auch wenn der Verdacht vielleicht naheliegt, eine Verbindung zwischen dem Anschlag in Brandenburg und Bergheim noch unklar?
1: Ja, das ist alles noch unklar. Die Spuren müssen hier erstmal gesichert werden. Da muss man klären, was war es. Gab es hier tatsächlich den Einsatz von Sprengstoff? Waren es andere Mittel, die verwendet wurden, um die Leitungen zu beschädigen? Das muss aufgeklärt werden. Und es ist natürlich ein Verdacht, der nahe liegt. Das liegt zeitlich eng zusammen. Zweimal auf größere Umspannwerke, zweimal Leitungen beschädigt. Das klingt schon sehr ähnlich, aber man muss eben abwarten, ob es am Ende tatsächlich zusammengehört.
0: Sind im Raum Bergheim mittlerweile alle Kraftwerksblöcke wieder am Netz?
1: Nein, das wird auch noch dauern, teilweise bis zum Wochenende. Denn das ist so, dass wenn diese Kraftwerke sich plötzlich abschalten, alle Anlagen da drin heiß sind, die Turbinen heiß sind. Und damit die nicht beschädigt werden, wenn das Ganze wieder anläuft, müssen sie erstmal abkühlen. Und bei diesen riesigen Turbinen, die ja zum Teil verbaut sind, dauert das unter Umständen mehrere Tage. Da muss man jetzt zuwarten und gucken, wann sie die vernünftige Temperatur erreicht haben, dass man diese Kraftwerksblöcke wieder in Betrieb setzen kann.
0: Nach Anschlägen auf Umspannwerke in Bergheim bei Köln und in Brandenburg vermuten die Behörden verfassungsfeindliche Sabotageaktion. Aus Bergheim, Oliver Köhler. Danke.

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0: Es ist 12.30 Uhr.
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0: Die Nachrichten mit Susanne Kimmel.
2: Guten Tag. Frankenthals Oberbürgermeister Mayer hat Protest gegen die Verkleinerung des Krankenhauses dort angekündigt. Gesundheitsminister Hoch hatte gestern mitgeteilt, dass auch die Klinik in Frankenthal ab Januar zur Regioklinik mit eingeschränktem medizinischen Versorgungsangebot werden soll. Mayer sagt, der Widerstand in der Stadt gehe über alle Parteigrenzen hinweg.
3: Wir haben schon in der letzten Woche in der Sondersitzung des Stadtrates eine gemeinsame Resolution der Politik auf den Weg gebracht, dass wir weiterhin eine wohnortnahe, starke medizinische Versorgung für uns in Frankenthal, aber auch für die Region einfordern, insbesondere auch gerade für die Akutstation, also Notfallaufnahme, Chirurgie, Intensivbetten, aber auch die Geburtshilfe.
2: Als Regioklinik müsste Frankenthal seine Notaufnahme schließen, Betten reduzieren und Personal abbauen. Das Land hat solche Pläne für insgesamt 7 Krankenhäuser in Rheinland-Pfalz. Nach einem Winter ohne Eisbahn sollen die Menschen in Kaiserslautern dieses Jahr wieder Schlittschuh laufen können. Laut Oberbürgermeisterin Beate Kimmel laufen im Moment Gespräche mit einem neuen Betreiber aus Wiesbaden. Die mobile Eisbahn soll demnach vom 13. November bis zum 7. Februar auf dem Messeplatz stehen und aus richtigem Eis sein. Ob sie im Freien aufgebaut wird oder in einem Festzelt, steht noch nicht fest. Jetzt das Neueste aus Deutschland und der Welt. Die Bundesregierung hat trotz interner Kritik eine Reform der Einkommenssteuer auf den Weg gebracht. Vor allem kleine und mittlere Einkünfte sollen dabei entlastet werden, um insgesamt 10 Milliarden Euro, so das SPD-geführte Finanzministerium. Spitzenverdiener und damit Unternehmen werden zusätzlich belastet. Die EU-Außenbeauftragte Kallas hat wegen des versuchten Sprengstoffanschlags am Flughafen Leipzig-Halle den russischen EU-Gesandten einbestellt. Der Vorfall weise alle Merkmale von staatlich gefördertem Terrorismus auf, so Kallas. Die Bundesregierung macht Russland dafür verantwortlich. Mehr Nachrichten auf swraktuell.de.
0: Und damit schauen wir auf die Straßen. Uschi Mattes in der Verkehrsredaktion.
4: Hallo, geht los mit der A3 Würzburg Richtung Frankfurt. Da ist die Ausfahrt Frankfurt Süd wegen Reinigungsarbeiten nach einem Unfall gesperrt. Die A3 Köln Richtung Frankfurt zwischen Dierdorf und Ransbach-Baumbach laufen Bergungsarbeiten, dadurch 7 Kilometer Stau und für euch 30 Minuten plus. Und dann haben wir noch die A5 Frankfurt Richtung Karlsruhe zwischen Karlsruhe Nord und Reihe Karlsruhe wegen der Baustelle 4 Kilometer Stau. Und da ist auch noch die Baustelle auf der A8 hinter dem Dreieck Karlsruhe. Allen unterwegs, gute und sichere Fahrt.
0: Das Wetter für Rheinland-Pfalz, das sind viele Wolken dabei, allerdings auch wenig Regen. Zwischendurch mal die Sonne, so ein Mischmasch heute 19 bis maximal 25 Grad. Der SWR1 Wettertrend morgen ziemlich ähnlich, wird 2 Grad wärmer ungefähr oder 3. Am Freitag dann zweigeteiltes Wetter im Norden von Rheinland-Pfalz, eher Wind und Wolken. Richtung Pfalz scheint öfters die Sonne und da erreichen wir dann bis zu 30 Grad am Freitag. Getrennt und trotzdem Freunde. Wie sowas klappen kann, das hören wir gleich. Ich bin Frank Jentsch, hallo.
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0: Rayman, Supergirl in SWR 1 Rheinland-Pfalz. Getrennt und trotzdem Freunde. Ja, das ist nicht immer einfach. Da sind ja oft verletzte Gefühle im Spiel, Wut und Enttäuschung und noch vieles mehr. Aber es kann auch funktionieren. Und diese Erfahrung hat Annette Wenke aus Oberhilbersheim auch gemacht, ne?
1: Ja, absolut. Wir haben eine sehr glückliche Ehe geführt. Und ja, irgendwann war es dann halt nicht mehr so. Wir haben uns getrennt und naja. Anfänglich gab es natürlich schon ein bisschen Hudel, aber nach relativ kurzer Zeit ist eine Freundschaft daraus entstanden und diesen Menschen möchte ich in meinem Leben überhaupt nicht missen. Er ist für mich da, ich bin für ihn da und 20 Jahre Gemeinsamkeit kann man nicht einfach so wegstreichen. Das ist, wenn wir telefonieren, heißt das, du weißt doch der und der, man braucht sich nicht erklären, das ist einfach schön.
0: Jetzt schaffen das ja viele Ex-Partner leider nicht. Wie haben Sie es geschafft?
1: Weiß ich nicht, ob das an meinem Hang zur Harmonie liegt, keine Ahnung, aber es ist doch einfach auch erwachsen. Man hat sich doch irgendwann mal geliebt und hat zusammen gelebt und erlebt viele Dinge und ich kann Ihnen das Geheimnis nicht verraten, ich weiß es nicht.
0: Und wie klappt es mit den neuen Partnern? Sind die eifersüchtig?
1: Also mein neuer Partner kommt damit sehr gut klar. Mein Ex-Mann hat, glaube ich, keine neue Partnerin. Ja, wir haben zusammen Silvester gefeiert und das läuft wirklich wahnsinnig harmonisch, wenn mein Mann mich im Geschäft besucht, sagt er, sag einen schönen Gruß. Und ja, es ist einfach so, wie man sich das nur wünschen kann.
0: Wahnsinn, ein tolles Beispiel dafür, dass es auch funktionieren kann. Getrennt und trotzdem Freunde. Frau Wenke, vielen herzlichen Dank.
1: Ja, sehr gern. Machen Sie es gut.
0: Danke, Sie auch. Tschüss.
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0: SWR 1 Rheinland-Pfalz am Mittwoch und jetzt wird's wieder spannend. Wir schauen durch Schlüsselloch bei der Hitparade.
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0: Tja, und den mache ich für euch jetzt, den Hitparadenspion. Ihr konntet mir vor einer guten halben Stunde eine Zahl nennen zwischen 50 und 2000. Und ich habe gesagt, ich schaue dann einfach mal nach, welcher Titel da im Moment platziert ist. Und Winnie aus Wiesbaden möchte wissen, welcher Titel auf Platz 2000 steht, also ganz, ganz hinten. Er sagt, ja, die Plätze vorne, die kennt man doch, aber interessant wird's da hinten auf den hinteren Rängen. Lieber Winnie, ich öffne jetzt den Hitparadentresor. Und auf Platz 2000 steht da, oh, der Titel Shotgun von George Ezra. Das kann natürlich gleich schon wieder ganz anders aussehen, wenn ihr noch abstimmt auf swr1.de oder in der ARD Sounds App. George Ezra.
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16: Und wir haben eine neue Gefahrenstelle. Uschi.
17: Fahrt bitte vorsichtig auf der A3 Frankfurt Richtung Köln. Zwischen Limburg-Nord und Dietz ist eine ungesicherte Unfallstelle auf der linken Spur.
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18: Um 13 Uhr mit Susanne Kimmel. Guten Tag. Die geplante Reform der Einkommenssteuer ist einen Schritt weiter. Nach dem Felssturz an der Lorelei ist die B42 teilweise wieder frei. Das Wetter in Rheinland-Pfalz bewölkt und zeitweise Sonne, maximal 25 Grad. Das Bundeskabinett hat die Steuerreform von SPD-Finanzminister Klingbeil auf den Weg gebracht. Vor allem Familien sollen dadurch entlastet werden. Aus Berlin berichtet Lissy Kaufmann.
19: Arbeit und Leistung sollen sich stärker lohnen, so Finanzminister Klingbeil laut einer Mitteilung. Unter anderem will die Bundesregierung Grundfreibetrag und Kinderfreibeträge anheben. Außerdem sollen das Kindergeld und der Arbeitnehmerpauschbetrag steigen. Um das zu finanzieren, sollen etwa Spitzenverdiener stärker belastet werden. Kritik kommt aus der Regierung selbst. Wirtschaftsministerin Reiche von der CDU bemängelt, dass die kalte Progression nicht ausgeglichen wird. Also jener Effekt, wenn Gehaltserhöhungen in Zeiten der Inflation nicht bei den Menschen ankommen, auch weil sie einen höheren Steuersatz zahlen müssen.
18: Das Bundeskabinett hat außerdem ein neues Kita-Gesetz auf den Weg gebracht. Dadurch soll die Betreuung und Förderung von Kindern stärker standardisiert und deren Entwicklungsstand besser erfasst werden. Vorgesehen sind dazu unter anderem Sprachtests für alle Vierjährigen. Wenn sich dabei Defizite zeigen, sollen diese Kinder gezielt gefördert werden. Das Umweltprogramm der Vereinten Nationen geht nicht davon aus, dass sich die Erderwärmung auf 1,5 Grad begrenzen lässt. Das steht in einem heute veröffentlichten Bericht. Die Welt befindet sich demnach auf dem Weg zu einer Erwärmung von 2,6 Grad im Vergleich zur vorindustriellen Zeit. Der Klimawandel werde immer heftigere Ausmaße annehmen, warnt die UN-Organisation. Das Neueste aus Rheinland-Pfalz. Nach dem Felssturz an der Lorelei ist die Bundesstraße darunter jetzt wieder halbseitig befahrbar. Das hat die Straßenmeisterei in Bad Ems bestätigt. Um den Verkehr vor weiterem Steinschlag zu schützen, sei ein Sicherheitszaun aufgebaut worden. SWR-Reporterin Andrea Kalterjahr.
20: Dass die B42 jetzt zumindest wieder einspurig befahren werden kann, ist nicht nur für Pendler und Schüler eine große Entlastung. Auch für die Ersatzbusse, die seit Beginn der Sanierung der rechtsrheinischen Bahnstrecke fahren. Auch sie mussten seit vorgestern die Sperrung der B42 weiträumig über den Taunus umfahren. Am Montagmorgen hatten sich aus dem Loreleihang Felsbrocken und Steine gelöst und waren auf die B42 gefallen. Warum, wissen die Fachleute nach wie vor nicht. Ein Teil des Hangs soll jetzt mit einem Fangnetz gesichert werden.
18: Knapp 60% der Haushalte und Unternehmen im Land sind inzwischen mit Glasfaser erschlossen. Das zeigt eine Analyse des Breitbandverbands BREKO. Erschlossen bedeutet, dass die Leitung bis ans Grundstück oder Haus liegt. Wirklich aktiv sind aber nur knapp 30% der möglichen Anschlüsse. Im bundesweiten Vergleich der Ausbauquoten liegt Rheinland-Pfalz im Mittelfeld. Mehr Nachrichten auf swraktuell.de.
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6: Hallo auf die Straßen. Wir haben die A3 Würzburg Richtung Frankfurt. Da ist die Ausfahrt Frankfurt Süd wegen Reinigungsarbeiten nach dem Unfall noch gesperrt und es stockt. A3 Köln Richtung Frankfurt zwischen Dierdorf und Ransbach-Baumbach wegen Bergungsarbeiten 7 Kilometer. Stau heißt für euch eine halbe Stunde mehr. Und die A5 Frankfurt Richtung Karlsruhe zwischen Karlsruhe Nord und Dreier Karlsruhe wegen der Baustelle 3 Kilometer Stau. Allen unterwegs gute und sichere Fahrt.
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16: Zwischendurch etwas Sonne, aber auch viele Wolken und wenig Regen. 19 bis maximal 25 Grad heute. Der SWR1 Wettertrend morgen sehr ähnlich, wird ein paar Grad wärmer. Am Freitag im Norden mehr Wolken, auch Wind dabei. In der Pfalz scheint dann öfter die Sonne und da werden es dann bis zu 30 Grad.
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16: Am Mittwoch mit Frank Jentscher. Hallo. Und einem Nummer 1-Hit Anfang der 80er, Billy Joel, It's Still Rock'n'Roll to Me.
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0: SWR 1 Rheinland-Pfalz am Mittwoch. Selten ist so viel Spannung vor einer Landtagswahl oder besser gesagt Anspannung. Am Sonntag wird ja in Sachsen-Anhalt gewählt und laut Umfragen wird die AfD mit Abstand die stärkste Partei werden. Und zwar zwischen 40% und 42% werden da erwartet. Warum ist das so? Ein Erklärungsversuch aus Magdeburg von SWR1-Reporter Uli Wittstock.
1: Ostdeutschland ist nach wie vor für Parteien eine Art politische Sonderwirtschaftszone. Wenig Stammwähler und ein tiefes Misstrauen. David Begrich vom Demokratieverein Miteinander e.V.
2: Eine große Gruppe der Ostdeutschen empfindet gegenüber Parteien, also nicht gegenüber der Demokratie, eine innere Distanz. Das hat damit zu tun, dass man der Organisationsform Partei sehr skeptisch gegenüberstand zu DDR-Zeiten, weil man gesagt hat, am besten, ich habe mit der Partei, und damit war ja immer die SED gemeint, nichts zu tun.
1: Der Verein Miteinander wurde 1998 gegründet, also vor fast 30 Jahren, um die Demokratie in Sachsen-Anhalt zu fördern. Damals lag die Arbeitslosigkeit bei rund 20%. Mit 8,2% ist sie inzwischen deutlich gesunken. Doch die Deindustrialisierung nach der Wende hat Folgen bis heute. 98% der Firmen haben weniger als 100 Mitarbeiter. Der Fachbegriff strukturschwache Region. Das Wahlverhalten in strukturschwachen Regionen wurde in mehreren Studien untersucht, erklärt Professorin Marianne Kneuer, Politikwissenschaftlerin an der Universität Dresden.
3: Man spricht auch davon, dass es einen Zusammenhang gibt, in strukturschwachen Regionen eine stärkere Neigung zu solchen autoritären Einstellungen oder demokratiekritischen Einstellungen. Aber das andere halte ich für mindestens genauso wichtig. Und das ist der Zusammenhang mit einer bestimmten Wahrnehmung des Abgehängtseins, sich nicht gleichwertig zu fühlen mit Westdeutschland.
1: Das radikale Programm der AfD spielt in den öffentlichen Auftritten der Partei derzeit keine große Rolle. Wenn da zum Dorffest eingeladen wird, dann ist endlich mal was los vor Ort. Die AfD versuche es mit einem Strategiewechsel, so David Begrich vom Verein Miteinander e.V.
2: Wir depolitisieren unsere eminent politischen Inhalte, also diese berühmte Rhetorik vom gesunden Menschenverstand, der dieses oder jenes gebiete. Das kommt bei Menschen in Ostdeutschland deshalb gut an, weil es eine tiefe Skepsis sozusagen gegenüber der Rhetorik des politisch-medialen Betriebs gibt. Also im Vordergrund der AfD-Wahlkampfveranstaltung steht scheinbar die Bratwurst. Aber natürlich geht es um Politik.
0: Ja, warum die AfD so erfolgreich ist, aus Magdeburg, SWR1-Reporter Uli Wittstock.

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0: Es ist 13.30 Uhr.
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0: Die Nachrichten mit Susanne Kimmel.
2: Guten Tag. In Koblenz, Neustadt an der Weinstraße und vielen anderen Orten gibt es zunehmend Probleme mit Wildschweinen. In Neustadt zum Beispiel kommen die Tiere nach Angaben der Stadtverwaltung auf der Suche nach Nahrung und Wasser in die Wohngebiete. SWR-Reporterin Bettina Blumen.
3: Anders als in Wäldern kann man in Siedlungen Wildschweine nicht einfach abschießen. Dadurch würde das Leben von Menschen gefährdet, teilte die Stadt Neustadt mit. Um die Wildschweine abzuwehren, empfiehlt die Stadtverwaltung, massive Zäune zu errichten, die tief in den Boden reichen und nicht untergraben werden können. Essensreste sollten nicht auf den Komposthaufen geworfen werden und Fallobst und Eicheln, die die Schweine anlocken, sollte man aufsammeln. Außerdem werden die Bürger gebeten, Mülltonnen erst morgens rauszustellen, denn die Wildschweine werfen die Behälter nachts um, weil sie die Abfälle fressen wollen.
2: Fußball-Bundesligist Mainz 05 und Mittelfeldspieler Marco Richter haben sich auf ein ungewöhnliches Geschäft eingelassen. Rechtzeitig vor dem Ende der Transferperiode einigten sich beide Seiten auf eine Vertragsauflösung. Dadurch gilt Richter als vereinslos und kann auch nach Schließung des Transferfensters heute zu einem neuen Verein wechseln. Bis dahin darf der 28-Jährige aber weiter mit den Mainzer Profis trainieren. Jetzt das Neueste aus Deutschland. Das Bundeskabinett hat die geplante Einkommenssteuerreform auf den Weg gebracht. Sie sieht Entlastungen von rund 10 Milliarden Euro vor. Familien sowie Menschen mit wenig oder mittlerem Einkommen sollen demnach entlastet werden. Zur Gegenfinanzierung soll laut Gesetzentwurf vor allem eine höhere Reichensteuer beitragen. Der Schauspieler, Musiker, Maler und Schriftsteller Armin Müller-Stahl wird mit dem Ehrenpreis der Goldenen Henne für sein Lebenswerk ausgezeichnet. Der 95-Jährige werde den Fernsehpreis am Freitag in Leipzig persönlich entgegennehmen, teilt der Buda Verlag mit. Müller-Stahl selbst hat erklärt, dass er kurz vor Abschluss seines Lebenswerks diesen Preis erhalte, bedeute ihm viel. Mehr Nachrichten gibt's bei swraktuell.de.
0: Und hier ist der aktuellste Verkehrsservice für Rheinland-Pfalz. A3 Würzburg Richtung Frankfurt. Hier ist die Ausfahrt Frankfurt Süd wegen Bergungsarbeiten nach einem Unfall gesperrt. Und dann noch die A3 Köln Richtung Frankfurt. Zwischen Bad Camberg und Itzstein Unfall auf der linken Spur. 3 Kilometer stockender Verkehr. Gut und sichere Fahrt. Das Wetter, viele Wolken, wenig Regen und auch mal zwischendurch ein bisschen Sonne. 19 bis 25 Grad. Der SWR1 Wettertrend, morgen ähnlich, es wird ein paar Grad wärmer. Freitag im Norden vor allem Wind und Wolken, Richtung Pfalz öfter Sonne und da wird es dann nochmal richtig warm bei bis zu 30 Grad. Einen schönen Mittwoch, jetzt hier mit Mike and the Mechanics. Everybody gets a second chance. Ich bin Frank Jentscher. Hallo.
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0: Es ist Mittwoch, Motto des Tages. 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
2: Sie sind überall um uns herum und sie fragen ganz arglos, na, wie geht's? Und wir antworten ehrlich sowas wie,
3: ja, ganz gut, aber ich habe so ein bisschen Kopfschmerzen.
2: Und dann geht's los.
4: Versuch mal mehr Wasser zu trinken. Und Schlaf ist wichtig. Du musst mehr schlafen.
2: Ja, dabei haben die überhaupt keine Ahnung, ob du vielleicht Migräne hast oder Stress. Und das kriegst du zu jeder Krankheit, bei Depressionen zum Beispiel.
4: Geh doch mal spazieren, das hilft immer. Und schau mal, so schlimm ist das gar nicht. Anderen geht's noch viel schlechter. Versuch das Leben doch einfach mal positiv zu sehen.
2: Und da fragt man sich doch, was diese Hobbyärzte dafür eine Antwort drauf erwarten. Wahrscheinlich,
3: boah, stimmt. Ja, ab heute sehe ich's positiv. Die Depressionen sind weg. Vielen Dank.
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9: Jetzt die Nachrichten und danach Steffi Fitt im Studio. Ich bin Frank Jentscher. Einen schönen Tag noch.

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1: Um 14 Uhr mit Susanne Kimmel. Guten Tag. NRW-Innenminister Reul geht bei dem Zwischenfall in einem Umspannwerk von Sabotage aus. Das historische Stadttor Altpörtl in Speyer hat wieder geöffnet. Das Wetter in Rheinland-Pfalz bewölkt und zeitweise Sonne, maximal 25 Grad. In NRW geht die Polizei davon aus, dass es sich bei dem Vorfall an einem Umspannwerk in Bergheim um einen gezielten Anschlag gehandelt hat. Das hat Innenminister Reul am Mittag in Düsseldorf gesagt. Als Folge mussten insgesamt 5 Braunkohlekraftwerksblöcke vom Netz gehen. ARD-Reporter Tobias Zacher berichtet.
2: Nach Stand der Ermittlungen haben der oder die Täter gezielt einen Kurzschluss an Oberleitungskabeln des Umspannwerks ausgelöst. Als Hintergrund der Tat werden derzeit 2 Ansätze geprüft: Sabotage durch einen fremden Staat und ein linksextremistisches Motiv. Die Ermittler prüfen auch, ob es eine Verbindung zu der Tat gestern in Brandenburg gibt. Da hatten Unbekannte versucht, ebenfalls einen Kurzschluss an Stromleitungen eines Umspannwerks auszulösen.
1: Die Bundesregierung will die Entwicklungsmöglichkeiten von Kindern fördern. Dazu hat das Kabinett den Entwurf für ein neues Kita-Gesetz auf den Weg gebracht. Im Mittelpunkt stehen dabei Sprachtests für Kinder. Sarah Beham aus unserem Hauptstadtstudio mit Einzelheiten.
3: Spätestens mit 4 Jahren soll künftig bundesweit verbindlich erhoben werden, wo ein Kind steht. Bei der Sprache vor allem, aber auch bei Motorik, sozial-emotionaler und mathematischer Entwicklung. Wo Förderbedarf auffällt, soll gezielt gefördert werden. Der Hintergrund ist, dass die Bildungschancen in Deutschland schon im Grundschulalter sehr unterschiedlich sind und stark von der sozialen Herkunft abhängen. Das neue Kita-Gesetz von Bildungsministerin Karin Prien soll das Problem angehen. Die Pläne der CDU-Ministerin sehen vor, dass Kitas mit besonders vielen Kindern aus schwierigen Verhältnissen zusätzliches Personal bekommen.
1: Die Bundesregierung hat am Vormittag außerdem eine Reform der Einkommenssteuer auf den Weg gebracht. Vor allem Menschen mit wenig und mittleren Einkünften sollen dabei entlastet und im Gegenzug Spitzenverdiener zusätzlich belastet werden. Jetzt das Neueste aus Rheinland-Pfalz. Bei einer Jagd in der Nähe von Dürholz im Kreis Neuwied ist in der Nacht auf Montag ein Mann erschossen worden. Die Staatsanwaltschaft Koblenz hat bestätigt, dass sie gegen einen zweiten Jäger ermittelt. Es gehe um den Anfangsverdacht der fahrlässigen Tötung. Nach den bisherigen Erkenntnissen war das Opfer auf einem Hochsitz getroffen worden. Das historische Stadttor Altpörtl in Speyer ist ab heute wieder für Besucher geöffnet. Es war vor 6 Jahren geschlossen und saniert worden. Vor allem der Brandschutz ist in der Zeit umfangreich nachgerüstet worden. Ab sofort können ebenfalls aus Brandschutzgründen nur noch maximal 15 Personen gleichzeitig ins Altpörtl. Deshalb gibt es für die Besucher feste Zeitfenster, die man vorher buchen muss. Mehr Nachrichten gibt's auf swraktuell.de.
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4: Und für den machen wir einen kurzen Ausflug zu Uschi Mattes. Hallo.
5: Ja, zum Glück schön kurz, da hast du recht. Wir haben 2 Meldungen. Einmal die A6 Heilbronn Richtung Mannheim. Zwischen Kreuz Mannheim und dem Firnheimer Kreuz sind nach einem Unfall 2 Spuren blockiert. 5 Kilometer Stau da, heißt für euch eine halbe Stunde plus. Und die A61 Koblenz Richtung Mönchengladbach zwischen Mendig und Niederzissen. 4 Kilometer stockender Verkehr, da ist es eine Viertelstunde mehr. Das war's, gute Fahrt.
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4: Viele Wolken, ab und zu Sonne, meist trocken. Im hohen Westerwald bis 19 Grad, bis 25 in der Südpfalz. Der SWR1-Wetter-Trend. Morgen auch wieder Wolken, zwischendurch Sonne. Im Norden örtlich Regen, bisschen böiger Wind, bis 27 Grad. Freitag sieht es auch so aus am Himmel. In der Pfalz dann etwas öfter Sonne. Und da auch örtlich bis 30 Grad.
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4: Mit Steffi Fitt. Gestern an dieser Stelle beim Namenforscher der Name Thunert kam raus, kommt ursprünglich vom Wort Donner, bezeichnet einen Menschen mit eher jähzornigem Charakter. Also früher, als die Namen erfunden wurden sozusagen. Es ist immer wieder spannend. Gleich geht's um den super kurzen Namen Pfeff. Pfeff. Was da rauskommt? Heute gegen 14:45. Hallo.
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1: Bitte unbedingt vorsichtig fahren auf der A6 Mannheim Richtung Heilbronn. In Höhe vom Kreuz Mannheim liegen Metallplatten auf der rechten Spur.

0: Entspannt. Aber ein ganz großer Hit für Gordon Lightfoot, Sundown.
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0: Und das ist heute mal ein krass kurzer Name. Aus Eltville im Rheingau kommt Stefan Feef. Hallo, Herr Feef.
2: Ja, hallo.
0: Feef schreibt sich V-E-F. Also ich sage jetzt mal völlig ungesichert, hier sind Sie richtig. Das ist ein wirklich sehr außergewöhnlicher Name. Ihr Vater kommt aus Frankfurt, aber mehr wissen Sie nicht, ne?
2: Mehr weiß ich leider nicht.
0: Herr Udolf, Feef, kurzer Name, kurze Erklärung.
3: Ja, kann man machen, aber dazu muss man ihn doch ein bisschen ausholen, denn wir bleiben nicht im Hochdeutschen. Ich habe hier eine Verbreitungskarte, Ihr Name ist nicht allzu häufig, ich würde mal sagen 50, 60 Mal in Deutschland. Ja. Wir haben ihn auch in Sachsen-Anhalt, in NRW und in Niedersachsen und in Nordhessen. Und deswegen gehe ich zu einem Wort, was ich durchaus kenne hier aus Norddeutschland, wenn ihr mit Plattdeutsch sprecht, also Niederdeutsch. Dann sagt er nicht fünf, sondern Feef.
0: Ach was. Ja.
3: Five, Englisch. Da haben wir schon ein bisschen nähere Verwandtschaft. Feef ist fünf. Fragt sich, warum heißt einer fünf?
0: Weil er der fünfte von irgendwas war?
3: Ja, richtig, in der Richtung. Ich nenne mal zwei Namen, die wir alle wohl kennen. Theo Zwanziger und Magdalena Neuner. Das heißt, Herr Feef, Ihr Vorfahre, der den Namen bekommen hat, der war Mitglied einer, ich sage es nach Fünferbande, das brauche ich nicht zu sagen, sondern eines Fünferrats oder von fünf Männern, die vielleicht etwas zu sagen hatten. Sowas gab es in Dörfern, auch in Städten. So können wir diesen Namen erklären und ich glaube, das müsste die richtige Erklärung sein.
0: Wow.
2: Aha, schon interessant.
0: Ja, Herr Feef, damit haben wir zwar jetzt mal nicht gerechnet. Der Udolf weiß natürlich immer schon alles, ne?
3: Nein, nein, nicht erst. Ich muss auch ein bisschen nachsehen. So ist das nicht einfach, ne?
0: Bin ich beruhigt. Tolle Geschichte. Stefan Feef, dann wünsche ich Ihnen noch einen schönen Tag nach Eltville in den Rheingau.
2: Danke, Ihnen auch.

0: Tschüss.
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0: Ah, das ist so richtig.
1: Gute Laune, Pop-Bock, Steve Winwood. Wenn er ein bisschen klingt wie Huey Lewis, finde ich zumindest. Roll with it. 2:30.
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1: Im Nachrichtenstudio Susanne Kimmel.
3: Guten Tag. Am Niedrigwasser des Rheins hat sich trotz des Regens in den vergangenen Tagen nicht viel geändert. Nach Angaben des Wasserstraßen- und Schifffahrtsamts liegt der Pegelstand am Nadelöhr in Kaub aktuell bei etwa 60 Zentimetern. SWR-Reporterin Andrea Kaiser-Jahr, wie sieht die Prognose für die nächsten Wochen aus?
4: Dass für den Rhein wahrscheinlich erstmal keine richtige Entspannung in Sicht ist. Zwar hatte es ja Ende August vielerorts nochmal geregnet und das hat den Rhein noch ansteigen lassen. Trotzdem befinden wir uns noch im Niedrigwasserbereich, weil eben der Pegelstand vorher so historisch niedrig war. Im Kaub waren es ja zum Beispiel im August nur noch 6 Zentimeter. Aktuell liegt der Pegelstand dort immer noch unter dem Niedrigwasser-Referenzwert von 77 Zentimetern. Für viele Schiffe bedeutet das weiterhin, dass sie deutlich weniger laden können als normal.
3: Knapp 60% der Haushalte und Unternehmen im Land sind inzwischen mit Glasfaser erschlossen. Das zeigt eine Analyse des Breitbandverbands Breko. Erschlossen bedeutet, dass die Leitung bis ans Grundstück oder Haus liegt. Wirklich aktiv sind aber nur knapp 30% der möglichen Anschlüsse. Zu den Nachrichten aus Deutschland. Nach dem Angriff auf ein Umspannwerk in Brandenburg ermitteln die Behörden unter anderem wegen Terrorverdachts. Das hat das Brandenburger Polizeipräsidium mitgeteilt. Der Angriff gestern hatte zu Kurzschlüssen an 2 Höchstspannungsleitungen geführt. In Nordrhein-Westfalen hat es am Morgen einen ähnlichen Vorfall gegeben. Nach einer Störung an einem Umspannwerk in Bergheim bei Köln mussten mehrere Blöcke heruntergefahren werden. Die Polizei geht auch hier von einer vorsätzlichen Tat aus. Der Dresdner Extremschwimmer Josef Hess hat es nach Angaben seines Teams geschafft, die gesamte Donau von der Quelle in Donaueschingen bis ins Schwarze Meer zu durchschwimmen. Insgesamt rund 2850 Kilometer in knapp 60 Tagen. Sein Team hat dabei nach wissenschaftlichen Vorgaben Wasserproben genommen. Daraus soll eine Mikroplastikkartierung der Donau entstehen. Mehr Nachrichten auf swraktuell.de.
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5: Wir haben die A6 Heilbronn Richtung Mannheim. Zwischen Kreuz Mannheim und Fernheimer Kreuz wegen der Unfallaufnahme 5 Kilometer Stau. Da braucht ihr eine Dreiviertelstunde mehr als sonst. Und dann haben wir noch die A61 Koblenz Richtung Ludwigshafen. Zwischen Kreuz Koblenz und Koblenz Dieblich 4 Kilometer stockender Verkehr. Fahrt vorsichtig und kommt gut an.
1: Und schon sind wir beim Wetter. Viele Wolken, ab und an ein bisschen Sonne dazu. 19 bis 25 Grad die Höchstwerte. Der SWR1 Wettertrend. Morgen und übermorgen wird es dann wärmer. Freitag bis 30 Grad, morgen bis 27. Morgen dann so im Norden, örtlich mit Regen, bisschen Wind. Ansonsten Sonne und Wolken. Der Mittwochnachmittag. Ich bin Steffi Vilbt.
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2: Ja, das ist eine ganz neue Rubrik vor der Hitparade. Ganz was Ungewöhnliches. Ab morgen treten jeden Tag 2 Feuerwehren aus Rheinland-Pfalz gegeneinander an. Jeweils in so 3 kleine Challenges. Ne? Die haben auch alle im weitesten Sinn was mit der Hitparade zu tun. Das ist so eine Mischung aus was Musikalischem und eher so typischen Feuerwehrwettkämpfen. Der Landesfeuerwehrverband in Koblenz, der hat uns damit ganz viel Wissen und Hintergrundinformation unterstützt. Sandra Schäfer ist die Nachwuchskoordinatorin. Hallo Sandra.
3: Hallo.
2: Ihr habt uns so ein paar Wettkampfideen aus den Jugendfeuerwehren gezeigt. Das hat, finde ich, schon ein bisschen was von Abenteuerspielplatz. Klingt nach ganz viel Spaß. Da müssten euch die Kids doch eigentlich die Bude reinrennen.
3: Ja, tatsächlich. Vielerorts warten auch viele Kinder darauf, in die Jugendfeuerwehr einzutreten. Noch leichter geht es natürlich in die Bambini-Feuerwehr, weil da kann man nämlich schon ab 6 starten. Dann müssen die Kinder nämlich auch nicht warten, bis sie endlich 10 sind, weil da geht es eigentlich erst in der Jugendfeuerwehr los.
2: Also in der Bambini-Feuerwehr hat man mit Feuer wahrscheinlich noch nicht viel zu tun, weil wenn ich jetzt so Eltern wäre, dann wäre ich nicht so sicher, will ich mein Kind wirklich zur Feuerwehr schicken? Sag uns, warum das eine gute Idee ist.
3: Es gibt verschiedene Gründe, warum es in der Feuerwehr eine verdammt gute Idee ist, sich zu engagieren. Zum einen ist es die beste Möglichkeit, sich im Ort selbst zu engagieren. Also da, wo man wohnt, kann man sich direkt einbringen. Und zum anderen arbeitet man meistens in einem verdammt guten Team zusammen, weil sich da jeder aufeinander verlassen muss. Im Ernstfall zählt das halt. Und das merkt man halt auch im Alltag. Das heißt, die Feuerwehr ist meistens ein verdammt gutes Team zum Zusammenarbeiten. Und durch die Vielfalt der Aufgaben der Feuerwehr wird es halt auch nie langweilig.
2: Für die Bambinis ist das aber wahrscheinlich mehr so eine spielerische Angelegenheit, oder? Mit 6 Jahren kann man ja jetzt noch nicht wirklich ein Feuer löschen.
3: Nein, die Bambinis fangen ganz klein an. Die fangen wirklich ganz spielerisch an, sich mit dem Thema zu beschäftigen. Die lernen aber auch einfach ganz viel. Zum Beispiel wird da über den Notruf gesprochen und da wird darüber gesprochen, wie man mit Feuer umgeht, wie man mit einem Streichholz umgeht. Also unsere Bambinis sind meistens schon sehr, sehr clever, wenn es darum geht zu erkennen, wo ist ein Feuer gefährlich, wo ist es gut geschützt und wie kann man damit umgehen, wie muss man einen Notruf absetzen, wenn es wirklich mal ernst ist. Das heißt, das ist eine ziemlich gute Vorbereitung aufs echte Leben.
2: Also Nachwuchsprobleme habt ihr im Moment nicht. Woran fehlt es den Feuerwehren im Land?
3: Wir brauchen halt einfach, um gut arbeiten zu können und damit die Feuerwehren sicher arbeiten können, auch eine moderne Ausstattung. Die ist natürlich mit Kosten verbunden, aber da sollten wir besser nicht dran sparen. Zum anderen brauchen wir im Ehrenamt verdammt wenig Bürokratie. Das ist ein gutes Thema, was wir immer wieder auch als Landesverband in die Fläche bringen. Die Bürokratie frisst einfach viel Zeit im Ehrenamt auf und da wünschen wir uns, dass das wirklich auf ein Minimum reduziert wird.
2: Und das wünschen wir euch auch und damit auch uns allen, weil die Feuerwehr ist für uns alle da. Sandra Schäfer war das, die Nachwuchskoordinatorin beim Landesfeuerwehrverband in Koblenz. Danke dir.
3: Sehr gerne.
2: Ab morgen hier bei uns in der SWR 1 Hitparade on Fire. So. Ganz viele Feuerwehren im Land. Wird ein sehr schönes Spektakel, das sage ich euch jetzt schon.
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0: Und es liegen schon wieder Dinge rum auf der Fahrbahn. Uschi Mattes in der SWR1 Verkehrsredaktion.
1: Tja, diesmal ist es ein Koffer. Fahrt bitte vorsichtig auf der A671 Mainz Richtung Wiesbaden. Zwischen Mainz-Spitzdreieck und Gustavsburg liegt das Ding auf der rechten Spur.

0: Wie gehen wir nach einer Trennung miteinander um? Was für eine Beziehung ist da noch möglich, wenn man auseinandergegangen ist? Thema heute bei uns in SWR 1. Eure Meinungen dazu sind gelinde gesagt sehr breit gefächert. Freundschaft mit dem Ex? Niemals, sagt Stefanie Wacker aus Drolshagen.
1: Ich persönlich könnte das nicht. Also das käme für mich gar nicht in Frage, dass ich eine freundschaftliche Beziehung habe zu meinem Ex-Freund. Also ich bin dann so drauf, wenn es wirklich so ist, dass Schluss ist, dann brauche ich auch keine Freundschaft mehr zu demjenigen.
0: So ist es für Stefanie. Für jemand anderen geht das sogar richtig gut. Und das nach einem regelrechten Rosenkrieg. Ja, ist echt eine Wahnsinnsgeschichte, die Werner aus dem Westerwald zu erzählen hat. Also bitte nicht verpassen. Die gibt es gleich hier gegen 10 nach 4. SWR 1 Rheinland-Pfalz hier mit Jason Mraz.

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10: Es liegt schon wieder was auf der Straße, liebe Uschi.
11: Fahrt bitte vorsichtig auf der A5 Karlsruhe Richtung Frankfurt. Zwischen Kreuz Waldorf und Waldorf-Wiesloch liegt ein Holzklotz auf der Fahrbahn.
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12: Um 15 Uhr mit Ute Weber. Guten Tag. Die Vereinten Nationen warnen vor einer noch höheren Erderwärmung. Binnenschiffer leiden weiter unter den niedrigen Pegelständen des Rheins. Und das Wetter in Rheinland-Pfalz wolkig, zwischendurch sonnig bei 19 bis 25 Grad. Die Vereinten Nationen sehen kaum noch Chancen, die Erderwärmung auf 1,5 Grad zu begrenzen. Dieses Ziel werde schon in den kommenden Jahren dauerhaft überschritten. Das steht in einem Bericht des UN-Umweltprogramms, der in Nairobi vorgestellt wurde. Karin Bentsch.
13: Hitze, Dürre, Überflutungen. Solche globalen Wetterphänomene wird es in Zukunft noch häufiger geben. Die Welt befinde sich auf dem Weg zu einer Erderwärmung von bis zu 2,6 Grad im Vergleich zur vorindustriellen Zeit. Deshalb empfiehlt das Umweltprogramm der Vereinten Nationen in seinem neuen Bericht den Ausstieg aus fossilen Brennstoffen, den Ausbau erneuerbarer Energien, Aufforstung und massiv weniger Ausstoß von Kohlenstoffdioxid. Doch die Realität sieht anders aus. Die CO2-Emissionen steigen Jahr für Jahr auf immer neue Höchstwerte.
12: Die Schweizer Polizei bezeichnet den tödlichen Angriff bei einer Technoparty im Kanton Aargau inzwischen als Amoklauf. Eine Frau war dabei in der Nacht zu Sonntag erschossen worden. 5 Menschen wurden verletzt. Die Polizei nahm einen 43 Jahre alten Schweizer unter dringendem Tatverdacht fest. In NRW geht die Polizei davon aus, dass es sich bei dem Vorfall an einem Umspannwerk in Bergheim bei Köln um einen gezielten Anschlag gehandelt hat. Das teilte Innenminister Reul in Düsseldorf mit. Als Folge mussten insgesamt 5 Braunkohlekraftwerksblöcke vom Netz gehen. AD-Reporter Tobias Zacher.
14: Nach Stand der Ermittlungen haben der oder die Täter gezielt einen Kurzschluss an Oberleitungskabeln des Umspannwerks ausgelöst. Als Hintergrund der Tat werden derzeit 2 Ansätze geprüft: Sabotage durch einen fremden Staat und ein linksextremistisches Motiv. Die Ermittler prüfen auch, ob es eine Verbindung zu der Tat gestern in Brandenburg gibt. Da hatten Unbekannte versucht, ebenfalls einen Kurzschluss an Stromleitungen eines Umspannwerks auszulösen.
12: Und jetzt die Themen aus Rheinland-Pfalz. Frachtschiffe auf dem Rhein können weiterhin nur mit weniger Ladung fahren. Grund sind nach Angaben der zuständigen Behörden die weiterhin niedrigen Pegelstände. Am Nadelöhr bei Kaub ist er nach dem Regen in den letzten Tagen zwar aktuell auf 60 Zentimeter gestiegen, das reicht aber immer noch nicht, um die Frachtschiffe wieder voll zu beladen. Fußball-Bundesligist Mainz 05 und Mittelfeldspieler Marco Richter haben sich auf ein ungewöhnliches Geschäft eingelassen. Rechtzeitig vor dem Ende der Transferperiode einigten sich beide Seiten auf eine Vertragsauflösung. Dadurch gilt Richter als vereinslos und kann nach der Schließung des Transferverkehrs heute zu einem neuen Verein wechseln. Weitere Nachrichten gibt's auch für Sie auf swraktuell.de.
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11: Hallo, geht los auf der A6 Heilbronn Richtung Mannheim. Zwischen Kreuz Mannheim und Fürnheimer Kreuz sind wegen der Unfallaufnahme zwei Spuren gesperrt. Da sind es 5 Kilometer Stau. Und die A61 Mönchengladbach Richtung Koblenz. Zwischen Kruft und Kreuz Koblenz wird die Fahrbahn neu gemacht. 5 Kilometer stockender Verkehr da. Heißt für euch eine Viertelstunde plus. Allen unterwegs wünschen wir eine gute Fahrt.
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10: Mehr Wolken als Sonne, bleibt aber meist trocken. Bis 19 Grad kriegen wir im hohen Westerwald, bis 25 in der Südpfalz. Und der SWR1-Wettertrend. Morgen auch Wolken, wenig Sonne, im Norden ein bisschen Regen, böiger Wind bis 27 Grad. Am Freitag auch Wolken, Sonne, in der Pfalz öfter Sonne. Da gibt es örtlich sogar bis 30 Grad.
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10: 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Und mit einer Frau, die stolz ist auf ihre Einzigartigkeit, Gloria Gaynor.
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0: Each word a beat of my heart in SWR1 Rheinland-Pfalz. Beste Freunde nach der Trennung, geht das? Ja, es ist für die einen eine völlige Unmöglichkeit, für andere harte Arbeit, die sich gelohnt hat. Und so einer ist Werner Berlingen aus Stockhausen-Ilfurt im Westerwald. Hallo Werner, grüß dich.
1: Hallo Steffi, Grüße zurück.
0: Du hast uns ins Studio geschrieben, nach Scheidung und Rosenkrieg bist du mit deiner Ex-Frau Birgit quasi beste Freunde. Wie habt ihr das denn geschafft? Was ist denn da passiert?
1: Ja, nachdem eben meine normale Welt komplett zusammengebrochen ist, Arbeit, Familie, habe ich mir die Tasche gepackt und bin gegangen. Vollcut. Keiner wusste was. Unsere Rechtsanwältinnen, die hatten dann natürlich Spaß miteinander. Das ging richtig zur Sache, bis einstweiliger Verfügung. Und so nach einer Zeit hatten wir auch beide die Anwälte gewechselt. Das Jugendamt hat sich da nochmal mit eingeschaltet. Wir haben beides zwei Kinder und wir müssen miteinander reden. Und ich habe dann halt den Vorschlag gemacht, mit Bausteinen zu arbeiten, die einzelnen Personen einzugreifen. Und so hat sich das Ganze entwickelt. Und jetzt ist das mittlerweile so, ich bin geschieden, sie hat Haus und Hof. Ich bin zufrieden, weil mein Leben in Ordnung ist. Und bei allen Fragen, die sie hat, rund ums Haus oder mit den Kindern, was ist, wir reden so viel miteinander, als wären wir nebeneinander.
0: Wow.
1: Aber ganz klare Sache, wir sind geschieden und da ist der Punkt dann auch getan, aber wir sind beste Freunde.
0: Da ist keine große Wut mehr aufeinander, ihr habt damit abgeschlossen, ihr könnt gut miteinander umgehen. Also erstmal herzlichen Glückwunsch, das ist bei der Vorgeschichte bestimmt außergewöhnlich. Hast du einen Tipp für Menschen, wie sie das hinkriegen? Ich meine, ihr seid ja nicht die Einzigen, die sich scheiden lassen und ganz furchtbar miteinander erstmal umgehen.
1: Ich glaube, das muss man individuell sehen, wo es dann eben dran hakt. Oder ob man sich selber mit vielem auch wieder zurücknehmen kann und auch gewisse Argumente verzeihen kann. Das ist aber, da gibt es kein Rezept. Ich bin ein grundsätzlich fröhlicher Mensch, sage ich jetzt mal, ein gut gelaunter Mensch. Und auch diese Trennung, die frisst einen natürlich dann auf. Und dann muss man sich irgendwann sagen, möchte ich nicht.
0: Verzeihen können hilft auf jeden Fall. Seht ihr euch oft?
1: Also wir haben uns jetzt die letzten Jahre spätestens alle zwei Wochen gesehen, weil ich meinen Sohn abgeholt hatte und haben dann auch ganz normal Kaffee miteinander gesprochen, die Wochen erklärt, was steht an, was liegt an, welche Änderungen möchte sie im Haus machen, wenn es nur um eine Bohrung ging, die in die Wand musste.
0: Toll.
1: Ja, da ist eine ganze Menge Gespräch, auch Sprachnachrichten untereinander, so in der Woche, wie sich beste Freunde einfach zu verhalten haben.
0: Also ich bewundere das, wie ihr das geschafft habt. Ich finde es wirklich phänomenal. Sag Birgit einen lieben Gruß und macht einfach weiter so. Werner Berlingen aus dem Westerwald, danke dir.
1: Werde ich tun. Danke auch.
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0: Eiskalt von Foreigner. Gleich nach der Nachricht, Blondie. Es ist 3:30.
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0: Im Nachrichtenstudio Ute Weber.
2: Guten Tag. Im Haushalt für das kommende Jahr muss die Stadt Mainz ein Finanzloch von 233 Millionen Euro stopfen. Um das zu schließen, könnte es für die Bürger der Landeshauptstadt teurer werden. Ein Vorschlag wäre beispielsweise, die Gewerbesteuer anzuheben. Auch die Grundsteuer B für Hausbesitzer und damit Mieter könnten steigen. Genauso wie die Kosten für Kitas oder fürs Parken. Nach einem Winter ohne Eisbahn sollen die Menschen in Kaiserslautern dieses Jahr wieder Schlittschuh laufen können. Oberbürgermeisterin Kimmel von der SPD hat bestätigt, dass aktuell die Vorbereitungen für eine mobile Eisbahn auf dem Messplatz laufen. SWR-Reporter Lars-Henrik Wacker.
3: Die Stadt hat für die Eisbahn einen neuen Betreiber gefunden und setzt dabei auf Know-how aus Wiesbaden. Neuer Betreiber soll die Firma WEC werden. Die hat in der Vergangenheit unter anderem schon Wiesbaden on Ice realisiert. Nach Angaben des City-Managements liegt bereits der Vertrag vor. Bis Mitte des Monats sollen die wichtigsten Fragen geklärt werden, damit die Stadt mehr Planungssicherheit hat. Dann geht es auch um die Gestaltung der Eisbahn. Ob die Bahn draußen sein wird oder in einem Festzelt, steht derzeit noch nicht fest.
2: Und zu den Nachrichten aus Deutschland. Bundeslandwirtschaftsminister Reiner hat die offizielle Erntebilanz vorgestellt. Dabei sprach er von einer Krise von nationaler Tragweite. Er sieht viele Bauernhöfe in der Existenz gefährdet, nicht nur wegen der Ernte in diesem Jahr. Reiner verspricht den Höfen Unterstützung, zum Beispiel in Form von Bundeskrediten mit niedrigeren Zinssätzen. Die Vereinten Nationen sehen kaum Chancen, die Erderwärmung auf 1,5 Grad zu begrenzen. Dieses Ziel werde schon in den kommenden Jahren dauerhaft überschritten, heißt es in einem Bericht des UN-Umweltprogramms. Die Welt befinde sich derzeit auf dem Weg zu einer Erderwärmung von 2,6 Grad im Vergleich zu vorindustriellen Zeit. Um gegenzusteuern, empfiehlt das Umweltprogramm unter anderem erneuerbare Energien auszubauen. Mehr Nachrichten auch auf swraktuell.de.
0: Und wir gehen rüber auf die Straßen zu Uschi Mattes.
4: Hallo, geht los mit der A5 Frankfurt Richtung Karlsruhe. Zwischen Karlsruhe Nord und Dreieck Karlsruhe 4 Kilometer stockender Verkehr wegen der Baustelle auf der A8 hinter dem Dreieck Karlsruhe. Da braucht ihr eine Viertelstunde länger als sonst. Die A6 Heilbronn Richtung Mannheim. Zwischen Kreuz Mannheim und Firnheimer Kreuz 3 Kilometer Stau. Die Unfallstelle ist geräumt, er sollte sich dann hoffentlich bald auflösen. Dann die A61 Mönchengladbach Richtung Koblenz. Zwischen Kruft und Kreuz Koblenz wird die Fahrbahn neu gemacht. 5 Kilometer stockender Verkehr. Und die B36 Karlsruhe Richtung Mannheim zwischen Fahrlachtunnel und Konrad-Adenauer-Brücke in Mannheim 2 Kilometer Stau. Da ist das eine halbe Stunde mehr als sonst. Allen unterwegs gute und sichere Fahrt.
0: Das Wetter. Viele Wolken, ab und an Sonne. 19 bis 25 Grad dazu. Der SWR1 Wettertrend. Morgen und übermorgen wärmer. Freitag bis 30, morgen bis 27 Grad. Morgen im Norden örtlich mit Regen, ansonsten mit Sonne und Wolken. Steffi Fitt hier am Mittwochnachmittag.
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1: Was würde wohl ein Fachmann in Sachen Musik in die Hitparade wählen? Wäre auch mal interessant, ne? Also wir sagen es euch ganz einfach. Beziehungsweise die Kollegen, die abends ab 8 hier den ARD-Musikclub moderieren. Heute ist das Thorsten Helber mit dem Musikclub Country. Thorsten, also wenn du 5 Country-Songs auswählen müsstest für die SWR 1 Hitparade in diesem Jahr, welche wären das?
2: Da gibt's einen jungen Country-Musiker, bei dem die Karriere gerade ordentlich Fahrt aufnimmt. Deswegen für mich dabei Spencer

Dann wollen wir nicht vergessen, auch aus Deutschland gibt es tolle Country-Musik. Mein Tipp, das Duo Wild as Her. Combs gehört für mich auch unbedingt in die Top 5, hat jede Menge tolle Songs. Ich entscheide mich für einen von seinem aktuellen Album, Can't Tell Me I'm Wrong. Und natürlich Ella Langley, die hat einfach alle Rekorde gebrochen mit Choosing Texas. Fehlt noch Platz 1 und die Hitparade ist ja immer auch ein Spiegel aktueller Ereignisse. Deswegen gibt's für mich diesmal nur eine Nummer 1. Dolly Parton, Jolene.

SWR1 Rheinland-Pfalz hier. Jetzt mit Musik von Curiosity, früher bekannt als Curiosity Killed the Cat. Großer Hit für die Briten in den 90ern. So ein richtig schönes Soft-Pop-souliges, gut gelauntes Stück ist ein Cover von einem älteren Johnny Bristol-Song. Hang on in there, baby. 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
10: Ich fass es nicht. Uschi, ist schon wieder Winter?
11: Ja, irgendwie schon. Fahrt bitte vorsichtig auf der A5 Kassel Richtung Frankfurt zwischen Bad Homburger Kreuz und Nordwestkreuz Frankfurt. Liegt tatsächlich ein Schneeschieber auf dem linken und dem mittleren Fahrstreifen.
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12: Um 16 Uhr mit Ute Weber. Guten Tag. Sicherheitsbehörden haben offenbar 2 Verdächtige nach dem Drohnenangriff auf Leipzig identifiziert. Der Stadt Mainz fehlen für das kommende Jahr über 230 Millionen Euro. Das Wetter in Rheinland-Pfalz, Sonne und Wolken, in der Nacht örtlich Regen bis 10 Grad. Nach dem versuchten Drohnenanschlag am Flughafen Leipzig-Halle haben die Sicherheitsbehörden offenbar 2 Verdächtige identifiziert. Laut Informationen von WDR, NDR und Süddeutscher Zeitung handelt es sich bei einem der Verdächtigen um einen Belarussen mit russischem Pass, dessen DNA entdeckt wurde. Den Recherchen zufolge soll ein zweiter Mann als Logistiker des Anschlags agiert haben. Russland hat eine Verantwortung für den Anschlagsversuch bisher bestritten. Bei den Schüssen auf einer Techno-Party im schweizerischen Aarau handelt es sich um eine Amoktat. Das haben Polizei und Staatsanwaltschaft bei einer Pressekonferenz mitgeteilt. Dabei war eine Frau getötet worden und mindestens 5 weitere Menschen verletzt. Der mutmaßliche Täter ist ein 43-jähriger Schweizer. Sandra Bieger.
13: Nach Angaben der Ermittler hatte der Mann am frühen Sonntagmorgen 40 Mal wahllos mit einer Kalaschnikow auf Besucher des Techno-Festivals geschossen. Anschließend feuerte er mit einer Pistole auf ein abfahrendes Auto. Beide Waffen waren auf den Mann zugelassen. Zum Motiv hat sich der Festgenommene bislang nicht geäußert. Die persönlichen Angaben, die er gemacht hat, lassen nach Angaben der Ermittler den Schluss zu, dass der Mann psychische Probleme hat. Auf die Spur des mutmaßlichen Täters kam die Polizei durch einen Zeugen.
12: Die Vereinten Nationen sehen kaum Chancen, die Erderwärmung auf 1,5 Grad zu begrenzen. Dieses Ziel werde schon in den kommenden Jahren dauerhaft überschritten, heißt es in einem Bericht des UN-Umweltprogramms. Die Welt befindet sich derzeit auf dem Weg zu 2,6 Grad im Vergleich zur vorindustriellen Zeit. Um gegenzusteuern, empfiehlt die UN unter anderem, erneuerbare Energien auszubauen. Und wir schauen nach Rheinland-Pfalz. Die Stadt Mainz steht finanziell unter Druck. Im Haushaltsentwurf für 20 und 27 steht ein Rekordminus von 233 Millionen Euro. Die Stadtverwaltung hat jetzt erste Ideen vorgelegt, wie sie weiter sparen will. Für die Menschen in Mainz könnte es dadurch an vielen Stellen teurer werden. SWR-Reporterin Damaris Diener berichtet.
14: Die Gewerbesteuer, so der Vorschlag, soll zum Beispiel angehoben werden und auch die Grundsteuer B könnte steigen. Eltern müssten in Zukunft außerdem möglicherweise mehr Geld für das Kita-Essen ausgeben und auch Parken in Mainz könnte teurer werden. Auch beim Personal will die Stadt manche Stellen nicht nachbesetzen, was zum Beispiel auf dem Bürgeramt oder in der Kfz-Stelle zu längeren Wartezeiten führen könnte. Letztendlich entscheidet der Stadtrat erst Ende des Jahres, wo wirklich gekürzt wird und wo und ob Steuern erhöht werden. Wird alles so umgesetzt, wie die Verwaltung es vorschlägt, will die Stadt so 42 Millionen Euro einsparen.
12: Mehr Nachrichten aus Rheinland-Pfalz, Deutschland und der Welt auch auf swraktuell.de.
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15: Schönen guten Tag. Geht los auf der A3 Frankfurt Richtung Köln zwischen Dietz und Montabaur. 3 Kilometer Stau. Die A5 Frankfurt Richtung Karlsruhe. Zwischen Karlsruhe Nord und Dreieck Karlsruhe. 2 Kilometer stockender Verkehr wegen der Baustelle auf der A8 hinter dem Dreieck Karlsruhe. Die A6 Kaiserslautern Richtung Saarbrücken. Zwischen Dreieck Kaiserslautern und Kaiserslautern West. Nach einem Unfall 4 Kilometer stockender Verkehr heißt für euch eine Viertelstunde plus. A61, Mönchengladbach Richtung Koblenz, zwischen Kruft und Kreuz Koblenz wird die Fahrbahn neu gemacht, 6 Kilometer stockender Verkehr. Und die B36, Karlsruhe Richtung Mannheim, zwischen Fahrlachttunnel in Neckarau und der Konrad-Adenauer-Brücke in Mannheim nach dem Unfall 2 Kilometer Stau, da ist es eine halbe Stunde mehr als sonst. Fahrt vorsichtig und kommt bitte gut an.
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10: Bernd, Madlena, wie ist denn so im Moment das Wetter, das Verhältnis zwischen Wolken und Sonne?
16: Wir haben ungefähr 2 Drittel Wolken, 1 Drittel Sonne, aber die Wolken sind auch meistens so dünn, dass die Sonne durchkommt. Schleierwolken, Quellwolken, Sonne, das ist eben die spätsommerliche Mischung heute Abend bei Temperaturen bis 26 Grad. Und nachdem es in der Nacht im nördlichen Rheinland-Pfalz so ein bisschen vor sich hin tröpfelt, ist morgen fast wieder alles trocken. Wieder mit einer Mischung aus Sonne und Wolken und ähnlichen Temperaturen von 20 bis maximal 26 oder 27 Grad. Der SW1-Wetter Trend. Freitag wird es vorübergehend mal sogar hochsommerlich in der Südpfalz bis zu 30 Grad heiß. Dann kommen einzelne Schauer mit ein bisschen kühlerer Luft.
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10: Mit Steffi Fitt. Ja, geht bei uns morgen der Strom aus? Innerhalb von 24 Stunden gab es 2 Anschläge auf die Stromversorgung. Einer legte ein Umspannwerk bei einem Braunkohlekraftwerk bei Köln lahm. In Brandenburg sind in der Nähe von einem Kraftwerk Sprengvorrichtungen gefunden worden. Auch bei einem Umspannwerk hängt das zusammen. Wer ist da verantwortlich? Wir reden gleich mit unserem ARD-Terrorismusexperten.
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10: Und hier spielt Jeff Beck das grandiose Intro zu Bon Jovi's Blaze of Glory.

0: 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Wer da rangeht, der greift unser Land an. Das sagt Nordrhein-Westfalens Innenminister Herbert Reul zur Sabotage auf das Umspannwerk in Bergheim bei Köln. Binnen 24 Stunden gab es also zwei schwerwiegende Angriffe auf Deutschlands Stromversorgung in Jenschwalde in Brandenburg und in Bergheim. ARD-Terrorismusexperte Michael Götschenberg, wie wahrscheinlich ist ein Zusammenhang zwischen den beiden Taten?
1: Also die Bewertung hat sich heute im Laufe des Tages geändert, und zwar in dem Moment, als in Nordrhein-Westfalen in unmittelbarer Nähe dieses Umspannwerks auf einem Feld Abschussvorrichtungen für Pyrotechnik gefunden wurden, die doch sehr dem ähneln, was man auch in Brandenburg, in Jenschwalde, bei dem dortigen Umspannwerk gefunden hat, sodass es bemerkenswerte Parallelen gibt, sowohl was das Ziel der Maßnahmen als auch was den Modus operandi betrifft. Und das ist tatsächlich eine Vorgehensweise, die die Ermittler so bisher noch nicht gesehen haben.
0: Ja, in beiden Fällen gab es zwar keinen Blackout, aber es sind da Kurzschlüsse ausgelöst worden. Wie haben die das gemacht?
1: Ja, es ist offenbar so gewesen, dass man mithilfe dieser Pyrotechnik, Silvesterraketenähnliche Geschosse, so muss man sich das vorstellen, die eben bestückt waren mit einem leitfähigen Material, einer Art Kabel, diese Geschosse dann eben in Richtung der Hochspannungsleitungen gerichtet hat. Und das sollte dann eben den Kurzschluss auslösen. Man muss sagen, dass das alles jetzt nicht übermäßig erfolgreich gewesen ist. Es ist nicht dazu gekommen, dass es tatsächlich zu einem größeren Stromausfall gekommen wäre. Also eine neue Vorgehensweise, die aber eben bisher nur mäßig von Erfolg gekrönt ist.
0: Nordrhein-Westfalens Innenminister Reul hält, Zitat, fremdstaatlich gelenkte Sabotage für möglich. Können Sie uns erklären, was hätte Russland davon, wenn bei uns der Strom ausfällt?
1: Naja, es geht am Ende darum, und wenn wir uns die Sabotageoperationen der vergangenen Jahre anschauen, hier Angst und Verunsicherung zu schüren, dass man eben in der Lage ist, hier unsere Sicherheit zu beeinträchtigen und den Eindruck erwecken will, man könne schalten und walten, wie man das möchte. Die Vorgehensweise, die jetzt im Raum steht, ist keine, die bei solchen Operationen schon mal in Erscheinung getreten wäre. Insofern muss man da schon auch noch sehr zurückhaltend sein, ob es tatsächlich so etwas sein könnte. Es wird auch Richtung Linksextremismus ermittelt. Da gab es immer wieder Anschläge gegen die Stromversorgung in den vergangenen Jahren, aber eben auch auf andere Weise.
0: ARD-Terrorismusexperte Michael Götschenberg über die Sabotageanschläge auf Umspannwerke in Brandenburg und Bergheim bei Köln.

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1: Fahrt bitte vorsichtig auf der A5 Frankfurt Richtung Kassel. Zwischen Europabrücke Frankfurt und dem Nordwestkreuz liegt ein Auspuff auf dem linken und dem mittleren Fahrstreifen.
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0: halb fünf.
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0: Nachricht mit Ute Weber.
2: Guten Tag. Am Niedrigwasser des Rheins hat sich trotz des Regens in den vergangenen Tagen nicht viel geändert. Nach Angaben des Wasserstraßen- und Schifffahrtsamtes liegt der Pegelstand am Nadelöhr in Kaub aktuell bei etwa 60 Zentimeter. SWR-Reporterin Andrea Kaltheier, wie sieht die Prognose für die nächsten Wochen denn aus?
3: Dass für den Rhein wahrscheinlich erstmal keine richtige Entspannung in Sicht ist. Zwar hatte es ja Ende August vielerorts nochmal geregnet und das hat den Rhein noch ansteigen lassen. Trotzdem befinden wir uns noch im Niedrigwasserbereich, weil eben der Pegelstand vorher so historisch niedrig war. Im Kaub waren es ja zum Beispiel im August nur noch 6 Zentimeter.

0: Aktuell liegt der Pegelstand dort immer noch unter dem Niedrigwasser-Referenzwert von 77 Zentimetern. Für viele Schiffe bedeutet das weiterhin, dass sie deutlich weniger laden können als normal.
1: Rheinland-Pfalz hat bisher mehr als 1,5 Millionen Euro in die Sanierung des Wildfreigeheges an der Wildenburg im Hunsrück investiert. Das hat das zuständige Nationalparkamt Hunsrück-Hochwald dem SWR auf Anfrage mitgeteilt. Gehege, Ställe, Futterhäuser und Zäune wurden unter anderem erneuert. Insgesamt plant das Land rund 13 Millionen Euro in das Wildfreigehege im Kreis Birkenfeld zu investieren. Und die Nachrichten aus Deutschland. Nach 3 Jahren Schwächephase sieht es in diesem Jahr so aus, als würde die deutsche Wirtschaft wieder aus dem Loch kommen. Das Deutsche Institut für Wirtschaftsforschung, DIW, sagt ein Wachstum von rund 1,2% voraus. Den Ökonomen zufolge konnten weder der Zollstreit mit den USA noch die fossile Energiekrise durch den Iran-Krieg die deutsche Exportwirtschaft bremsen. Nach dem versuchten Drohnenanschlag am Flughafen Leipzig-Halle haben die Sicherheitsbehörden offenbar 2 Verdächtige identifiziert. Laut Informationen von WDR, NDR und Süddeutscher Zeitung handelt es sich bei einem der Verdächtigen um einen Belarussen mit russischem Pass, dessen DNA entdeckt wurde. Den Recherchen zufolge soll ein 2. Mann als Logistiker des Anschlags agiert haben. Mehr Nachrichten auch auf swraktuell.de.
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3: Schönen guten Tag. Geht los auf der A3 Köln Richtung Würzburg zwischen Frankfurter Kreuz und Obertshausen. 9 Kilometer stockender Verkehr, da steht ein kaputter Laster auf dem Standstreifen. Die A5 Frankfurt Richtung Karlsruhe zwischen Karlsruhe-Mitte und Dreieck Karlsruhe. 2 Kilometer stockender Verkehr wegen einer Baustelle. A6 Kaiserslautern Richtung Saarbrücken zwischen Dreieck Kaiserslautern und Kaiserslautern-West. 4 Kilometer stockender Verkehr, heißt für euch eine Viertelstunde plus. Und die B36 Karlsruhe Richtung Mannheim. Zwischen Fahrnachttunnel in Neckarau und der Konrad-Adenauer-Brücke in Mannheim sind es nach dem Unfall 2 Kilometer Stau. Da sind es 20 Minuten mehr als sonst. Allen unterwegs, gute und sichere Fahrt.
2: Das Wetter, ja, passt schon. Ne? 19 bis 25 Grad heute, viele Wolken, Sonne mit dabei. Morgen bis 27 Grad, Wolken und Sonne wieder, im Norden auch örtlich mal Regen und böiger Wind. Der SWR1 Wettertrend. Am Freitag im Norden wieder Wind, Wolken, in der Pfalz öfter Sonne und da gibt es örtlich bis 30 Grad. Steffi Fitt hier, hallo.
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0: Es war eins Rheinland-Pfalz hier, Frisches aus der Verkehrsredaktion. Uschi.
1: Bitte vorsichtig fahren auf der A5 Karlsruhe Richtung Basel. Zwischen Karlsruhe Süd und Rastatt Nord liegen Metallteile auf der rechten Spur. Welcome.

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1: Hitparade macht Spaß, schon bevor es am Ende in Frankenthal losgeht am 20. September. Ihr stimmt fleißig ab. Ne? 5 Lieblingstitel wählen aus der Vorschlagsliste oder selbst was reinschreiben. Es geht alles über swr1.de, über die SWR1-App, über ARD Sounds. Franziska Mittermeier hat das natürlich schon gemacht. Die kommt aus Frankenstein im Pfälzerwald. Hallo Franziska.
2: Hallo.
1: Rufe Teddybär 1-4 von Johnny Hill hast du dir auf Platz 1 gewünscht. Das ist voll süß, das Lied. Und es hat eine Geschichte für dich, ne?
2: Genau, das hat sogar ja eine große Geschichte für mich. Hat mich auch gewundert, dass ich das nicht in der Liste gefunden habe, weil es war ja eigentlich mal ein Kulthit, unter den Truckern zumindest. Mein Papa war Berufskraftfahrer und hat natürlich sehr viel Zeit von unserer Kindheit einfach nicht miterleben können. Und ja, es war dann halt eben so, Autotelefone gab es noch nicht, beziehungsweise gab es schon, aber zu unmenschlichen Preisen, die konnte keiner bezahlen. Und so hatte uns mein Papa, um einfach diese Sehnsucht weniger zu machen, eine Homestation mit CB-Funk im Keller eingerichtet. Mit einer meterlangen Antenne auf dem Dach. Und so dass wir Kinder immer mit dem Papa funken konnten von unterwegs. Weil er konnte sich ja auch nur sporadisch per Telefon irgendwo von der Raststätte her melden. Ja, und so blieben wir dann im Kontakt mit dem Papa.
1: Und dann kam es zu Rufe Teddybär 1-4. Genau. Herrliches Liedchen mit einer schönen Geschichte dahinter. Und jetzt müssen wir dazu sagen, die Erfahrenen von uns wissen das, Funk kann fies rauschen. Ist zum Radiohören, wäre das nicht so schön. Deshalb verlosen wir ja unter allen Abstimmern tolle DAB-Radios, die mit dem glasklaren digitalen Klang, wo man die Programme einfach anwählen kann. Und das erzähle ich dir deshalb, Franziska, weil du eins von denen gerade gewonnen hast.
2: Nein,
1: doch,
2: echt?
1: Ja.
2: Ja, das ist toll, das ist echt toll, das freut mich tierisch.
1: Und da kannst du 1A Hitparade hören die ganze Zeit, aber du kommst bestimmt auch mal nach Frankenthal, oder?
2: Ja, ist ja nicht so weit weg von Kaiserslautern aus.
1: Eben. Wir freuen uns sehr, Franziska Mittermeier aus Frankenstein im Pfälzerwald. Ich wünsche dir noch einen schönen Tag, viel Spaß dann mit der Hitparade.
2: Vielen, vielen herzlichen Dank. Tschüss.
1: 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Besonders schön, ihr seht, welche Titel laufen, es gibt Bilder, ihr seht, wer moderiert. Lohnt sich. Also abstimmen über swr1.de oder über RD Sounds oder die swr1 App.

Kiara und Linkin Park, Heavy in SWR 1 Rheinland-Pfalz. Und jetzt hören wir die Sehnsuchtshymne zur jamaikanischen Hauptstadt Kingston Town. Natürlich UB40 in SWR 1 Rheinland-Pfalz.

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15: Ich wollte schon sagen, mit meiner ganz echten Stimme gleich nach den Nachrichten Meilenstein-Song der Hooters.
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16: Um 17 Uhr mit Ute Weber. Guten Tag. Landwirtschaftsminister Rainer verspricht den Bauern Krisenhilfe. In Neuwied hat es einen tödlichen Jagdunfall gegeben. Das Wetter in Rheinland-Pfalz, Sonne und Wolken, in der Nacht örtlich Regen bis 10 Grad. Hitze und Dürre haben den Bauern in diesem Jahr heftig zugesetzt. Das Landwirtschaftsministerium hat jetzt offizielle Zahlen zur Erntebilanz vorgelegt und Minister Rainer spricht von einer Krise von nationaler Tragweite. Aus unserem Hauptstadtstudio Eva Huber.
17: Er sieht viele Bauernhöfe in ihrer Substanz gefährdet. Dabei geht es ihm nur zum Teil um die Ernte in diesem Jahr. Die ist insgesamt leicht unterdurchschnittlich, sagt der vorläufige Erntebericht des Ministeriums. Beim Getreide ernteten die Bauern in Deutschland rund 2% weniger als im Durchschnitt der letzten Jahre. Neben der unterdurchschnittlichen Ernte kommen für viele Betriebe aber weitere Belastungen dazu. Stark gestiegene Energie- und Düngemittelpreise zum Beispiel.
16: Und Landwirtschaftsminister Rainer hat wegen der Krise unbürokratische finanzielle Hilfen für betroffene Betriebe angekündigt. Unser Hauptstadtkorrespondent Chris Bertrow hat recherchiert, wie diese konkret aussehen sollen.
18: Konkret geht es unter anderem um Kredite des Bundes zu besonders günstigen Konditionen. Mindestens 500 Millionen Euro sollen dafür zur Verfügung stehen. Über weitere Hilfsprogramme will Rainer noch mit Finanzminister Klingbeil sprechen. Rainer will außerdem EU-Düngemittelhilfen zielgenau auszahlen. Umweltverbände wie der NABU kritisieren Rainers Vorgehen. Der NABU verlangt zum Beispiel mehr Hilfen für Betriebe, die schon heute besonders klimaschonend wirtschaften. Die Politik müsse endlich mehr auf Vorsorge statt auf Nachsorge setzen.
16: Nach dem versuchten Drohnenanschlag am Flughafen Leipzig-Halle haben die Sicherheitsbehörden offenbar 2 Verdächtige identifiziert. Laut Informationen von WDR, NDR und Süddeutscher Zeitung handelt es sich bei einem der Verdächtigen um einen Belarussen mit russischem Pass, dessen DNA entdeckt wurde. Den Recherchen zufolge soll ein zweiter Mann als Logistiker des Anschlags agiert haben. Russland hat eine Verantwortung für den Anschlagsversuch bisher bestritten. Und die Themen aus Rheinland-Pfalz. Bei einer Jagd in der Nähe von Dürholz im Kreis Neuwied ist ein Mann erschossen worden. Das hat die Staatsanwaltschaft Koblenz nach dem Vorfall in der Nacht auf Montag heute mitgeteilt. Sie ermittelt demnach gegen einen zweiten Jäger wegen des Anfangverdachts der fahrlässigen Tötung. SWR-Reporter Christoph Bröder berichtet.
19: Die beiden Jäger waren von Sonntag auf Montagnacht in einem Maisfeld bei Dürholz auf der Jagd. Darüber hatte zuerst der AK-Kurier berichtet. Wie die Staatsanwaltschaft Koblenz auf SWR-Nachfrage bestätigt, fiel gegen 0.30 Uhr ein Schuss, der einen der beiden tödlich verletzte. Nach den bisherigen Erkenntnissen wurde das 50-jährige Opfer auf einem etwa 3 Meter hohen Hochsitz getroffen. Der Beschuldigte ist laut Staatsanwaltschaft der Pächter des Jagdreviers. Er soll eine Wärmebildkamera gehabt haben, es sei aber noch unklar, ob er diese beim Schuss auch benutzt hat.
16: Im Haushalt für das kommende Jahr muss die Stadt Mainz ein Finanzloch von 233 Millionen Euro stopfen. Um das zu schließen, könnte es für die Bürger der Landeshauptstadt teurer werden. Ein Vorschlag wäre beispielsweise, die Gewerbesteuer anzuheben. Auch die Grundsteuer B für Hausbesitzer und damit Mieter könnten steigen, genauso wie Kosten für Kitas oder fürs Parken. In der Stadtgalerie in Neuwied ist die neue Ausstellung Leonardo da Vincis Maschinen zu sehen. Nach Angaben der Veranstalter können Besucher mehr als 40 originalgetreue Holzmodelle von da Vinci erleben. Darunter sind zum Beispiel Kräne, Flugmaschinen oder Messgeräte. Einige davon können die Besucher selbst ausprobieren. Die Ausstellung läuft noch bis Anfang November. Das waren die Nachrichten mit Ute Weber. Mehr Nachrichten aus Rheinland-Pfalz, Deutschland und die Welt gibt's auch auf swraktuell.de.
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9: Und wir starten auf der A3 Frankfurt Richtung Köln zwischen Siebengebirge und Kreuzborn-Siegburg nach dem Unfall. 4 Kilometer Stau heißt für euch 20 Minuten plus. Die A3 Köln Richtung Würzburg zwischen Frankfurter Kreuz und Obertshausen 5 Kilometer stockender Verkehr. A5 Frankfurt Richtung Karlsruhe zwischen Karlsruhe Mitte und Dreieck Karlsruhe 2 Kilometer stockender Verkehr wegen der Baustelle auf der A8 hinter dem Dreieck Karlsruhe. Und dann haben wir noch die A6 Mannheim Richtung Saarbrücken. Zwischen Kaiserslautern Ost und Kaiserslautern West ist ein Fahrzeug liegen geblieben. 6 Kilometer Stau, da ist es eine halbe Stunde mehr. Allen unterwegs gute und vor allem sichere Fahrt.
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15: In unserem Wetterstudio der kompetenteste Mann ist Bernd Madlener. Hallo Bernd.
10: Grüß dich, hi.
15: Sonne, eine Menge, du lachst ja. Sonne, eine Menge Wolken, wo ist der Regen? Wir brauchen Regen.
10: Der kommt im Laufe der Nacht aber nicht allzu viel. Rund um Eifel und Westerwald tröpfelt es halt ein bisschen. Morgen ist es ohnehin wieder trocken. Wieder die von heute schon bekannte Mischung aus Wolken und Sonne. Am sonnigsten wird es in der Pfalz sein. Die Temperaturen hier zwischen 25 und 27 Grad, also richtig spätsommerlich. Nach Norden hin ein wenig kühler mit 20 bis knapp 25 Grad. Und der SWR1 Wettertrend. Am Freitag kommt ein Schwall Mittelmeerluft rein, sorgt in der Südpfalz für rund 30 Grad. Mit viel Sonnenschein hier Richtung Norden gibt es ein paar dichtere Wolken.
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15: Mit Steffi Fit. Ich wünsche euch einen ganz entspannten Mittwochspätnachmittag.
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0: Sehr coole Nummer. CC Top und der Rough Boy. SWR 1 Rheinland-Pfalz hier. Jäger erschießt Jäger. Ihr habt es eben in den Nachrichten hören können. War wahrscheinlich ein Unfall. Die Staatsanwaltschaft ermittelt jetzt, was da in der Nacht zum Montag bei Dürholz im Westerwald, also das liegt bei Dernbach, was da passiert ist. Den aktuellen Stand hat SWR 1 Rheinland-Pfalz-Reporter Christoph Bröder.
1: Die beiden Jäger, die waren zusammen in einem Maisfeld bei Dürholz auf der Jagd. Gegen 0.30 Uhr hat einer der beiden geschossen und damit den anderen tödlich getroffen. Ja, nach den bisherigen Erkenntnissen wurde der Jäger auf seinem Hochsitz von dem Geschoss getroffen. Er war 50 Jahre alt. Der andere Jäger, der soll eine Wärmebildkamera dabei gehabt haben. Ob er die bei dem Schuss aber auch benutzt hat, das ist noch unklar. Er ist 58 Jahre alt und Pächter des Jagdreviers. Und die beiden, die waren in der Nacht vermutlich auf Wildschweinjagd.
0: Gibt es denn schon Erkenntnisse, wie es zu dem tödlichen Schuss kommen konnte?
1: Nein, das muss die Staatsanwaltschaft jetzt noch ermitteln. Sie spricht aktuell von einem Unfall. Möglicherweise ist das Geschoss irgendwo abgeprallt und hat dann als Querschläger den anderen Jäger getroffen. Oder der Schuss hat sich vielleicht versehentlich gelöst. Dazu hat die Staatsanwaltschaft aber auch auf Nachfrage noch nichts weiter gesagt.
0: Jäger dürfen ja nicht einfach so schießen. Die haben eine lange Ausbildung. Es gibt Regeln, damit gerade solche Unfälle nicht passieren.
1: Ja, wichtig ist laut Jagdrecht zum Beispiel, dass man einen sogenannten Kugelfang hat. Deswegen schießen Jäger ja meist von Hochsitzen aus, von oben nach unten. Das Geschoss geht dann also in den Boden rein, wenn es zum Beispiel ein Reh getroffen und durchschlagen hat. Der Boden fängt sozusagen die Kugel auf. Das Geschoss darf eben auf keinen Fall danach noch weiter durch die Gegend fliegen. Ja, außerdem muss man das gesamte Gelände einsehen können, wo man hinschießt, um eben niemanden zu gefährden. Und wenn man zusammen mit anderen Jägern rausgeht, spricht man sich vorher auch ab, wer auf welchem Hochsitz sitzt. Und in die Richtung des anderen schießt man dann eben nicht.
0: Und doch ist es jetzt zu dem tödlichen Schuss gekommen. In einem Maisfeld in Dürholz in der Nähe von Dernbach im Westerwald. Ist noch völlig unklar, ob es ein Querschläger war oder wie es sonst dazu kommen konnte.

0: Take That, The Flood. SWR1 Rheinland-Pfalz hier. Gibt was Frisches aus der Verkehrsredaktion, Uschi.
1: Wir haben eine neue Fahrstelle auf der A6 Mannheim Richtung Heilbronn. Bitte vorsichtig fahren zwischen Firnheimer Dreieck und dem Firnheimer Kreuz. Da steht ein defekter PKW auf dem Beschleunigungsstreifen.
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3: Bist du jetzt eigentlich fertig mit rumkruscheln?
4: Ja, mir ist mein Fußbänkchen hier umgefallen. Ne? Jetzt habe ich da mal schnell.
3: Der feine Herr hat ein Fußbänkchen.
4: Genau. Die einen richten ihr Krönchen, die anderen ihr Fußbänkchen. Was passiert mit Jugendlichen, wenn die 3 Wochen lang aufs Handy verzichten müssen? 100 Jugendliche der integrierten Gesamtschule in Thal Eischweiler-Fröschen haben das ausprobiert.
5: Es ist irgendwie beängstigend und ich möchte mein Handy zurückhaben. Ich habe vorhin fast geheult.
6: Mir ist halt so aufgefallen,

0: John Wait Missing You. 17:30 haben wir es.
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0: Nachrichten mit Ute Weber.
2: Guten Tag. Im Haushalt für das kommende Jahr muss die Stadt Mainz ein Finanzloch von 233 Millionen Euro stopfen. Das bedeutet, dass vieles für die Menschen in der Landeshauptstadt teurer werden könnte. Ein Vorschlag sieht zum Beispiel vor, die Kosten für Kitas oder fürs Parken anzuheben. Der Mainzer Oberbürgermeister Haase sagte dem SWR.
3: Es ist wirklich eine sehr emotionale Situation, die einen auch wirklich sehr ärgert, weil die Bundespolitik verschläft Reformen, traut sich auch nicht. Und jetzt lädt sie das auf größtenteils ehrenamtliche Kommunalparlamente ab, die sich nun mit Gebührenerhöhungen, auch Steuererhöhungen, mit massiven Einsparungen selbstverständlich auseinandersetzen müssen. Wir wissen, dass wir zu dieser Finanzkrise auch unseren Teil beitragen können. Nur der ist sehr, sehr klein. Unsere Verantwortung ist, diese Stadt handlungsfähig zu halten. Und die Situation ist schon in allen Rathäusern sehr, sehr angespannt und sehr emotional.
2: Die endgültige Entscheidung über mögliche Steuererhöhung trifft der Mainzer Stadtrat Ende des Jahres. In Trier findet am Abend das 25. Flutlichtmeeting statt. Zu der Sportveranstaltung im Moselstadion wird auch die Europameisterin

0: im 3000 Meter Hindernislauf Gesa Krause erwartet. Der Verein Silvesterlauf Trier als Veranstalter will nach eigenen Angaben Profis und Breitensport zusammenbringen und junge Menschen zum Laufen motivieren. Und nun die Nachrichten aus Deutschland und der Welt. Hitze und Dürre setzen den Bauern in diesem Jahr heftig zu. Das Bundeslandwirtschaftsministerium hat jetzt vorläufige Zahlen zur leicht unterdurchschnittlichen Erntebilanz vorgelegt. Minister Reiner spricht von einer Krise von nationaler Tragweite. Er sieht viele Bauernhöfe in ihrer Substanz gefährdet, weil viele Betriebe zusätzlich durch stark gestiegene Energie- und Düngemittelpreise belastet würden. Er will den Bauern mit Bundes- und EU-Mitteln helfen. In den USA kommt jetzt ein goldener Trump-Dollar im Umlauf. Das hat die Nationale Prägeanstalt mitgeteilt. Die neue Münze wird anlässlich des 250-jährigen Bestehens des Landes ausgegeben. Auf ihrer Vorderseite ist Trump zu sehen. Bisher hatte noch nie ein lebender US-Präsident eine Münze mit seinem Konterfei. 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
1: Nicht lachen. Ich komm nicht drüber weg. Ich will auch eine Goldmünze mit meinem Gesicht drauf. Und Uschi Mattes kriegt auch eine Goldmünze mit ihrem Gesicht drauf. 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
2: Yes, geht los mit der A3 Köln Richtung Würzburg zwischen Frankfurter Kreuz und Offenbacher Kreuz. 5 Kilometer stockender Verkehr. Die A5 Frankfurt Richtung Karlsruhe zwischen Karlsruhe Mitte und dem Dreier Karlsruhe. 2 Kilometer Stau wegen der Baustelle auf der A8 hinter dem Dreier Karlsruhe. Dann die A6 Mannheim Richtung Saarbrücken. Zwischen Kaiserslautern Ost und Kaiserslautern West steht ein defektes Fahrzeug, dadurch 6 Kilometer Stau und 30 Minuten plus. Und da kommt jetzt noch eine Gefahrenstelle hinterher. Vorsichtig fahren bitte auf der A3 Köln Richtung Würzburg. Zwischen dem Frankfurter Kreuz und Frankfurt Süd steht ein kaputtes Auto auf der mittleren Spur. Allen unterwegs gute und sichere Fahrt.
1: Und welche Gesichter ihr in die goldigen Wolken oder auch in die goldige Sonne interpretiert, das ist euch selbst überlassen. Auf jeden Fall sind sie da. Es ist auch meist trocken, 19 bis 25 Grad. Das waren so die Höchstwerte heute. So langsam wird schon ein bisschen frischer. Kurz nach 8 geht die Sonne unter. Morgen im Norden auch mal örtlich Regen, böiger Wind. Ansonsten Wolken und Sonne bis 27 Grad. Der SWR1 Wettertrend. Freitag örtlich bis 30 Grad, im Norden wieder Wind und Wolken, in der Pfalz öfter Sonne. Steffi Fit hier, hallo!
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0: So einen schönen Namen, diese Gruppe. Everything but the girl missing. SWR1 Rheinland-Pfalz hier. Es gab einen Unfall, Uschi.
1: Ja, fahrt bitte vorsichtig auf der A64A Trier Richtung Hermeskeil. Zwischen Trier und Trier-Ehrang ist diese ungesicherte Unfallstelle. Und Steffi, weißt du, woher das mit dem Namen kommt?
0: Erzähl.
1: Everything but the girl heißt ja alles außer dem Mädchen. Mhm. Und das stand wohl auf einem Geschäft als Geschäftsname sozusagen, weil die so eine hübsche Verkäuferin hatten, die dann irgendwann gesagt haben, die alle wollten sie daten und keine Ahnung. Und dann irgendwann hieß es, ey, Entschuldigung, everything but the girl.
0: Alles außer dem Mädchen.
1: Genau.
0: Dankeschön.
1: Gerne.
0: Uschi.

0: SWR 1 Rheinland-Pfalz hier, es ist 17:15.
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0: Eure Lieblingshits live aus dem Gläsern Studio in Frankenthal. Ihr stimmt ja im Moment ab über swr1.de oder die SWR1 App oder über ARD Sounds. Und der Kollege Dave Jörg aus der SWR1 Musikredaktion, der hatte eine ganz entsetzliche Lücke aufgetan.
3: Hey, liebe 80er-Wave-Fans und besonders liebe Fans von The Cure, könnt ihr euch das vorstellen? Dieser Kultsong ist nicht drin. Lullaby, die große Hitsingle aus The Cures legendärer Platte Disintegration von 1989. Robert Smith singt so schön gruselig über den Spinnenmann.
0: Jetzt muss ich den Dave unterbrechen, den mache ich gleich einfach neu, weil es gibt eine ganz wichtige Meldung.
4: Ja, wir haben eine Sofortmeldung aus der Verkehrsredaktion. Bitte unbedingt vorsichtig fahren auf der A3 Köln-Frankfurt zwischen Limburg-Süd und Bad Camberg. In beiden Richtungen aufpassen, da sind 6 Kinder auf der Fahrbahn. Ich sag's nochmal, auf der A3 Köln-Frankfurt zwischen Limburg-Süd und Bad Camberg in beiden Richtungen äußerst vorsichtig fahren, da sind 6 Kinder auf der Fahrbahn.
0: Und der Dave fängt einfach nochmal von vorne an mit seiner entsetzlichen Lücke.
3: Hey, liebe 80er-Wave-Fans und besonders liebe Fans von The Cure, könnt ihr euch das vorstellen? Dieser Kultsong ist nicht drin. Lullaby, die große Hitsingle aus The Cures legendärer Platte Disintegration von 1989. Robert Smith singt so schön gruselig über den Spinnenmann, der ihn zum Abendessen verspeisen will. Gott sei Dank nicht in echt, sondern ist am Ende alles nur ein Fiebertraum. Ein wirklich perfekter Song im düsteren, auch schräg komischen The Cure-Universum. Robert Smith singt das auf seine ganz unnachahmliche Art, dann diese Zupferei auf den Gitarrenseiten. Hypnotisch, als ob einen der Spinnenmann in sein Netz webt. Das ist der Soundtrack dazu. Ein schwarzes Schlaflied, ein Lullaby, so cool, muss in die SWR1-Hitparade.
0: Und ihr könnt natürlich jetzt in voller Schönheit hier hören. Lullaby, The Cure.

bisschen große Löcher, The Cure und Lana Ball. Wir haben es ja eben schon gehört vom Kollegen Dave Jörg. Es war eins Rheinland-Pfalz hier. Wir müssen jetzt einen kleinen Stilbruch vollbringen, weil sonst wird man ja depressiv dabei. James Morrison, Nelly Furtado, Broken Strings. Deutlich hübscher gelaunt, also ein bisschen. Es geht natürlich auch da um eine zerbrechende Beziehung und egal.

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1: Deutschland 1949. Schriftsteller Thomas Mann bereist das geteilte Land.
2: Es ist der Zwist zwischen zwei Ideen von Deutschland.
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16: Hallo Dörte!
17: Hi!
16: Dörte ist wieder da, Dörte Tebben, gleich nach 18 Uhr. Mein Name ist Steffi Fitt, ich wünsche euch einen angenehmen Abend. Macht's gut!
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18: Um 18 Uhr mit Ute Weber. Guten Abend. Industrie und Opposition kritisieren die neue Steuerreform. Der Rhein kann nach wie vor nur mit geringer Ladung befahren werden. Und das Wetter in Rheinland-Pfalz. Morgen Wolken und Sonne bis 27 Grad. Das Bundeskabinett hat die neue Steuerreform von Finanzminister Klingbeil auf den Weg gebracht. Der Reform müssen Bundestag und Bundesrat noch zustimmen. Kritik kommt von der Opposition und aus der Industrie. Aus Berlin, Lissi Kaufmann.
19: Vor allem Familien mit kleinen und mittleren Einkommen sollen mit der Steuerreform entlastet werden. Laut Finanzministerium in manchen Fällen um mehr als 600 Euro im Jahr. Die Grünen kritisieren, dass die untersten Einkommen davon aber nichts spüren werden, weil sie nämlich gar keine Steuern zahlen. Die AfD spricht von einem Tropfen auf den heißen Stein. Die Linke nennt die Reform in vielen Teilen ein Nullsummenspiel. Auch aus der Wirtschaft kommt Kritik. Der Zentralverband des deutschen Handwerks bemängelt, durch die Reform werde der Teil des Mittelstandes stärker belastet, der erfolgreich wirtschafte und investiere.
18: Hitze und Dürre setzen den Bauern in diesem Jahr heftig zu. Das Bundeslandwirtschaftsministerium hat jetzt vorläufige Zahlen zur leicht unterdurchschnittlichen Erntebilanz vorgelegt. Minister Reiner spricht von einer Krise von nationaler Tragweite, auch weil viele Betriebe zusätzlich durch stark gestiegene Energie- und Düngemittelpreise belastet würden. Er will mit Bundes- und Euro-Mittel und EU-Mittel, so heißt Verzeihung, helfen. Und die Themen aus Rheinland-Pfalz. Frachtschiffe auf dem Rhein können weiterhin nur mit geringer Ladung fahren. Grund sind nach Angaben der zuständigen Behörden die anhaltend niedrigen Pegelstände. Am Nadelöhr bei Kaub ist er nach dem Regen der letzten Tage zwar aktuell auf 60 Zentimeter gestiegen, das reicht aber noch nicht aus, um die Frachtschiffe wieder voll zu beladen. Das Klinikum Mutterhaus in Trier zieht eine erste Bilanz seines sogenannten Pop-up-Stores in der Trier-Galerie. Dort können sich Menschen seit Juni rund um ihre Gesundheit beraten lassen und an Aktionstagen mitnehmen. Um die 550 Menschen hätten seitdem das Angebot genutzt. Viele hätten beispielsweise die Durchblutung in den Beinen prüfen lassen oder Termine im Krankenhaus in den Fachbereichen wie der Radiologie und Chirurgie vereinbart. Die Veranstalter des Bad Dürkheimer Wurstmarkts haben Details zum Weinfest bekannt gegeben. Es beginnt am 11. September und zwar zum 610. Mal. Auch in diesem Jahr steht der Wein im Vordergrund. Anna Flöchinger.
3: 291 Weine und Sekte aus Dürkheimer Lagen werden auf dem Wurstmarkt serviert. Und dazu 17 entalkoholisierte Varianten. Im vergangenen Jahr gab es nur 11. Aber der Konsum von Alkohol ist zurückgegangen und deshalb gibt es mehr Alternativen. Ganz wichtig, der Preis der Weinschorle ist stabil geblieben. Wie letztes Jahr kostet die Schorle 6 Euro plus 4 Euro Pfand. Ein Highlight des Wurstmarkts ist der literarische Frühschoppen am 14. September.
18: Und mehr Nachrichten gibt's auch auf swraktuell.de.
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4: Jetzt mit Uschi Mattes. Hallo Uschi.
17: Hallo, und wir haben immer leider noch keine Entwarnung auf der A3 Köln-Frankfurt zwischen Limburg-Süd und Bad Camberg. In beiden Richtungen bitte weiter vorsichtig fahren. Da sind möglicherweise immer noch die 6 Kinder auf der Fahrbahn. Ich habe da extra nochmal nachgefragt. Das hat den Hintergrund, dass das jetzt vor 20 Minuten kam und Sie fragen sich vielleicht, hä, was soll das? Dass die sich eventuell irgendwo verstecken und die muss man halt wirklich genau finden und suchen und da wegholen, dass die nicht dann gleich wieder auf die Straße laufen. Dann haben wir die A3 Köln Richtung Würzburg zwischen Frankfurter Kreuz und Offenbacher Kreuz. 5 Kilometer stockender Verkehr. Die A5 Karlsruhe Richtung Frankfurt zwischen Frankfurt Flughafen Nord und Frankfurt Niederrad. 3 Kilometer stockend. Dann die A5 Frankfurt Richtung Karlsruhe zwischen Karlsruhe Mitte und Dreieck Karlsruhe. 2 Kilometer Stau wegen der Baustelle auf der A8 hinter dem Dreieck Karlsruhe. Allen unterwegs wünschen wir eine gute und sichere Fahrt.
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20: Unser wunderschönes Rheinland-Pfalz steckt heute zwischen Nordtief und Südwesthoch, wie in so einem Wetter-Sandwich, also wie die Käsescheibe. Heute Abend ziemlich kompakte Wolken, ab und zu blinzelt die Sonne durch. Chancen auf euren Sonnenuntergang gibt's also. Die Nacht dann frisch, 14 bis 10 Grad, etwas Regen gegen morgen in Eifel und Westerwald. Der SWR1-Wettertrend, wieder Wolken, wieder zwischendurch Sonne, im Norden nass, bis 27 Grad, übermorgen ähnlich, im Norden Wind und Wolken. In der Pfalz öfter Sonne, dort bis 30 Grad.
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20: Mit Dörte Teppen, hi und hallo. 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
0: Wir spielen um die knallgelbe SWR 1 Hitcat-Tasse. Jetzt gewinnen am SWR 1 Telefon ist Patricia aus Trier. Hallo Patricia.
2: Hallo Dörte.
0: Hits, zwei Schnipsel. Du tippst, ist der zweite Song jünger oder älter als der erste? Also in welchen Musikjahrzehnten tummeln wir uns? Los geht's, hier kommt Hit Nummer 1. Roxette. Joyride. Und jetzt der zweite Hit, Sweet Dreams, The Eurythmics. Okay, Sweet Dreams, okay. Ne? Jetzt sortiere ja. Die Hits. Ist Sweet Dreams vom britischen Popduo The Eurythmics moderner, also nach oder vor Roxette Joyride rausgekommen? Wo sortierst du den Hit ein? Welche Zeit, welche Soundtrack?
2: Also ganz eindeutig vor Roxette.
0: Du sagst, Sweet Dreams ist älter?
2: Ja.
0: Yay!
2: Ja!
0: Stimmt!
2: Ich freue mich wirklich total, weil gestern so ein schwerer Tag war und ich stehe jetzt hier, ich komme gerade von meinem Osteopath, also vom Fitness und habe jetzt gleich einen Kurs, weil ich luxemburgische Kurse gebe und die Frau wartet dann letzte paar Minuten auf mich. Ich freue mich so sehr, vielen Dank und ich habe auch eine Katze.
0: Du hast eine Katze, jetzt kommt noch die Hitcat dazu als Tasse. Hast du richtig gemacht, Roxette Joyride ist ganz klar aus den 90ern, Sweet Dreams von ja. 83, 80 Sound von
2: Danke,
0: den Eurythmics.
2: Genau.
0: Also wir schicken dir die Tasse und hast du schon abgestimmt für die Hitparade?
2: Habe ich noch nicht, nein.
0: Dann frag mal deine Katze, was die hören möchte. Und dann abstimmen, swr1.de oder in unserer niegelnagelneuen ARD Sounds App. Tschüss Patricia.
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2: Ciao.

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0: Hit aus Irland. Von U2, I still haven't found what I'm looking for.
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0: Die Kurznachrichten um 6:30 mit Ute Weber.
2: Guten Abend. Das Problem mit der Schilfglasflügelzikade ist nach Ansicht von Experten nicht mehr aus der Welt zu schaffen. Das ist das Ergebnis einer internationalen Tagung in Worms. Demnach breitet sich die Zikade immer weiter in Europa aus, befällt Zuckerrüben, Kartoffeln sowie Gemüse und verursacht Ernteausfälle. Das Amtsgericht Bad Kreuznach hat einen Familienvater wegen Freiheitsberaubung zu 9 Monaten Haft auf Bewährung verurteilt. Der Mann hatte einen seiner Söhne bei der Polizei beschuldigt, weil dieser angeblich seinen kleinen Bruder umbringen wollte. SWR-Reporterin Sibylle Jacobi erklärt, dass das aber nicht der wahre Grund für die Anzeige war.
3: Er hat gesagt, er habe seinen Sohn nur schützen wollen. Der sei im vergangenen Sommer, als sich das Ganze zugetragen hatte, psychisch krank gewesen. Er habe Angst gehabt, der 23-Jährige könnte sich oder anderen etwas antun. Deshalb sei er zur Polizei. Dort hatte er dann aber gelogen und ausgesagt, dass sein Sohn den 10 Jahre alten Bruder ganz heftig gewürgt habe. Und der Sohn saß deshalb 12 Tage lang in Untersuchungshaft. Das Gericht hat bei seinem Urteil berücksichtigt, dass der Vater ganz offenbar überfordert war. Eine Rechtfertigung für seine Tat sei das aber nicht.
2: Und zu den Nachrichten aus Deutschland. Das Bundeskabinett hat die Einkommensteuerreform auf den Weg gebracht. Ab dem kommenden Jahr sollen höhere Freibeträge gelten. Später soll der Steuersatz für Spitzenverdiener steigen. Geplant sind ab 2028 Entlastungen von 10 Milliarden Euro pro Jahr. Entlastet werden sollen Familien mit mittleren und kleinerem Einkommen um bis zu rund 600 Euro im Jahr. Der Deutsche Gewerkschaftsbund kritisierte, die Summe dürfte kaum die Inflation ausgleichen. Wer sich in Deutschland für ein Elektroauto entscheidet, bereut diese Entscheidung in den seltensten Fällen. Das ist das Ergebnis einer Umfrage des Bundesverbandes der Energie- und Wasserwirtschaft. Rund 1000 E-Autofahrer wurden hierfür befragt. 94% gaben an, sich wieder ein E-Auto zu kaufen. Rund 90% sagen, es gäbe inzwischen bundesweit genug Ladestationen. Mehr Nachrichten auch auf swraktuell.de.
0: Und jetzt der aktuellste Verkehrsservice für Rheinland-Pfalz. Was ist los?

0: auf den Straßen. Uschi hat sich beruhigt, oder? Ach, Uschi ist schon nach Hause gegangen. Ja, guck an. Ist nämlich auch nur noch eine Meldung. A5, Frankfurt Richtung Karlsruhe, zwischen Karlsruhe Mitte und Dreieck Karlsruhe. 2 Kilometer Stau wegen der Baustelle auf der A8 hinter dem Dreieck Karlsruhe. Kommt gut an. Das Rheinland-Pfalz-Wetter steckt zwischen Nordgrau und Südhochdruck. Da mischt sich was zusammen. Meistens Wolken heute Abend, vereinzelt Regen, auch in der Nacht nochmal. Und kühl wird es, 14 bis 10 Grad. Der SR1 Wettertrend. Morgen gibt es so einen Sonne-Wolken-Mix. Im Norden Regen und Wind bis 27 Grad. Freitag bleibt es im Norden windig und wolkig. In der Pfalz wird es mit viel Sonne bis zu 30 Grad heiß.
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0: Folgt mir jetzt bitte ganz unauffällig in die Hölle. Hier ist der britische Singer-Songwriter Chris Rea, The Road to Hell von 89. Die Idee zum Song kam ihm tatsächlich im Stau auf der Autobahn Richtung London, als er dachte, diese endlose Blechlawine ist die Straße zur Hölle. Hier ist Chris Rea.

0: Love is all around. Von 94, wet, wet, wet. Liebe ist überall. Sport auch.
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0: Mit Stefan Kerstold.
2: Das stimmt allerdings. Schönen guten Abend und wir starten mit Tennis. Es war ein Zittersieg für den an Nummer 1 gesetzten Alexander Zverev bei den US Open in New York. Der Hamburger brauchte bei seinem Erstrundenmatch gegen den Italiener Lorenzo Sonego 5 Sätze und knapp 5 Stunden zum Einzug in die zweite Runde.
3: Ich glaube, das ist so ein bisschen Gesamtmüdigkeit vom ganzen Jahr. Ich habe ein sehr, sehr gutes Jahr gehabt, aber ich habe ein intensives Jahr gehabt. Und nach Wimbledon habe ich mich vielleicht ein bisschen zu sehr entspannt. Und es ist halt schwer, dann so wieder so reinzukommen.
2: Seit gestern Abend 20 Uhr ist das Fußballtransferfenster in Deutschland geschlossen. Aber rechtzeitig vor dem Ende haben sich der FSV Mainz 05 und Mittelfeldspieler Marco Richter auf ein ungewöhnliches Geschäft eingelassen. Sie einigten sich auf eine Vertragsauflösung. Dadurch gilt Richter als Profi ohne gültiges Arbeitspapier, wodurch er auch nach dem Transferschluss noch die Chance hat, sich einem neuen Verein anzuschließen. Bis dahin wird der 28-Jährige weiterhin mit dem Mainzer Profiteam trainieren. Nachdem Borussia Dortmund gestern Abend mit einem ungefährdeten 5:0-Erfolg beim Oberligisten HEBC Hamburg die zweite DFB-Pokalrunde erreicht hatte, wird heute Abend der letzte Zweitrundenteilnehmer gesucht. Der deutsche Meister Bayern München spielt beim Zweitliga-Aufsteiger VfL Osnabrück. Und Bayern-Coach Vincent Kompany warnt trotz der Favoritenrolle.
4: Ich glaube, dass das Wichtigste ist, dass man weiß, dass alles schwierig sein kann und dass man das nicht unterschätzt. Dieses Puzzle musst du immer lösen, ob es jetzt Bundesligist ist oder Zweitligist oder ein Champions-League-Mannschaft. Du musst dieses Puzzle immer lösen.
2: Ja, ob er weiterkommt mit der Puzzlelösung. Los geht's heute Abend um 20.45 Uhr. In die zweite Liga, da kam der Neuzugang des 1. FC Kaiserslautern, Calvin Fries, nach seinem Einsatz beim Pokalsieg in Mannheim am Sonntag beim 2:1-Erfolg in St. Pauli auch zu seinen ersten Zweitligaminuten. 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
2: 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Und zum Schluss noch ein spontaner Tipp für alle Leichtathletik-Fans. Im Trierer Moselstadion läuft seit dem Nachmittag das Flutlicht-Meeting. Später unter anderem mit der 3000 Meter Hindernis-Europameisterin Gesa Krause und der Bronzemedaillengewinnerin über die gleiche Strecke Olivia Görth. Beide von Silvesterlauf Trier. Krause geht dann über die 1500 Meter Strecke, gehört über die 800 Meter Distanz an den Start.
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0: Der großartige Bryan Adams, Run to You. Es ist 10 vor 7.
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12: Wichtiges von den Straßen, eine Gefahrenstelle. Vorsicht auf der A5 Frankfurt Richtung Karlsruhe. Ein Plastikteil zwischen Bensheim und Heppenheim auf der rechten Spur.
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13: Um 19 Uhr mit Ute Weber. Guten Abend. Nach Ansicht von Experten kommt die deutsche Wirtschaft wieder in Fahrt. Die Schilf-Glasflügel-Zikade breitet sich immer weiter aus und befällt das Gemüse auch in Rheinland-Pfalz. Das Wetter im Land, in der Nacht örtlich Regen, morgen Wolken und Sonne bis 27 Grad. Nach 3 Jahren Schwächephase sieht es in diesem Jahr so aus, als würde die deutsche Wirtschaft wieder besser in Fahrt kommen. Mehrere Experten sagen Wachstumsvoraus. Hauptstadtkorrespondent Jan-Frederik Willems.
14: 1,2% Wirtschaftswachstum in Deutschland in diesem Jahr. Ein deutlicher Neustart nach den Rezessionsjahren. Das sagt das Deutsche Institut für Wirtschaftsforschung, DIW, voraus. Den Ökonomen zufolge konnten weder der Zollstreit mit den USA noch die fossile Energiekrise durch den Irankrieg die starke deutsche Exportwirtschaft bremsen. Neben dem Export sind vor allem die Investitionen des Staates ein Booster für die Wirtschaft, sagt DIW-Präsident Marcel Fratscher. Auch Bundesbankpräsident Joachim Nagel erwartet ein Wachstum von rund 1% in diesem Jahr.
13: In Venezuela haben das Parlament und die Armee das Ölabkommen mit der USA gewilligt. In den kommenden Tagen sollen in Caracas eine Reihe von entsprechenden Verträgen unterzeichnet werden. Die USA würden dann mehr als ein Fünftel der Ölreserven des Landes bekommen. Durch das Geschäft stehe wieder mehr Geld für die marode Infrastruktur des Landes zur Verfügung, sagte der Präsident der venezolanischen Nationalversammlung Rodriguez. Oppositionelle und Wirtschaftsexperten kritisieren die Intransparenz bei der Vergabe. Bisher sind nur wenige Details aus dem Vertrag bekannt. Und die Themen aus Rheinland-Pfalz. Die Schilfglasflügelzikade ist in den vergangenen 2 Tagen ein wichtiges Thema auf einer internationalen Tagung in Worms gewesen. Das Insekt überträgt Erreger, die Nutzpflanzen schädigen und weitet das Spektrum seiner Wirtspflanzen immer weiter aus. SWR-Reporter Jürgen Wolf, wie groß ist denn das Problem bei uns?
15: Man kann schon von einer drastischen Situation sprechen. Die Zikaden breiten sich immer weiter in Europa aus und befallen Zuckerrüben, Kartoffeln und Gemüse. Das Problem ist nicht mehr aus der Welt zu schaffen, aber es gibt auch ein paar Hoffnungsschimmer. So haben die Wissenschaftler Hinweise darauf, dass einer der Erreger, den die Zikaden übertragen, gestoppt werden kann durch gezielte Neuzüchtungen von Pflanzen. Allerdings gegen die zweite relevante Bakterienart gibt es offenbar keine Möglichkeit, was daran liegt, dass sie permanent mutiert.
13: Rheinland-Pfalz hat bisher mehr als 1,5 Millionen Euro in die Sanierung des Wildfreigeheges an der Wildenburg im Hunsrück investiert. Das hat das zuständige Nationalparkamt Hunsrück-Hochwald dem SWR auf Anfrage mitgeteilt. Gehegeställe, Futterhäuser und Zäune wurden erneuert. Außerdem sind zwei Abenteuerspielplätze saniert worden. Insgesamt plant das Land rund 13 Millionen Euro in das Gehege im Kreis Birkenfeld. Und am Schluss noch die Zeit und mehr Nachrichten auf swraktuell.de.
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12: Um 19.03 Uhr, kurz nach 7, Vorsicht bitte auf der A5, Frankfurt Richtung Karlsruhe, ein Plastikteil zwischen Bensheim und Heppenheim, hier auf der rechten Spur. Dann Vorsicht bitte auf der A61, Mönchengladbach Richtung Koblenz, zwischen Dreieck Sinzig und Niederzissen. Pannenlastwagen auf der rechten Spur und hier liegen Reifenteile. Und dann noch die A5, Frankfurt Richtung Karlsruhe, zwischen Karlsruhe Mitte und dem Dreieck Karlsruhe. 2 Kilometer Stau wegen der Baustelle auf der A8. Hinter dem Dreieck Karlsruhe. Kommt gut durch.
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12: Mal scheint die Sonne, mal ziehen Wolken durch. Nachts halten die nicht überall dicht. Rund um Eifel und Westerwald kann es örtlich regnen. Bei frischen 14 bis 10 Grad. Der SR1-Wettertrend. Morgen mal Wolken, mal Sonne. Dazu sind Richtung Norden Regen und Wind unterwegs. Bis 27 Grad. Freitag im Norden eher grau und windig. Im Süden sonniger und bis 30 Grad.
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12: mit Dörte Teppen. Wir starten jetzt durch hier. Dieser Hit hat deutsche 80er Sinti-Geschichte geschrieben. Camouflage aus Bietigheim-Bissingen. The Great Commandment. 87 ging das Teil in den US-Dance-Charts bis auf Platz 1. Inhaltlich so eine kritische Nummer über gesellschaftlichen Anpassungsdruck. Verpackt in perfekten Sinti-Pop.
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0: ganz Rheinland-Pfalz am Mittwoch mit Sounds Like a Melody von Arthur Will. Und um die deutsche 80s-Kultband gibt's heute ordentlich Wirbel. Grund ist das Glücksgefühle-Festival jetzt am Wochenende auf dem Hockenheimring. Der Auftritt von Arthur Will wurde kurzfristig abgesagt. Die Band sagt, aus politischen Gründen. Auf Social Media zitiert Sänger Marian Gold den Veranstalter mit den Worten, man dulde keine politischen Themen oder Äußerungen jeglicher Art. Die 80er-Band nennt das einen Maulkorb. Stefan Fahrig aus dem SWR1 Musikteam. Was ist denn da los?
1: Festivalveranstalter Markus Krampe, der hat die Vorwürfe in einem offiziellen Statement jetzt zurückgewiesen. Das Verhalten von Arthur Will und Marian Gold sei inakzeptabel, schreibt er und nennt den Grund dafür. Arthur Will seien in diesem Jahr bereits bei zwei anderen Veranstaltungen aufgetreten, die Markus Krampe mit seiner Firma veranstaltet hat. Und bei einem dieser Auftritte haben sie sich konkret politisch geäußert. Marian Gold nahm unter anderem Stellung zur AfD. Ein Konzertbesucher hat das mitgeschnitten.
2: 50% AfD! Das kann nicht sein! Da müssen wir ins Zeichen setzen! Das darf nicht passieren, dass es die Nazis ist!
1: Die Veranstalter haben Marian Gold danach gesagt, dass sie dies bei ihren Veranstaltungen nicht möchten. Und vor dem Glücksgefühle-Festival habe Krampe der Band diesen Standpunkt nochmal deutlich gemacht. Allerdings konnten sich die Veranstalter und Arthur Will über diesen Punkt nicht einigen. Und darum sei der Auftritt dann abgesagt worden.
0: Stefan, warum ist es den Veranstaltern so wichtig, dass ihr Festival am Wochenende unpolitisch sein soll?
1: Festivalveranstalter Markus Krampe hat zunächst klargestellt, dass es den Veranstaltern dabei ausdrücklich nicht um die politische Haltung von Marian Gold oder Arthur Will ginge und auch nicht darum, jemanden seine persönliche Meinung abzusprechen. Auf dem Festival sollen Besucher den Alltag hinter sich lassen und einfach eine gute Zeit haben können. Er respektiere und schütze die Meinungsfreiheit in Deutschland, aber als Veranstalter hätten sie das Recht, den Rahmen für ihre Veranstaltung festzulegen. Und da sei die Haltung klar, das Glücksgefühle-Festival ist und bleibe unpolitisch.
0: Schade für alle Fans, die Arthur Will am Freitag auf dem Glücksgefühle-Festival am Hockenheimring erleben wollten. Ihr Auftritt wurde abgesagt.
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0: Unstoppable, Sia. Dieses Jahr ist die Hitparade in Frankenthal vom 20. bis 25. September. Stimmt jetzt ab.
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0: gleich 7:30.
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0: Der Nachrichtenüberblick für euch mit Ute Weber.
2: Guten Abend. In Trier beginnt in diesen Minuten das 25. Flutlicht-Meeting. Zu der Sportveranstaltung im Moselstadion kommt auch die Europameisterin in 3000er Meter Hindernislauf Gesa Krause. Nicole Mertes berichtet.
3: Der Verein Silvesterlauf Trier will mit dem Flutlicht-Meeting Profi- und Breitensport zusammenbringen und junge Menschen zum Laufen motivieren. Eröffnet wird das Flutlicht-Meeting mit einem Inklusionslauf, bei dem Menschen mit und ohne Beeinträchtigung gemeinsam laufen. Zeit spielt dabei keine Rolle. Danach treten dann die Profis an und die Fans hoffen auf neue Rekorde und Bestzeiten.
2: Welche Weine die Winzer auf dem Bad Dürkheimer Wurstmarkt ausschenken werden, das wurde heute vorgestellt. Wurstmarkt-Winzermeister Helmut Darting verspricht den Gästen viel Genuss.
4: Besonders ist auf jeden Fall mal der Jahrgang. Der 25er war ein perfekter Jahrgang. Ja. Es war von der Menge her ein ganz kleiner Jahrgang, aber sehr intensiv vom Geschmack her und sehr mineralisch, sehr dichte Weine. Also echt ein Highlight dieses Jahr, die verschiedene Weine. Ja. Also da bin ich total happy mit den Weinen und das wird ein tolles Fest.
2: Eröffnet wird der Wurstmarkt am 11. September und er dauert bis zum 21. September. Und zu den Nachrichten aus Deutschland und der Welt. Nach 3 Jahren Schwächephase sieht es in diesem Jahr so aus, als würde die deutsche Wirtschaft wieder aus dem Loch kommen. Das Deutsche Institut für Wirtschaftsforschung, DIW, sagt ein Wachstum von rund 1,2% voraus. Den Ökonomen zufolge konnten weder der Zollstreit mit den USA noch die fossile Energiekrise durch den Iran-Krieg die deutsche Exportwirtschaft bremsen. US-Golfstar Tiger Woods muss wegen eines Autounfalls seinen Führerschein für 5 Jahre abgeben. Das hat ein Bezirksgericht in Florida entschieden. Im März hatte sich Woods mit seinem Geländewagen überschlagen. Zur Begründung sagte er, er habe kurz auf sein Handy geschaut. Woods hatte sich aber geweigert, einen Urintest zu machen. Damit könnten auch Drogen nachgewiesen werden. Mehr Nachrichten auch auf swraktuell.de.
0: Der aktuellste Verkehrsservice für Rheinland-Pfalz. A5, Frankfurt Richtung Karlsruhe, zwischen Karlsruhe-Mitte und dem Dreieck Karlsruhe gibt es 2 Kilometer Stau. Denn auf der A8 hinter dem Dreieck Karlsruhe wird gebaut. Das ist der Grund. Das Rheinland-Pfalz-Wetter hat heute Abend dicke Wolken im Schlepptau. Aber teils hat euer Sonnenuntergang durchaus Chancen. Heute Nacht wird es dann frisch, 14 bis 10 Grad. Richtung Eifel und Westerwald kann es so ein bisschen tröpfeln. Richtung morgen. Der SWR1 Wettertrend. Morgenwolken mit Sonnenlücken. Im Norden mal nass mit Wind bis 27 Grad. Freitag bleibt es windig und wolkig im Norden. Sonst Sonne und mit bis zu 30 Grad. Richtig warm. Am Samstag erst nass, später sonnig und wieder bis 27 Grad.
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0: Mit Dörte Teppen und jetzt mit den Backstreet Boys. Yeah,

0: Don't Look Any Further, coole Nummer von Dennis Edwards in SWR 1. 1 Million Kilometer mit dem Auto, wenn ihr das hört. An welches Auto denkt ihr? An einen alten Käfer, einen treuen Mercedes, an euren ersten unkaputtbaren Familienkombi? Wolfgang Thomas aus Ruchheim hat mit seinem VW Golf die Million voll gemacht. Mensch, Wolfgang, das ist ja der Oberhammer. Und das habt ihr gefeiert, zusammen mit dem Kfz-Meister?
1: Ja, dieser Moment war großartig. Ab ungefähr 700.000 Kilometern dachten wir, okay, wir schaffen die Million. Ich habe das Auto gefahren bis 999.994 Kilometer, wo wir das dann zusammen zelebrieren können. Wir sind also die letzten 6 Kilometer mehr oder weniger nur um den Block gefahren. Wir sind dann genau mit der Million Kilometer auf den Hof des Autohauses und haben dann da mit den Chefs zusammen, hatte ich einen alkoholfreien Sekko dabei und dann haben wir zusammen angestoßen um das Auto herum.
0: Und der Tacho zeigt das tatsächlich auch an? Also der ist in der Lage, 1 Million Kilometer darzustellen?
1: Nein, leider nicht. Es kommen nur noch Striche. Also sowohl der Gesamtkilometerstand ist dann von 999.999 auf Striche umgesprungen, als auch der Tageskilometerzähler. Und ich bin jetzt ungefähr schon wieder 500-600 Kilometer gefahren mit dem Auto, aber es fühlt sich nicht mehr.
0: 1 Million Kilometer mit einem Auto und der Tacho zeigt nur Striche. Das ist wie beim Sehtest. Der Wagen sieht nichts mehr, fährt aber weiter, weiter und weiter.
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Lass uns leben von Westernhagen. Deutschrock von 83, erste Single vom Album Geiler ist schon. So wundervoll das Lied. Lass uns leben, das Leben ist gar nicht so schön. Und richtig schön, 2016 hat er den Song bei MTV Unplugged im Duett mit seiner Tochter Mimi gesungen. 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

Wichtige SR1 Rheinland-Pfalz Verkehrsinfo. Vorsicht auf der A61 Koblenz Richtung Mönchengladbach zwischen Kreuz Koblenz und Pleit. Ein Verkehrsschild liegt da in der Baustelle.

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2: Soweit der Mittwochabend mit Dörte Teppen. Jetzt alles, was wichtig ist in den SWR 1 News. Und dann der ARD Musikclub Country mit Thorsten Helber. Viel Spaß bis um Mitternacht.
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3: Um 20 Uhr mit Ramin Movasakian. Deutschland bekommt nach dem versuchten Sprengstoffanschlag am Leipziger Flughafen breite Unterstützung aus der EU. Die Außenminister der Union haben bei ihrem Treffen in Irland über die Zunahme solcher Bedrohungen beraten. ARD-Korrespondentin Sabrina Fritz berichtet.
4: Die Chefdiplomatin der Gemeinschaft, Kaja Kallas, und die Mehrzahl der EU-Länder hat keinen Zweifel daran, dass Russland hinter diesen Störungen steckt. Die Gemeinschaft will den Kampf gegen Moskau intensivieren. Waffen spielen dabei noch keine Rolle. Es geht aber zum Beispiel um Visabeschränkungen für russische Staatsbürger, um neue Sanktionen und neue Unterstützung für die Ukraine. Wie die allerdings aussehen soll, ist noch sehr vage. Dennoch, man kann sagen, der gescheiterte Drohnenanschlag von Leipzig hat die Gemeinschaft enger zusammengeschweißt. Zum Abschluss erinnerte die irische Außenministerin Helen McEntee noch an andere nicht gelöste Probleme. Sie verurteilte die Gewalt israelischer Siedler im Westjordanland.
3: Nach dem geplanten Anschlag auf dem Flughafen in Leipzig beteiligen sich auch italienische Behörden an den Ermittlungen. Der italienische Außenminister Tajani sagte, man wolle Informationen aus Deutschland überprüfen. Demnach war ein möglicher Beteiligter mit einem Touristenvisum in die EU eingereist, das Italien ausgestellt haben soll. In der EU wird seit Beginn des Ukraine-Kriegs immer wieder über die Visavergabe an Personen aus Russland und seinen Partnerstaaten diskutiert. Nach dem Kurzschluss an einem Umspannwerk in Bergheim bei Köln haben die Ermittler über neue Erkenntnisse informiert. Es gäbe inzwischen den Anfangsverdacht eines verfassungsfeindlichen Sabotageaktes. Einzelheiten von Carmen Kraft.
5: Bei einer Pressekonferenz von Polizei und Staatsanwaltschaft in Essen sagte die Polizei, dass in einem benachbarten Maisfeld 6 Abschussvorrichtungen gefunden worden waren. Unbekannte Täter hatten gestern Abend gezielt einen Kurzschluss herbeigeführt. Mit feuerwerksähnlichen Raketen hatten sie leitfähiges Material über die Oberleitung katapultiert. Die sichergestellte Pyrotechnik habe Ähnlichkeiten mit den Spuren, die bei einem Anschlag auf das Umspannwerk in Brandenburg am Dienstagmorgen gefunden worden waren. Um die Täter zu finden, hat die Polizei ein Hinweisportal eingerichtet, bei dem erste Videos von Zeugen, wie zum Beispiel von Landwirten, bereits hochgeladen wurden.
3: Nach 3 Jahren Schwächephase sieht es in diesem Jahr so aus, als würde die deutsche Wirtschaft wieder aus dem Tief kommen. Das Deutsche Institut für Wirtschaftsforschung, kurz DIW, sagt ein Wachstum von rund 1,2% voraus. Den Ökonomen zufolge konnten weder der Zollstreit mit den USA noch die fossile Energiekrise durch den Irankrieg die deutsche Exportwirtschaft bremsen. Das Wetter für Baden-Württemberg und Rheinland-Pfalz. In der Nacht ist es anfangs bewölkt, später sternenklar. Die Tiefstwerte liegen bei 14 bis 9 Grad. Morgen wechseln sich Sonne und Wolken ab. Am freundlichsten wird es im Süden Baden-Württembergs. Bei starkem Südwestwind werden es maximal Temperaturen von 20 bis 28 Grad. Am Freitag ähnlich, ein Mix aus Sonne und Wolken. Und nochmal sommerlich warm bei Temperaturen von bis zu 32 Grad. Und zum Abschluss noch die Zeit, es ist gleich 20.03 Uhr.
6: Der ARD-Verkehrsservice. Vorsicht bitte auf der A5 Karlsruhe Richtung Frankfurt. Zwischen Weiterstadt und Langenmühlfelden liegt ein Plastikteil auf der mittleren Spur. Vorsicht auch auf der A60 Bingen Richtung Mainz. Zwischen Ingelheim Ost und Heidesheim steht ein defektes Fahrzeug auf der rechten Spur. Vorsicht auf der A61 Koblenz Richtung Mönchengladbach. Zwischen Kreuz Koblenz und Pleit liegt ein Verkehrsschild im Baustellenbereich. Die A5 Frankfurt Richtung Karlsruhe zwischen Kronau und Bruchsal. Baustelle, es ist nur eine Spur frei, 2 Kilometer Stau. A5 Karlsruhe Richtung Basel zwischen Teningen und Freiburg Nord an der Baustelle. Auch da ist nur eine Spur frei, 4 Kilometer Stau, dauert bis zu 20 Minuten länger. A6 Heilbronn Richtung Nürnberg zwischen Neuenstein und Schwäbisch Hall laufen Aufräumarbeiten auf der rechten Spur, dadurch 3 Kilometer Stau. Und dann haben wir noch die A44 Kassel Richtung Dortmund. Zwischen Kassel-Bad Wilhelmshöhe und Zierenberg steht ein Lkw-Anhänger auf der mittleren Spur. 2 Kilometer Stau. Wo immer es hingeht, ich wünsche eine gute und sichere Fahrt.
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6: Am Mikrofon Thorsten Helber. Hallo zusammen. Willkommen zu einer neuen Ausgabe des Musikclub Country. Die kleine Auszeit für den Alltag, ein bisschen auf andere Gedanken kommen mit toller Country-Musik. Und heute machen wir es uns besonders gemütlich mit einer Balladen-Spezialausgabe. Eigentlich wollten wir das schon vergangene Woche machen, aber ihr wisst alle, letzte Woche konnte es nur eine gehen, um Dolly Parton. Eine Woche her und da passt das heute, finde ich, ganz gut. Wir lassen es ein bisschen sanfter angehen, eine Sendung zum Träumen, Entspannen und Genießen. Los geht's mit der Band 49 Winchester, der Song Slowly.
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Der Song von Chase Beckham, Dirt Floor. In dem Song steckt ein bisschen Sommerliebe. Zur richtigen Zeit, mit der richtigen Person, am richtigen Ort. Und alles fühlt sich perfekt, einfach richtig an. Die Liebe wird viel besungen in der Musikwelt. Und heute im Balladen-Special hier im ARD Musikclub Country haben wir da natürlich besonders viele Lieder mit dabei, in denen es um Liebe geht. Und so auch direkt beim nächsten Song hier von Luke Combs, Be By You. Der sagt einfach, das Schönste, was es gibt, ist bei dir sein. Es muss gar nichts Besonderes sein. Neben dir aufwachen, das ist jeden Morgen ein Geschenk. Luke Combs, Be By You. Diese Woche Platz 9 in den US-Country-Charts.

0: Ach ja, ich habe eben schon gesagt, es geht heute öfter um die Liebe hier im ARD Musikclub Country. Und Liebe kann eben auch schwierig sein, so wie hier bei Brooks & Dunn. The Long Goodbye, wenn es eigentlich nicht mehr funktioniert in der Beziehung und trotzdem noch so ein Funken Hoffnung da ist, vielleicht kriegen wir es doch noch irgendwie hin. Aber gleichzeitig wissen beide eigentlich auch, dass es nichts wird. Aber keiner spricht's aus, keiner zieht den Schlussstrich. Und dann ist es ein ganz langsamer Abschied. The Long Goodbye. Wenn es hier um Liebe geht, dann bezieht sich die aber nicht nur auf einen anderen Menschen. Es kann auch die Liebe zu uns selbst und zum Leben sein. Ella Langley hat die Erfahrung gemacht. Sie sagt, wenn einem das Leben zu schwer wird, ist es okay, einen Schritt zurückzugehen und sich um sich selbst zu kümmern. Das ist ganz, ganz wichtig, meint sie.
1: If things get so heavy in your life, it's okay to take a step back. It's okay to care about yourself. You don't have to feel guilty to care about yourself. I know sometimes it's hard to do that. You're a mom, you're a dad, you're a sister, you're a brother, you have work. It's okay sometimes to take a step away and just listen to your body, listen to your mind, listen to the Lord. Do what matters and works for you, not anybody else.
0: Manchmal ist es schwierig, sich um sich selbst zu kümmern. Wir haben unsere Familie, unsere Arbeit. Aber es ist okay, auf sich, auf seinen Körper, seinen Geist oder auch Gott zu hören, sagt Ella Langley. Das tun, was für uns selbst gut ist und nicht nur für andere. Und genau aus diesen Gedanken und ihren eigenen Erfahrungen ist der nächste Song entstanden. Loving Life Again. Und das ist ein Musikwunsch in unserem Balladen-Special für Sarah aus Ulm. Ella Langley.

0: Brooks, sanfte Nummer, The Dance von Garth Brooks. Aktuell hat er seine Tour gestartet in den USA. Und Garth Brooks hat ja schon auf den größten Bühnen der Welt gespielt. Jetzt macht er das alles, zumindest für seine Verhältnisse, ein bisschen kleiner. Spielt nicht in riesigen Stadien, sondern in großen Konzerthallen. Hat auch ganz praktische Gründe, hat er gesagt. Er mag's nicht. Wenn er immer denken muss, regnet's heute noch. Ne? Stadien sind ja nicht überdacht. Und in der Konzerthalle ist es ein bisschen näher dran am Publikum. Es ist ein bisschen persönlicher, meint er. Jetzt ist es 8:30, der ARD-Verkehrsservice. Vorsicht bitte auf der A48, Koblenz Richtung Dreieck Vulkaneifel, im Dreieck Vulkaneifel in der Überleitung zur A1 Richtung Trier. Da liegt ein Kantholz. Dann haben wir die A3, Nürnberg Richtung Würzburg, zwischen Kitzingen-Schwarzach und Kreuzbibel-Ried. An der Baustelle ist nur eine Spur frei, 2 Kilometer Stau. A5, Frankfurt Richtung Karlsruhe, zwischen Kronau und Bruchsal. Baustelle, es ist nur eine Spur frei, 3 Kilometer Stau, dauert bis zu 20 Minuten länger. A5, Karlsruhe Richtung Basel, zwischen Teningen und Freiburg Nord an der Baustelle. Auch dort ist nur eine Spur frei, 3 Kilometer Stau, bis zu einer Viertelstunde kommt drauf. Und die A44, Kassel Richtung Dortmund, zwischen Kassel-Bad Wilhelmshöhe und Zierenberg steht ein LKW-Anhänger auf der mittleren Spur und dadurch 2 Kilometer Stau. Gute Fahrt!
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0: Im Studio Thorsten Helber. Hallo. Wir sind heute besonders entschleunigt, perfekt zum Entspannen und Runterkommen mit unserem Balladen-Special. In ein paar Minuten die aktuelle neue Single von Carter Faith und White Floors im Duett. Und jetzt direkt eine der schönsten Balladen überhaupt, finde ich. Weil das Lied hat so einen wunderbar positiven Blick aufs Leben. Gute Wünsche für einen lieben Menschen. Ich hoffe, du verlernst nie zu staunen. Ich hoffe, dass immer, wenn sich eine Tür schließt, sich eine andere öffnet. Liebe kann manchmal ein Fehler sein, aber sie ist es wert. Und vor allem, ich hoffe, du tanzt. Leon Womack, I hope you dance.
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Immer wieder schön, Alan Jackson, Remember When. Hier ist der ARD Musikclub Country. Wir zeigen heute unsere besonders kuschelige Seite im Balladen-Special. Und da haben wir jetzt eine neue Single von Carter Faith, 26 Jahre jung. Vergangenes Jahr ist ihr Debütalbum erschienen. Der neue Song ist ein Duett mit Wyatt Flores. Der ist 25, also beide etwa gleiches Alter, die junge Generation. Und da passt der Song ziemlich gut. Es geht um zwei, die sich ja so ein bisschen festgefahren fühlen im Leben, nicht so richtig wissen, was sie mit sich anfangen sollen. Und statt jetzt aber nur alleine rumsitzen, treffen sie sich, hängen zusammen ab. Irgendwie entsteht da was zwischen den beiden, es knistert ein bisschen. Und eigentlich können sie gerade wirklich nichts Besseres tun, als zusammen Zeit verbringen. Nothing Better to Do. Neuer Song von Carter Faith und Wyatt Flores.

1. Tragische Geschichte über zu viel Alkohol. Whiskey Lullaby, das Wiegenlied aus Whiskey. Mit Alkohol in den Schlaf trinken, das kann nicht gut ausgehen und tut's auch nicht in diesem Song. Aber musikalisch ein fantastisches Duett von Brad Paisley und Alison Krauss. Hier ist der ARD Musikclub Country. Weiter geht's mit der Band Old Dominion, der Song One Man Band. Das kann man so verstehen, dass da einer singt, der eine Beziehung sucht und eben nicht alleine sein möchte. Oder Sänger Matthew Ramsey hat auch gesagt, es ist doppeldeutig, bezieht sich auch auf seine eigene Band Old Dominion. Quasi eine Liebeserklärung an seine Band. Er möchte nicht alleine sein, keine One-Man-Band sein, sondern freut sich, dass er die anderen hat. Ende der Woche spielen Old Dominion Konzerte in Las Vegas. Und wir hören es jetzt hier im Musikclub Country. One Man Band.

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1: Um 21 Uhr mit Ramin Movasakian. Die Weltgesundheitsorganisation warnt vor einer Ausbreitung des Ebola-Virus auf andere afrikanische Länder und fordert mehr internationale Hilfe. WHO-Chef Tedros sagte, um den Ausbruch in der Demokratischen Republik Kongo in den Griff zu bekommen, müsse man die Infektionsketten nachverfolgen. Aus Genf, Patricia Werm.
2: Wir haben unsere Maßnahmen schon ausgeweitet, aber wir müssen sie noch weiter verstärken, sagte Tedros in Genf. Dafür benötige die WHO die Unterstützung der internationalen Gemeinschaft, auch die finanzielle. Die Zahl der Todesfälle ist laut Tedros seit dem Ebola-Ausbruch in dem afrikanischen Land auf mehr als 3000 gestiegen. Die WHO habe bereits mehr als 330 Tonnen an Hilfsmitteln geliefert und mehr als 300 Experten in die betroffenen Regionen geschickt, so Tedros. Zudem beschleunigten die WHO und ihre Partner die Erprobung von Impfstoffen und Medikamenten.
1: Italien beteiligt sich an den Ermittlungen zum geplanten Anschlag auf den Flughafen in Leipzig. Das hat der italienische Außenminister Tajani bestätigt. Ein Tatverdächtiger soll mit einem Touristenvisum in die EU eingereist sein, das wohl die italienische Botschaft im belarussischen Minsk ausgestellt hat. Der versuchte Sprengstoffanschlag war auch Thema beim Treffen der EU-Außenminister in Irland. Die Minister berieten dabei über neue Sanktionen gegen Russland. Der US-Fahrdienstvermittler Uber will rund 3.300 Stellen streichen. Wie das Unternehmen mitgeteilt hat, sollen so Kosten gesenkt werden. Vor allem Führungskräfte sollen vom Stellenabbau betroffen sein. Aus San Francisco berichtet Gabi Biesinger.
3: Ein Teil der betroffenen Führungskräfte soll in Aufgabenbereiche ohne Personalverantwortung wechseln. Aber auch bei den zentralen Entwicklungsdaten- und Lieferorganisationen sollen Arbeitsplätze wegfallen. In einer E-Mail an die Beschäftigten erklärte Konzernchef Dara Khosrowshahi, Uber wolle die Management-Ebenen verschlanken, um Komplexität zu verringern und schneller entscheiden zu können. Es ist der größte Stellenabbau des Konzerns seit Mai 2020, als in der Corona-Pandemie rund 6.700 Arbeitsplätze wegfielen.
1: In Venedig sind am Abend die internationalen Filmfestspiele gestartet. Hollywood-Schauspieler George Clooney erhielt zum Auftakt den Ehrenpreis für sein Lebenswerk. Gerade läuft das britische Drama Ink von Regisseur Danny Boyle. Es gehört zu einem von 20 Filmen, die beim Festival gezeigt werden. Darunter auch deutsche Produktionen wie Bucking Festert von Werner Herzog. Der begehrte Goldene Löwe für den besten Film wird am Samstag in einer Woche verliehen. Das Wetter für Baden-Württemberg und Rheinland-Pfalz. In der Nacht ist es anfangs bewölkt, später klart es auf. Die Tiefstwerte liegen bei 14 bis 9 Grad. Morgen wechseln sich Sonne und Wolken ab. Am freundlichsten wird es im Süden Baden-Württembergs, dazu 20 bis 28 Grad. Am Freitag ähnlich ein Mix aus Sonne und Wolken und nochmal sommerlich warm bei bis zu 32 Grad. Und zum Abschluss noch die Zeit, es ist gleich 21.03 Uhr.
4: Der ARD-Verkehrsservice. Vorsicht bitte auf der B9 Koblenz-Bonn zwischen Bubenheimer Kreisel und Koblenz-Nord. In beiden Richtungen sind Menschen auf der Fahrbahn. A5 Frankfurt Richtung Karlsruhe zwischen Kronau und Bruchsal. An der Baustelle ist nur eine Spur frei. 2 Kilometer Stau, dauert bis zu einer Viertelstunde länger. A5 Karlsruhe Richtung Basel zwischen Teningen und Freiburg-Nord. An der Baustelle ist auch dort nur eine Spur frei. 2 Kilometer Stau, auch dort bis zu einer Viertelstunde länger. Und A44 Kassel Richtung Dortmund zwischen Kassel-Bad Wilhelmshöhe und Zierenberg steht ein LKW-Anhänger auf der mittleren Spur und 2 Kilometer Stau. Gute Fahrt!
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4: Am Mikrofon Thorsten Helber. Hallo zusammen. Morgan Wallen zählt aktuell zu den angesagtesten Country-Stars. Von April bis Anfang August war er auf Tour und es heißt, das könnte die umsatzstärkste Tour des Jahres sein. Und das nicht nur für Country, sondern überhaupt über alle Musikgenres. Zeigt also natürlich auch, Country ist extrem angesagt. Morgan Wallen darf nicht fehlen in unserem Balladen-Special. Wir hören seinen Nummer 1-Hit, Thought You Should Know.
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0: Rascal Flatts. Here comes goodbye im ARD Musikclub Country. Kurzes Update von den Straßen. Vorsicht bitte auf der A8 Stuttgart Richtung Karlsruhe zwischen Pforzheim West und Karlsbad. Da liegt ein Reifen auf der linken Spur. Am Freitag frisch rausgekommen ist das neue Album von Carly Pearce, Honest Woman. Ganz wörtlich übersetzt, ehrliche Frau. Wir haben mit Carly Pearce über ihr Album gesprochen und sie sagt, der Titel bedeutet vor allem zu sich selbst ehrlich sein. Es bedeutet, sein Alter feiern, seinen Lebensweg, alle Erfahrungen, die wir bislang gemacht haben im Leben.
1: For me, being an honest woman is celebrating my age, celebrating the journey, celebrating the experiences, that you can only gain wisdom through experience. And I think being your most authentic self is worth celebrating.
0: Weisheit können wir nur durch Erfahrung gewinnen und es ist was ganz Tolles, wenn wir authentisch wir selbst sind. Muss man natürlich erstmal hinkommen. Carly Pearce scheint sehr bei sich selbst angekommen zu sein mit diesem Album. Musikalisch ist sie zurückgekehrt zu ihren Wurzeln. Das bedeutet mehr Bluegrass und traditionelle Country-Musik.
1: I have always loved bluegrass and traditional country music, and I think after making music at this level for a decade, I really wanted to show more of where I come from, and a lot of that started with the roots that made me who I am from Kentucky.
0: Nach über 10 Jahren im Musikbusiness wollte sie nun mehr von sich zeigen, wo sie herkommt, und das sind ihre Wurzeln mit Country und Bluegrass in Kentucky. Unterstützung hat sie sich geholt für einen Song von 2 ganz fantastischen Bluegrass-Musikern. Molly Tuttle, eine unglaublich beeindruckende Künstlerin, meint Carly Pearce. Und Dan Timinski, der ist inzwischen solo unterwegs und war lange Zeit Mitglied bei Union Station, die Band von Alison Krauss.
1: I've loved Molly Tuttle for quite a few years now. She's such a force as an artist and as a musician. And Dan Timinski has been my favorite male voice since I was a little girl. To have him be a part of this album and to have Molly come alongside us, it really is bringing my origin story of getting my start singing bluegrass to life.
0: Die Zusammenarbeit mit Molly Tuttle und Dan Timinski bedeutet ihr sehr viel, sagt Carly Pearce, und damit wird ein wichtiger Teil ihrer eigenen Geschichte wieder lebendig, weil sie eben mit Bluegrass angefangen hat. Hören wir uns an den gemeinsamen Song What If You Loved Me und danach das Lied Dream Come True.

Song Dream Come True von Carly Pearce von ihrem neuen Album Honest Woman. Wir sind heute ein bisschen ruhiger unterwegs im ARD Musikclub Country mit unserem Balladen-Special und kommen jetzt zu Johnny Cash. Der hat Anfang der 2000er künstlerisch nochmal großen Erfolg gehabt mit seinen American Recordings Alben. Auch jetzt, über 20 Jahre später, ist es berührend, ihn zu hören. Seine Stimme, seine Geschichte, sein Leben, alles steckt da drin. Und ein Lied, das sticht besonders raus, und das ist Hurt. Ist ja ein Cover im Original von Nine Inch Nails. Aber so wie Johnny Cash es gesungen hat, hat er es zu seinem Song gemacht. Und auch die Aufnahme ist besonders. Ray Garvey hat es mal gesagt, er liebt, dass diese Aufnahme nicht perfekt ist. Normalerweise wird im Tonstudio ja alles perfekt gemacht, ne? Und bei der Aufnahme von Hurt, da ist am Ende das Klavier ein bisschen übersteuert, auch der Gesang so ein bisschen verzerrt. Und klar, man denkt, die wollten das bestimmt genau so haben, sonst hätten sie es ja nochmal neu aufgenommen. Aber ich glaube, bei dem Song, bei dieser Aufnahme, da ist das einfach so passiert. Und das Gefühl und diesen einen Moment, den kann man eben nicht wiederholen. Und darum ist es dann genau so geblieben. Hier ist Johnny Cash. Hurt.

0: Willie Nelson, You Left Me a Long, Long Time Ago. Und davor Johnny Cash mit Hurt. Zu dem Song hat uns Dietmar aus Niedersachsen geschrieben. Es gibt auch ein ganz starkes Video dazu, hat er sich angeschaut und meint, Johnny Cash, einer der größten aus dem Country-Genre. Jetzt ist es 9:55, der ARD-Verkehrsservice. Wir beginnen auf der A5, Frankfurt Richtung Karlsruhe. Zwischen Kronau und Bruchsal an der Baustelle ist nur eine Spur frei, 2 Kilometer Stau. A5 Karlsruhe Richtung Basel, zwischen Thieningen und Freiburg Nord an der Baustelle ist auch nur eine Spur frei, 1 Kilometer Stau. Und A44 Kassel Richtung Dortmund, zwischen Kassel-Bad Wilhelmshöhe und Zierenberg, Bergungsarbeiten. Der Verkehr wird auf dem Standstreifen vorbeigeführt und dadurch 3 Kilometer Stau. Allen unterwegs eine gute und sichere Fahrt.
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0: Im Studio Thorsten Helber. Hallo. Weiter geht's mit einem Duett. Shabuzi zusammen mit Noah Cyrus, die Schwester von Miley Cyrus. My Fault.
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Thomas Rhett mit Marry Me hier im ARD Musikclub Country. Das ist so ein typischer Song, wenn man nur so halb hinhört, könnte man meinen, ach, schönes Hochzeitslied, romantischer Titel, Marry Me, heirate mich. Aber Thomas Rhett hat selbst gesagt, das ist kein Song, den ihr für eure Hochzeit verwenden solltet. Weil die Geschichte ist eigentlich eher traurig. Es geht um einen, der bei der Hochzeit seiner Freundin ist. Vielleicht waren die beiden auch mal zusammen, aber auf jeden Fall ist er bei ihrer Hochzeit und schaut halt zu, wie sie einen anderen Mann heiratet. Und das ist sehr hart für ihn. Thomas Rhett sagt, er hat an seine Frau und sich selbst gedacht, was wäre gewesen, wenn? Die beiden haben sich sehr, sehr früh kennengelernt, waren zusammen, haben sich dann aber wieder getrennt, hatten beide einige andere Partner. Und er sagt, hätte er seiner Frau nicht irgendwann doch seine tiefen Gefühle eingestanden, hätte es ihm vielleicht genau so gehen können, ne? Dass er also irgendwann nur als Freund auf ihrer Hochzeit ist und nicht als der Mann, den sie heiratet. So wie es dann aber ja war. Aber schon spannend. Wir wissen halt nie, wie unser Leben verlaufen wäre, wenn wir irgendwas anders gemacht hätten. Es gibt immer nur den einen Weg, den wir erleben. Country-Musik ist Musik mitten aus dem Leben. Gerne auch mit euren Musikwünschen. Und da haben wir eine lustige Nachricht bekommen von Claudia aus Feilbingert. Ich lese es mal genau so vor. Ich wünsche mir Stupid Boy von Keith Urban mit ganz lieben Grüßen an meinen Mann Steffen. Steckt da eine versteckte Botschaft? Nein. Sie schreibt auch noch, er ist alles andere als ein Stupid Boy. Ich liebe dich über alles, mein Schatz. Deine Claudi. Na, dann ist ja alles gut.

Luke Bryan, Word on the Street. Wir sind heute ein bisschen sanfter unterwegs hier im ARD Musikclub Country mit unserem Balladen-Special. Jetzt ein schöner Song von Kenny Chesney, There Goes My Life. Wir haben ja viele Liebesgeschichten heute dabei. Das hier, das ist eine Lebensgeschichte, kann man sagen. Es geht um einen, der als Teenager ungeplant schon Vater wird und dem dadurch seine Lebensträume zerplatzen. Eigentlich hat er gedacht, nach der Schule kann er sich erstmal ein chilliges Leben an der Westküste machen. Aber jetzt plötzlich ist er Papa, hat ein Baby und der Lebensplan sieht komplett anders aus. There goes my life. Da geht mein Leben dahin. Im zweiten Teil ist der junge Mann erwachsen, inzwischen mit seiner Freundin verheiratet. Ihre Tochter ist ein Kleinkind und er als Vater liebt sein Kind über alles. There goes my life. Da geht mein Leben, seine Tochter, ne? Die ersten Schritte. Und im dritten Teil dann, da ist die Tochter selbst schon erwachsen und sie fährt an die Westküste, verwirklicht den Traum von ihrem Vater, verabschiedet sich von den Eltern. Und wieder passt der Refrain, There Goes My Life. Nummer 1 Hit und eine ganze Lebensgeschichte in einem Song. Kenny Chesney im Musikclub Country.

0: Chesney. In der nächsten Stunde Premiere bei uns für einen Song von Mackenzie Carpenter zusammen mit der Band Midland. Und es geht nochmal um Dolly Parton.
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2: Um 22 Uhr mit Ramin Movasakian. Die deutsche Wirtschaft scheint sich langsam wieder zu erholen. Das Deutsche Institut für Wirtschaftsforschung, DIW, rechnet in diesem Jahr trotz der Auswirkungen des Iran-Kriegs mit einem Wachstum von 1,2%. ARD-Hauptstadtkorrespondent Jan-Frederik Willems berichtet.
3: Neben dem Export sind vor allem die Investitionen des Staates ein Booster für die Wirtschaft, sagt DIW-Präsident Marcel Fratscher, etwa in Infrastruktur und Verteidigung. Auch in den kommenden beiden Jahren erwartet das DIW 1 und 0,7% Wachstum. Das Institut ist nicht die einzige optimistische Stimme. Auch Bundesbankpräsident Joachim Nagel erwartet ein Wachstum von rund 1% in diesem Jahr. Nagel nutzt die Prognose aber auch für eine Warnung. Jegliches Rütteln am Euro als Währung, wie von der AfD, sei eine Gefahr für die deutsche Wirtschaft. Der deutsche Wohlstand basiere auf dem Euro. Ein Schritt in Richtung seiner Auflösung sei extrem gefährlich und kontraproduktiv, so der Bundesbankpräsident.
2: Die Weltgesundheitsorganisation warnt vor einer Ausbreitung des Ebola-Virus auf andere Länder in Afrika. WHO-Chef Tedros sagte, bis jede Infektionskette gefunden sei, werde die Epidemie andauern und eine Bedrohung für die Demokratische Republik Kongo und die gesamte Region darstellen. Er forderte deshalb mehr internationale Hilfe. Seit dem Ausbruch des Virus im Kongo sind mehr als 3000 Menschen gestorben. In Südafrika ermittelt die Luftfahrtbehörde nach einer umstrittenen Werbeaktion einer Fluggesellschaft. Zwei ihrer Passagiermaschinen waren am Samstag nur wenige Meter über ein vollbesetztes Stadion in Kapstadt geflogen. Die Fluglinie ist Hauptsponsor der südafrikanischen Rugby-Nationalmannschaft. Aus Johannesburg berichtet Karin Wehrheim.
4: Die südafrikanische Behörde für zivile Luftfahrt SACAA teilte am Mittwochnachmittag mit, sie untersuche den Überflug zweier Jets der Fluggesellschaft Airlink. Man habe die Flugdaten und weitere Unterlagen sichergestellt. Den bisherigen Erkenntnissen zufolge war eine der beiden Maschinen mit weniger als 15 Metern Abstand über das Stadiondach geflogen. Im Stadion befanden sich mehr als 50.000 Rugbyfans. Das hatte in den sozialen Medien heftige Reaktionen ausgelöst. Airlink hingegen sprach von Präzision. Auch der Sportminister Südafrikas, Mackenzie, verteidigte das Flugmanöver. Das war spektakulär, schrieb der Minister auf der Plattform X.
2: Der VfL Wolfsburg und Eintracht Frankfurt sind in diesem Jahr nicht in der Fußball-Champions League der Frauen vertreten. Beide Teams verloren ihre Qualifikationsrückspiele. Wolfsburg unterlag am Abend bei Inter Mailand mit 4:5 im Elfmeterschießen. Frankfurt verlor nach Verlängerung bei Paris Saint-Germain mit 1:5. Damit ist dieses Jahr nur der FC Bayern in der Frauenkönigsklasse dabei. Das Wetter in Deutschland. In der Nacht regnet es im Norden noch teils, sonst oft bewölkt. Die Tiefstwerte 16 bis 9 Grad. Morgen ziehen von der Eifel über Nordhessen bis zum Erzgebirge neue Regenschauer. Auch ganz im Norden ist es oft grau und regnerisch. Im Süden dagegen ein Mix aus Sonne und Wolken, dazu maximal 19 bis 28 Grad. Und zum Abschluss noch die Zeit. Es ist gleich 22.03 Uhr.
0: Der ARD-Verkehrsservice. Vorsicht bitte auf der A7 Kassel Richtung Fulda zwischen Kirchheim und Hattenbacher Dreieck steht ein defekter LKW. Vorsicht auf der A28 Oldenburg Richtung Bremen zwischen Ganderkesee West und Ganderkesee Ost steht ein defektes Fahrzeug. A44 Kassel Richtung Dortmund zwischen Kassel-Bad Wilhelmshöhe und Zierenberg. Bergungsarbeiten. Der Verkehr wird auf dem Standstreifen vorbeigeführt. 3 Kilometer Stau. Das war's. Allen unterwegs eine gute und sichere Fahrt.
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0: Im Studio Thorsten Helber. Hallo zusammen. Der entspannte Mittwochabend. Wie immer mit bester Country-Musik. Heute ganz besonders entspannt mit unserem Balladen-Special. Gleich Love and Theft in der Playlist. Und davor Travis Tritt mit Anymore.
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0: Southern Theft, Dancing in Circles. ARD Verkehrsservice, Vorsicht bitte auf der A6 Mannheim Richtung Heilbronn zwischen Viernhammer Kreuz und Kreuz Mannheim. Da steht ein defekter PKW. Am Dienstag vor einer Woche hat uns die traurige Nachricht erreicht. Dolly Parton ist gestorben. Vergangene Woche haben wir ihr die komplette Sendung gewidmet. 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Im Internet, Zeitungen, Magazine, überall war und ist Dolly Parton ein großes Thema. Und ich habe da eine besonders schöne Geschichte entdeckt. Das habe ich vorher noch nicht gewusst, weiß nicht, ob ihr es mitbekommen habt. Es wird einen neuen Song von Dolly geben in 20 Jahren. Das klingt kurios. Die Geschichte ist, Dolly hat 2015 einen Song geschrieben und aufgenommen und entschieden, der soll erst veröffentlicht werden zu ihrem 100. Geburtstag, 2046. Der Song liegt versiegelt in einer Kiste in ihrem Freizeitpark Dollywood. Und das Einzige, was bislang bekannt ist, er heißt My Place in History. Es ist schon ein paar Jahre her, dass Dolly es öffentlich gemacht hat, also 2015, dass es diesen Song gibt. Sie wird nun leider nicht mehr dabei sein, wenn die Kiste geöffnet wird. Aber ich finde die Idee so schön, weil es ein bisschen was, ja, Magisches hat, was Geheimnisvolles. Was ist das für ein Song? Wie wird der klingen? Klappt das überhaupt mit dem Öffnen der Kiste in 20 Jahren? Ich finde, das macht ein bisschen neugierig und hat so ein Gefühl wie als Kind zu Weihnachten. Und das ist so typisch Dolly, dass sie sowas gemacht hat. Wir haben jetzt hier in unserem Balladen-Special heute nochmal einen besonderen Song von ihr. Den hat sie vergangenes Jahr veröffentlicht in Erinnerung an ihren Mann Karl und hat dazu gesagt, große Liebesgeschichten enden nie. Sie leben weiter in Erinnerungen und Liedern. If you hadn't been there, wenn du nicht gewesen wärst, heißt der Song. Und er war zwar für ihren Mann, aber ich bin mir sicher, wir alle haben Menschen in unserem Leben, zu denen wir sagen können, danke, dass du da warst, dass du da bist. Ohne dich wäre ich heute nicht hier. Und das haben ja gerade auch viele Musikerinnen jetzt gesagt. Ne? Ohne Dolly wären wir heute nicht hier. Dolly Parton, If You Hadn't Been There.
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von den Eagles, Tequila Sunrise. ARD Verkehrsservice, Vorsicht bitte auf der B213, B70, Nordhorn-Kloppenburg zwischen Lingen-Kraftwerk und Lingen-Dahme. Dort sind Personen auf der Fahrbahn.

0: Emmylou Harris mit The Road haben wir gespielt für Chris aus Kempten. Er war gestern mit seiner Frau in Zürich beim Konzert von Emmylou Harris und schreibt: hervorragendes Konzert. Emmylou in sehr guter Form und ihre Band wie immer vorzüglich. War wohl nicht das erste Konzert von ihr, bei dem Chris war. ARD Verkehrsservice, wichtige Meldung, Vorsicht bitte auf der A5 Basel-Karlsruhe zwischen Lahr und Offenburg, dort sind Personen auf der Fahrbahn, bitte ganz besonders vorsichtig fahren. Vergangenes Jahr hat Mackenzie Carpenter ihr Debütalbum veröffentlicht, junge Country-Musikerin, Ende 20, und für die erste Single von ihrem Album hat sie sich Unterstützung geholt von der Band Midland. Das ist ein sehr schönes Duett über zwei Menschen in einer Bar. Und eine Situation, die es, glaube ich, öfter gibt. Die beiden finden sich sehr sympathisch, tauschen Blicke aus, kommen so ein bisschen ins Gespräch. Aber keiner traut sich so richtig, den nächsten Schritt zu machen. Und beide denken, ach Mensch, ich wünschte, du würdest mir näher kommen. I wish you would. Der Song beschreibt genau diese Situation, wenn wir jemanden toll finden und aber nicht wissen, ob es gegenseitig ist, sagt Mackenzie Carpenter.
1: It's the perfect description of the feeling of having a crush and wondering if they feel the same way as you. And I think that me and Mark were able to play off each other so well, and the other guys just bring so much fun, a sense of humor and the harmonies. It just took it all to the next level.
0: Das hat richtig gut gepasst mit Mark, einer der Sänger von Midland, und den anderen aus der Band, und hat den Song einfach richtig gut gemacht, meint Mackenzie Carpenter. Und Mark von Midland sagt, er hat sich da auch so ein bisschen erinnert gefühlt an andere große Duettpartner früher, nennt zum Beispiel Kenny Rogers und Dolly Parton. Zeitlose Songs, meint er.
2: It's just one of those timeless songs that, you know, kind of harks Conway Twitty and kind of some of the Kenny Rogers stuff and Dolly Parton stuff from the 80s. It has this almost like a disco country quality.
0: So ein bisschen Country Disco auch. Hören wir uns an, spielen wir zum ersten Mal im ARD Musikclub Country. Mackenzie Carpenter und Midland. I wish you would.

0: von Kloppenburg zwischen Lingen-Kraftwerk und Lingen-Dahme, auch dort Personen auf der Fahrbahn. Vorsicht auf der B294, Freudenstadt Richtung Haslach. Zwischen Wolfach und Hausach befindet sich eine ungesicherte Unfallstelle. Und dann nochmal Vorsicht im Kreis Freudenstadt auf der Landesstraße zwischen Hörschweiler und Ausfahrt B28 am Eichwald. Auch dort sind Personen auf der Fahrbahn. Und dann haben wir noch die A44, Kassel Richtung Dortmund. Zwischen Kasselbad Wilhelmshöhe und Zierenberg Bergungsarbeiten. Der Verkehr wird auf dem Standstreifen vorbeigeführt. 3 Kilometer Stau. Und aktuell kommt gerade noch rein, Vorsicht bitte auf der B31, Lindau Richtung Stockach. Zwischen Langenargen-Oberdorf und Friedrichshafen steht ein defekter PKW. Und noch eine Meldung kommt gerade rein. Vorsicht auf der A7 Füssen-Reute Richtung Ulm zwischen 3 Kittistädten und Rastplatz Buchwald-Ost. Auch dort sind Personen auf der Fahrbahn. Allen unterwegs eine gute und sichere Fahrt.
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0: 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Randy Travis hat ein neues Album angekündigt mit Aufnahmen aus seinem Archiv. Das sind also Songs, die er tatsächlich gesungen hat. Er hat aber ja auch mit KI experimentiert, war beteiligt an komplett neuen Songs, die mit seiner Stimme erzeugt wurden. Davon hören wir gleich ein. Horses in Heaven und davor in unserem Balladen-Special hier Shania Twain, You're Still the One.
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Toes, die Zac Brown Band im ARD Musikclub Country. Vorsicht bitte auf der A96 Lindau Richtung München zwischen Leutkirch West und Eichstätten befindet sich eine ungesicherte Unfallstelle. ARD Verkehrsservice. Ganz entspannt heute sind wir mit unserem Balladen-Special und wir sind ja die Sendung für die besonderen Momente im Leben. Ne, Country-Musik sind ganz oft Songs mitten aus dem Leben, Geschichten, die viele selbst schon erlebt haben oder wir uns vielleicht wünschen würden, es könnte so passieren. Und da sind wir schon genau beim Thema des nächsten Songs, der kommt von Blake Shelton. Da geht es um einen in einer Bar, der kommt zufällig mit einer Frau ins Gespräch, ganz locker, ein bisschen romantisch flirten die beiden. Und solche Zufallsbegegnungen, die haben ja einen besonderen Charme. Ne? Es ist nicht geplant, nicht erst ein Online-Date ausgemacht. Man kommt einfach ins Gespräch, einfach weil man sich spontan sympathisch findet, ganz ohne Druck. Da muss nicht noch mehr passieren, singt Blake Shelton. Wir müssen jetzt nicht die ganze Nacht durchmachen. Wobei, naja, cool wär's schon. 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So heißt der Song.

I know everything's gonna be alright. Alles wird gut werden. Schöner, optimistischer Song. Golden Hour von Casey Musgraves. Das ist toll, wenn Menschen uns genau dieses Gefühl vermitteln können. Das wird schon alles gut werden. Musik kann das vielleicht auch so ein bisschen. Das versuchen wir natürlich gerne hier mit dem ARD Musikclub Country. Entspannte Musik zum Wohlfühlen. Und es heißt ja auch immer, man soll sich auf die positiven Dinge konzentrieren im Leben. Wobei wir alle wissen, das klappt auch nicht immer. Darum geht's aber auf jeden Fall im nächsten Song von Montgomery Gentry. Einer, der sagt, es gibt diese Tage, da hasse ich meinen Job und das Wetter und überhaupt alles. Aber eigentlich weiß ich, ich bin ein sehr glücklicher Mann. Ich habe ein Haus oder eine Wohnung, habe zu essen, die Liebe meiner Frau, mein Kind, Freunde, die immer für mich da sind. Oder auch einfach mal eine ganze Woche Urlaub. Es gibt immer Dinge, über die wir uns freuen können. Vielleicht auch einfach dieser Song jetzt hier im Musikclub Country. Montgomery Gentry, Lucky Man.

Hallo zusammen, hier ist die Jasmin aus Redewald. Für das Balladen-Special Country fällt mir natürlich auch was ein. Und zwar ein Song, den man sehr selten im Radio hört, nämlich Crazy von Lee and Rhymes. Ich wünsche uns allen einen schönen Abend. Liebe Grüße. Tschüss.

0: schöner Song aus der TV-Serie Nashville, Macy Stellar, Make You Feel My Love. In der nächsten Stunde holen wir einen besonderen Song aus dem Archiv aus dem Jahr 1950.
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2: Um 23 Uhr mit Ramin Movasakian. Deutschland bekommt nach dem versuchten Sprengstoffanschlag am Leipziger Flughafen breite Unterstützung aus der EU. Die Außenminister der Union haben bei ihrem Treffen in Irland darüber beraten, dass solche Bedrohungen immer mehr zunehmen. ARD-Korrespondentin Sabrina Fritz berichtet.
3: Die Chefdiplomatin der Gemeinschaft, Kaja Kallas, und die Mehrzahl der EU-Länder hat keinen Zweifel daran, dass Russland hinter diesen Störungen steckt. Die Gemeinschaft will den Kampf gegen Moskau intensivieren. Waffen spielen dabei noch keine Rolle. Es geht aber zum Beispiel um Visabeschränkungen für russische Staatsbürger, um neue Sanktionen und neue Unterstützung für die Ukraine. Wie die allerdings aussehen soll, ist noch sehr vage. Dennoch, man kann sagen, der gescheiterte Drohnenanschlag von Leipzig hat die Gemeinschaft enger zusammengeschweißt. Zum Abschluss erinnerte die irische Außenministerin Helen McEntee noch an andere nicht gelöste Probleme. Sie verurteilte die Gewalt israelischer Siedler im Westjordanland.
2: Nach 3 Jahren Schwächephase sieht es in diesem Jahr so aus, als würde die deutsche Wirtschaft wieder aus dem Tief kommen. Das Deutsche Institut für Wirtschaftsforschung, DIW, sagt ein Wachstum von rund 1,2% voraus. Den Ökonomen zufolge konnten weder der Zollstreit mit den USA noch die fossile Energiekrise durch den Iran-Krieg die deutsche Exportwirtschaft bremsen. Im rheinland-pfälzischen Bad Kreuznach sind bei einem Angriff auf einen Informationsstand der AfD 9 Menschen verletzt worden. Wie die Polizei mitteilte, wurde aus einem benachbarten Gebäude eine Flüssigkeit auf den Stand gekippt. Mehrere Personen kamen mit der Lösung in Berührung und erlitten Hautreizungen. 2 Menschen wurden zur Untersuchung vorsorglich ins Krankenhaus gebracht. Um was für eine Flüssigkeit es sich handelt, ist noch unklar. Der FC Bayern hat sich das letzte Ticket für die 2. DFB-Pokalrunde gesichert. Die Münchner gewannen am Abend bei Zweitligist VfL Osnabrück mit 4:1, brauchten aber ein wenig, um in die Partie reinzukommen, wie ARD-Sportreporter Jörg Tegelhütter berichtet.
4: Meißner hatte den VfL völlig überrascht mit der 5. Minute mit einem Traumtor aus 28 Metern mit 1:0 in Führung gebracht. Auch die Bayern schlugen dann innerhalb von nur 6 Minuten gnadenlos zurück. Kane aus kurzer Distanz mit dem Ausgleich, Bischof per Abstauber in der 24. Minute zur 2:1 Pausenführung. Danach hatten die Bayern alles unter Kontrolle und setzten die Vorentscheidung durch. Ulisse mit einem geschickten Heber in der 72. Minute zum vorentscheidenden 3:1. Kane verwandelte dann einen berechtigten Foulelfmeter kurz vor dem Ende zum 4:1. Die Bayern stehen damit souverän und sicher in der 2. Runde des DFB-Pokals.
2: Das Wetter in Deutschland. In der Nacht regnet es im Norden noch teils, sonst oft bewölkt oder klar. Die Tiefstwerte 16 bis 9 Grad. Morgen ziehen von der Eifel über Nordhessen bis zum Erzgebirge neue Regenschauer. Auch ganz im Norden ist es oft grau und regnerisch. Im Süden dagegen ein Mix aus Sonne und Wolken. Dazu Temperaturen von maximal 19 bis 28 Grad. Und noch die Zeit, es ist gleich 23.03 Uhr.
0: Der ARD-Verkehrsservice, Vorsicht bitte auf der A831, Stuttgart Richtung Kreuz, Stuttgart in Höhe Stuttgart-Vaihingen steht ein defektes Fahrzeug. Vorsicht auch auf der B50, Bernkastel-Kues Richtung Rheinböllen zwischen B421 Kirchberg und Unzenberg, da steht ein defekter Pkw. Die A3, Köln Richtung Frankfurt, ist zwischen Wiesbadener Kreuz. Am Wiesbadener Kreuz ist die Verbindung zur A66 Richtung Frankfurt wegen einer Baugrunduntersuchung gesperrt. Es gibt eine örtliche Umleitung. A3 Köln Richtung Frankfurt. Am Wiesbadener Kreuz ist die Verbindung zur A66 Richtung Wiesbaden wegen einer Baugrunduntersuchung gesperrt. Das wird wahrscheinlich die gleiche sein. Auch dort gibt es eine Umleitung. Und die A7 Ulm-München ist zwischen Bergheim und Memmingen-Nord wegen Bauarbeiten bis ca. 6 Uhr morgen früh in beiden Richtungen gesperrt. Die Umleitung führt über die U16. Allen unterwegs eine gute Fahrt.
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0: Im Studio Thorsten Helber. Auch in dieser letzten Stunde haben wir noch viele schöne Songs mit dabei in unserem Balladen-Special. Das hier ist Michael Peterson, Modern Man.
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Justin Lynch, Cowboys and Angels. 23.12 Uhr, ARD Verkehrsservice, Vorsicht bitte auf der A8, Karlsruhe Richtung Stuttgart zwischen Leonberg West und Dreieck Leonberg. Da befindet sich eine ungesicherte Unfallstelle.

In Erinnerung an Jill Morris, die erste deutsche Country-Sängerin, die auch in Nordamerika erfolgreich war, wurde als erste eingeladen in die Grand Ole Opry Radio Show und hat auch verschiedene Preise bekommen in Europa und den USA. Hier ist der ARD Musikclub Country, die musikalische Kuscheldecke heute mit unserem Balladen-Special und jetzt mit Trace Adkins, You're Gonna Miss This. Ein Lied, das uns erinnert, dass wir die Zeit im Hier und Jetzt genießen sollen. Nicht in der Vergangenheit hängen, auch nicht zu viel an die Zukunft denken. Sonst verpassen wir die Gegenwart.

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0: der größten Country-Hits aller Zeiten, Chris Stapleton und seine Version von Tennessee Whiskey. ARD Verkehrsservice, Vorsicht bitte auf der A7 Hannover Richtung Hamburg. Zwischen Schwarmstedt und Westenholz steht ein defektes Fahrzeug. Und Vorsicht auf der B38 Viernheimer Kreuz Mannheim zwischen Ortseingang und Mannheim-Waldstadt. Vogelstang, dort sind Personen auf der Fahrbahn. Und von Tennessee Whiskey, es gibt noch einen anderen berühmten Tennessee-Song. Den hören wir jetzt hier im ARD Musikclub Country. Ist ein berühmter Standardsong geworden. Und mit dem Lied reisen wir weit in die Vergangenheit, ins Jahr 1950. Ist ein besonderer Musikwunsch, den wir bekommen haben, hier an der 0711 26 27 28.
1: Hallo Thorsten, mein Name ist Maria Lohnsdorfer und ich lebe in Tübingen-Kirchberg. Und ich habe einen Wunsch, auch einen alten Schmalzler, und zwar hätte ich gerne den Tennessee Waltz, meinetwegen von Patti Page. Vielen, vielen herzlichen Dank, lieber Thorsten. Deine Sendung ist einfach nur toll. Ich bin, seit ich denken kann, Country-Fan und freue mich jeden Mittwoch.
2: Ciao.

0: 11:02, der ARD-Verkehrsservice. Vorsicht bitte auf der A7 Hannover Richtung Hamburg. Zwischen Schwarmstedt und Westenholz steht ein defektes Fahrzeug. Vorsicht bitte auf der B38, Viernheimer Kreuz Mannheim zwischen Ortseingang und Mannheim-Wallstadt-Vogelstang sind Personen auf der Fahrbahn. Dann haben wir die A3 Köln Richtung Frankfurt. Am Wiesbadener Kreuz ist die Verbindung zur A66 Richtung Frankfurt und die Verbindung zur A66 Richtung Wiesbaden wegen einer Baugrunduntersuchung gesperrt. Es gibt eine örtliche Umleitung. Und dann haben wir noch die A7 Ulm-München, die ist zwischen Bergheim und Memmingen-Nord wegen Bauarbeiten bis ca. 6 Uhr morgen früh in beiden Richtungen gesperrt. Die Umleitung führt über die U16. Gute Fahrt!
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0: Im Studio Thorsten Helber. Bei gleichem Nachnamen denkt man ja leicht, dass Menschen vielleicht verwandt sind. In ein paar Minuten geht es um John Morgan bei uns. Und jetzt direkt haben wir hier Craig Morgan in der Playlist. Die beiden sind aber nicht verwandt, ist nur der gleiche Nachname. Craig Morgan, I'll be home soon.
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0: Mary Chapin Carpenter, The Age of Miracles. ARD Verkehrsservice, Vorsicht bitte auf der A6 Heilbronn Richtung Nürnberg zwischen Crailsheim und Rastplatz Bronnholzheim. Dort befindet sich eine ungesicherte Unfallstelle. Wenn wir Balladen spielen, dann geht's ganz oft um Liebe und Beziehung. Auch beim nächsten Song von John Morgan. Da geht's um eine vergangene Beziehung und den Wunsch, man hätte doch manche Dinge anders gemacht, sagt John Morgan.
1: My song Kid Myself talks a little bit about a past relationship. I'm maybe wishing you had done things a little differently. Could go back and change a few things.
0: Ja, wenn man doch nochmal zurück könnte in die Vergangenheit und manches anders machen mit dem Wissen von heute. Und es steckt auch so ein kleines Wortspiel in dem Song. Er singt, I was just a kid myself. Ich war selbst noch ein Kind, also jung und unerfahren. Und dann heißt es, I don't wanna kid myself. Lässt sich übersetzen mit, ich will mir nichts vormachen. Er wünscht sich, es wäre anders gelaufen mit der Beziehung und hofft, sie würde ihn vielleicht doch auch vermissen und gleichzeitig weiß er, da muss er sich nichts vormachen, dass es eben nicht so ist. Kid Myself, John Morgan im Musikclub Country.

Sorry eben, das ist wichtig. Achtung Autofahrer, ein Falschfahrer auf der A648 Wiesbadener Straße Eschborn-Frankfurt zwischen Westkreuz Frankfurt und Katharinenkreisel. Kommt ein Falschfahrer entgegen, bitte äußerst rechts fahren, nicht überholen. Auf der A648 Wiesbadener Straße Eschborn-Frankfurt zwischen Westkreuz Frankfurt und Katharinenkreisel. Ein falschfahrendes Fahrzeug, Vorsicht bitte in beiden Richtungen.

schöner Song von Rumor, Learning How to Love. Liebe und Nähe zulassen können, das ist auch nicht unbedingt selbstverständlich, gerade auch wenn wir es in der Kindheit nicht vorgelebt bekommen haben. So ist das in diesem Lied. Und gleichzeitig aber auch der Wunsch, es zu lernen. Liebe ist nichts, was wir können oder nicht können. Sie erfordert immer ein Miteinander und ein Lernen voneinander. Wir haben viele schöne Songs gehört hier im ARD Musikclub Country. Und gegen Ende haben wir ja immer unsere Country-Ballade der Woche. Jetzt haben wir heute im Balladen-Special ja den ganzen Abend schon Balladen gespielt. Aber hier haben wir noch einen Musikwunsch und ich finde, der passt da ganz wunderbar. Jochen aus Untergruppenbach schreibt, Country entschleunigt und entspannt. Das ist meine Lieblingsmusik zum Runterkommen. Vielleicht könnt ihr ja was von Danny Vera spielen. Roller Coaster wäre klasse. Machen wir sehr gerne. Danny Vera über die Achterbahn des Lebens. Roller Coaster.

Rollercoaster. Und das war der ARD Musikclub Country mit Thorsten Helber, unser Balladen-Special. Danke fürs Zuhören. Ich wünsche eine gute Nacht. Ciao.

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1: Um 0 Uhr mit Christine Beitsch. Nordrhein-Westfalens Innenminister Reul fordert eine Diskussion darüber, ob Betreiber kritischer Infrastruktur mehr Rechte bekommen sollten. Er verwies im ZDF unter anderem auf Videoanlagen zur Überwachung oder eine eigene Drohnenabwehr. Hintergrund sind Angriffe auf Umspannwerke. Neben dem Fall in Südbrandenburg ist nun auch einer aus dem nordrhein-westfälischen Bergheim bekannt geworden. Darüber berichtet Lena Wensch.
2: Nach Angaben der Polizei wurde dort gestern Abend vorsätzlich ein Kurzschluss ausgelöst. 5 Blöcke der Kraftwerke Niederaußem und Neurath waren betroffen. Zu größeren Stromausfällen kam es nicht. In einem angrenzenden Maisfeld fanden Ermittler mehrere Abschussvorrichtungen, die mit der Tat zusammenhängen könnten. Die Polizei stuft den Vorfall als Anschlag auf kritische Infrastruktur ein. Die Staatsanwaltschaft ermittelt wegen des Anfangsverdachtes der verfassungsfeindlichen Sabotage.
1: Deutschland bekommt nach dem versuchten Sprengstoffanschlag am Flughafen Leipzig-Halle breite Unterstützung aus der EU. Der Anschlagsversuch weise alle Merkmale von staatlich gefördertem Terrorismus auf, sagte die Außenbeauftragte Kallas zum Abschluss eines EU-Außenministertreffens. Kommissionschefin von der Leyen warf Russland eine neue Eskalationsstufe vor. Das Bundeskabinett hat eine Reform der Einkommenssteuer auf den Weg gebracht. Ab dem kommenden Jahr sollen höhere Freibeträge gelten und der Spitzensteuersatz später greifen. Ab 2028 sind Entlastungen von 10 Milliarden Euro pro Jahr geplant, vor allem für Familien mit Kindern und Menschen mit kleineren und mittleren Einkommen. Im DFB-Pokal steht Titelverteidiger Bayern München in Runde 2. Der Fußball-Bundesligist gewann gegen Zweitligist VfL Osnabrück mit 4:1. Aus Osnabrück Jörg Tegelhütter.
3: Beim 4:1 in Osnabrück hatten die Bayern mehr vom Spiel, mehr Chancen und am Ende auch deutlich mehr Tore. Der Außenseiter ging zwar durch ein 28 Meter Traumtor von Meißner in der 5. Minute in Führung, doch danach spielte und traf nur noch der Favorit. Kane und Bischoff sorgten schon vor der Pause für die Bayern-Führung. Olise und nochmal Kane per Vollelfmeter machten dann alles klar für den Titelverteidiger im DFB-Pokal.
1: Die Fußballerinnen des VfL Wolfsburg und von Eintracht Frankfurt haben den Einzug in die Champions League verpasst. Beide Teams verloren ihre Qualifikationsrückspiele. Wolfsburg bei Inter Mailand mit 4:5 im Elfmeterschießen und Frankfurt bei Paris Saint-Germain mit 1:5 nach Verlängerung. Tennisprofi Daniel Altmaier ist in der ersten Runde der US Open ausgeschieden. Er verlor in 4 Sätzen gegen den US-Amerikaner Zachary Swader. Das Wetter für Deutschland. In der Nacht im Norden stellenweise Regen, sonst wechselnd wolkig. Die Tiefstwerte 16 bis 9 Grad. Tagsüber nördlich der Eifel, Hessen und dem Erzgebirge stärker bewölkt und gelegentlich Regen, ganz im Norden häufiger nass. Dazu maximal 19 bis 28 Grad. Die Zeit 0:03 Uhr.
4: Und hier ist der Verkehrsservice in der ARD-Hitnacht. Die A1 Hamburg Richtung Lübeck ist zwischen dem Kreuz Bargteheide Heide und Bad Oldesloe gesperrt wegen Bauarbeiten. Bis heute früh um 5. A1 Lübeck Richtung Fehmarn ist zwischen Bad Schwartau und Rathegau auch wegen Bauarbeiten gesperrt. Da wird die Fahrbahn erneuert. Bis heute früh um 5 die Sperrung. Dann haben wir die A3 Passau Richtung Nürnberg. Die Strecke ist zwischen Passau Nord und Garhamfelshofen gesperrt. Da gab es einen Unfall. Die A4 Frankfurt Richtung Dresden zwischen Klaucher Ost und Hohenstein-Ernsthal wegen Bauarbeiten gesperrt. A7 Ulm München. Die Strecke ist zwischen Bergheim und Memmingen Nord wegen Bauarbeiten gesperrt, beide Richtungen bis ca. 6 Uhr. Die Umleitung führt über die U16. A9 Halle Leipzig Richtung Berlin. Die Strecke ist zwischen dem Schkolditzer Kreuz und Halle wegen LKW-Bergungsarbeiten gesperrt. Umgeleitet wird über die A14 Richtung Magdeburg und die B100 Richtung Bitterfeld. Die A17 Dresden-Prag ist zwischen Dresden-Gorbitz und Dresden-Südvorstadt wegen Tunnelwartungsarbeiten gesperrt bis morgen früh ca. 5 Uhr. Und die A24 Hamburg Richtung Berlin ist zwischen Schwarzenbeek, Grande und Talkau bis morgen früh gesperrt um 5. Die A36 Richtung Bernburg ist zwischen dem Kreuz Braunschweig-Süd und Braunschweig-Heidberg wegen der Nachtbaustelle gesperrt bis ca. 4 Uhr. Und die A39 Braunschweig Richtung Wolfsburg ist zwischen dem Kreuz Braunschweig-Süd und Braunschweig-Rautheim wegen Bauarbeiten gesperrt. Die A40 Duisburg Richtung Venlo ist zwischen Strahlen und dem Kreuz Saateheiken in den Niederlanden wegen Bauarbeiten bis um 6 gesperrt. A71 Erfurt Richtung Schweinfurt ist zwischen Arnstadt Süd und Stadt Ilm wegen Wartungsarbeiten im Beringentunnel gesperrt bis um 6. Und letzte Meldung, A94 Passau Richtung München. Die Strecke ist zwischen Waldkraiburg, Ampfing und Heldenstein wegen Wartungsarbeiten gesperrt bis um 5. Passen Sie gut auf und vor allem das Wichtigste, kommen Sie sicher an.
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4: Eine gute und eine schnupfenfreie Fahrt. Das wünscht den Romy Anders. Willkommen in der ARD-Hitnacht. Hi.

0: Was würden Sie mit 1 Million Euro machen? Das wollten wir schon vorhin beim ARD-Abend wissen, denn heute, vor 70 Jahren, gab es noch den ersten Lotto-Jackpot mit etwas über 1 Million D-Mark in Deutschland. Und da hat mein lieber Kollege Frank-Michael Bauer sich schon gefragt und wir in der ARD-Hitnacht, wir fragen auch, wenn Sie plötzlich 1 Million auf dem Konto hätten und die wären ganz sicher auch Ihnen, was würden Sie damit anstellen? Die Romy hier, hallo?
1: So, moin, der Chris hier aus Hof, jo. Was, mit 1 Million Euro? Ja. Ich weiß noch nicht mal, wie sowas aussieht. Aber ich denke mal, einen kleinen Teil würde ich da für mich behalten. Mhm. Und den Rest würde ich spenden ans SOS Kinderdorf.
0: Cool.
1: Weil ich selber im SOS Kinderdorf groß geworden bin.
0: Alles klar, danke schön für den Anruf. Und wer ist noch dran?
2: Hier ist Antje Hummel aus Werder und Sachsen.
0: Hallo, hallo.
2: Wenn ich 1 Million hätte, ich würde ein Teil für Kinder und Altenheime spenden.
0: Finde ich super.
2: Dann für den Naturschutz und einen kleinen Rest für mich.
0: Ja, man muss ja auch an sich denken. Das ist eine ganz klare Sache. Und Sie, was würden Sie mit 1 Million Euro anstellen? 0800 80 80 110 oder Sie schreiben ard-hitnacht@mdr.de.

Achtung, Autofahrer, wir haben schon wieder einen Falschfahrer. Diesmal auf der A7, A352, Hamburg, Hannover West. Zwischen dem Rastplatz Osteria und Hannover Flughafen kommt Ihnen ein Falschfahrer entgegen. Äußerst rechts fahren, nicht überholen, ist klar. Falschfahrer auf der A7, A352, Hamburg, Hannover West. Zwischen dem Rastplatz Osteria und Hannover Flughafen ist ein Falschfahrer unterwegs.

Unsere Frage heute an Sie in der ARD-Hitnacht-Gemeinde. Das wird ordentlich diskutiert. Was würden Sie mit 1 Million Euro anstellen? Und da schreibt der Horst aus Hamburg, aus Bamberg. Horst aus Bamberg schreibt, hallo Romy, ich war Lehrer im Wirtschaftsgymnasium und natürlich war diese Frage Bestandteil des Unterrichts. Am besten ist es ja schon, man macht mit 1.000 oder mit 10.000 Euro das, was man mit 1 Million tun würde. Okay, reicht dann halt nur nicht ganz wahrscheinlich, ne? Aber es läuft dann auch später nicht schief, so schreibt der Horst. Auf die Frage, was wirtschaftlich sinnvoll ist, haben wir 4 Bereiche erarbeitet. Spenden, in Klammern fröhlich geben, sparen, Notgroschen, konsumieren, genießen und investieren, vermehren. Liebe Grüße vom Horst. Danke, da freuen wir uns auch sehr, dass die Lehrer wieder mit dabei sind, jetzt in der ARD-Hitnacht. Und der Michael, der ist ganz, ganz kurz und schnell mit seiner E-Mail, hat er uns geschrieben, wenn ich 1 Million gewinnen würde, dann wäre ich aber so schnell wie möglich weg hier aus Deutschland. Liebe Grüße aus Aurich von Michael. Sit.

Falschfahrermeldung. Hat sich nochmal verändert. Falschfahrer auf der A7, A352, Hamburg-Hannover West. Zwischen Schwarmstedt und Hannover Flughafen ist der Falschfahrer unterwegs. Äußerst rechts fahren, nicht überholen. Falschfahrer A7, A352, Hamburg-Hannover West. Zwischen Schwarmstedt und Hannover Flughafen kommt Ihnen ein Falschfahrer entgegen.

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1: Achtung, Autofahrer, wir haben den nächsten Falschfahrer jetzt auf der A9 München-Nürnberg. Zwischen Allersberg und dem Dreieck Nürnberg-Feucht kommt Ihnen ein Falschfahrer entgegen. Äußerst rechts fahren, nicht überholen. Falschfahrer auf der A9 München-Nürnberg zwischen Allersberg und dem Dreieck Nürnberg-Feucht ist jetzt ein Falschfahrer unterwegs.

0: zwischen Passau Nord und Garham-Vilshofen gesperrt nach dem Unfall. Und die A7 Ulm-München ist zwischen Bergheim und Memmingen Nord wegen Bauarbeiten bis ca. 6 Uhr in beiden Richtungen gesperrt. Die Umleitung führt über die U16. A9 Halle-Leipzig Richtung Berlin ist zwischen dem Schkeuditzer Kreuz und Halle wegen LKW-Bergungsarbeiten gesperrt. Umgeleitet wird über die A14 Richtung Magdeburg und die B100 Richtung Bitterfeld. Die A17 Dresden-Prag ist zwischen Dresden-Gorbitz und Dresden-Südvorstadt wegen Tunnelwartungsarbeiten in beiden Richtungen gesperrt, bis nachher um 5. Und die A24 Hamburg Richtung Berlin ist zwischen Schwarzenbeek, Grande und Thalkau bis ca. 5 Uhr gesperrt. Die A36 Richtung Bernburg ist zwischen dem Kreuz Braunschweig-Süd und Braunschweig-Heidberg wegen der Nachtbaustelle gesperrt. Und die A39 Braunschweig Richtung Wolfsburg ist zwischen dem Kreuz Braunschweig-Süd und Braunschweig-Rautheim wegen Bauarbeiten gesperrt bis um 5. A40 Duisburg Richtung Venlo zwischen Strahlen und dem Kreuz Saderheiken in den Niederlanden wegen Bauarbeiten bis ca. 6 Uhr gesperrt. Und die A71 Erfurt Richtung Schweinfurt ist zwischen Arnstadt Süd und Stadt Ilm wegen Wartungsarbeiten im Beringentunnel gesperrt. Letzte Meldung, A94 Passau Richtung München. Die Strecke ist zwischen Waldkraiburg, Ampfing und Heltenstein auch wegen Wartungsarbeiten gesperrt bis um 5.
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0: Eine schöne Nacht mit Late Back und Baker Man. Eine schöne Nacht wünscht Ihnen Rumi Anders und das gesamte Team der ARD-Hitnacht.

Was anstellen mit 1 Million Euro? Sie schreiben ganz fleißig ard-hitnacht@mdr.de. Dankeschön, ihr Lieben. Ich verspreche für eins, wir lesen alles nach und nach. Also, Phil zum Beispiel, der schreibt: Liebe Romy, mit 1 Million Euro würde ich dir einen Maledivenurlaub schenken. Ausrufezeichen. Das ist toll, Phil. Aber da will ich gar nicht hin. Also, ich bin eher Norwegen-Fan. Und das geht auch so. Dankeschön trotzdem, dass Sie da an mich denken. Thomas aus Augsburg schreibt: Servus Romy, ich würde meiner freiwilligen Feuerwehr ein neues Löschfahrzeug kaufen. Ein HLF-20 kostet ca. 700.000 Euro und unser aktuelles Fahrzeug ist ca. 30 Jahre alt. Ein neues wäre daher sehr, sehr sinnvoll. Das ist auch eine Idee. Dankeschön, Thomas. Ne? Und ja, Sie können uns weiterhin schreiben. Was würden Sie mit 1 Million Euro anstellen? ard-hitnacht@mdr.de. Soeben gab es übrigens auch die zweite Entwarnung. Und zwar für die A7 A352 Hamburg-Hannover-West kein Falschfahrer mehr zwischen Schwarmstedt und Hannover.

0: 1 Million Euro. Wir fragen heute in der ARD-Hitnacht, wenn Ihnen plötzlich 1 Million Euro gehören würde, durch was auch immer, vielleicht durch eine Erbschaft, durch einen Lotto-Jackpot, was auch immer, was würden Sie mit diesem ganzen Geld anstellen? Die Rumi hier, hallo.
1: Ja, hallo, hier ist Stefan aus Donauwörth. Mit 1 Million Euro würde ich erst einmal heiraten. Okay. Aber dazu müsste ich erst mal die richtige Frau finden. Hm. Und mit 59 Jahren ist das nicht so einfach.
0: Oh, das geht schon.
1: Also was würde ich dann mit 1 Million anfangen? Verprassen? Nein. Spenden? Ja.
0: Ja bitte, ein Teil davon spenden. Da bin ich auch sofort dabei. Wer ist noch dran? Hallo?
2: Ja, moin. Hier ist Marion aus Norden, Ostfriesland.
0: Moin.
2: An der Nordseeküste. Mhm. Und ich höre die ganze Zeit schon Ihre Sendung. Also ich würde mit 1 Million spenden nach SOS Animal Mallorca. Das ist ein super Verein, den ich mal kennengelernt habe unter der Leitung einer deutschen Frau. Und ja, da würde ich den größten Teil hinspenden, mhm, und den Rest würde ich spenden in meinem Bekanntenkreis für all die, die Tiere haben, damit es denen auch gut geht.
0: Cool. Ihr habt alle mal ein großes Herz. Liebe Nachtschwärmer, liebe Frühaufsteher, Spenden steht bei den meisten ganz, ganz weit vorn. Finden wir prima.

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1: Um 1 Uhr mit Christine Beidt. Deutschland bekommt nach dem versuchten Sprengstoffanschlag am Leipziger Flughafen breite Unterstützung aus der EU. Bei einem Treffen in Irland haben die EU-Außenminister über die Zunahme solcher Bedrohungen beraten. Aus dem irischen Wicklow, Sabrina Fritz.
2: Die Chefdiplomatin der Gemeinschaft, Kaja Kallas, und die Mehrzahl der EU-Länder hat keinen Zweifel daran, dass Russland hinter diesen Störungen steckt. Die Gemeinschaft will den Kampf gegen Moskau intensivieren. Waffen spielen dabei noch keine Rolle. Es geht aber zum Beispiel um Visabeschränkungen für russische Staatsbürger, um neue Sanktionen und neue Unterstützung für die Ukraine. Wie die allerdings aussehen soll, ist noch sehr vage. Dennoch, man kann sagen, der gescheiterte Drohnenanschlag von Leipzig hat die Gemeinschaft enger zusammengeschweißt.
1: Der nordrhein-westfälische Innenminister Reul hat mehr Rechte für Betreiber kritischer Infrastruktur ins Spiel gebracht. Man müsse sich in der Gesellschaft darüber einigen, was diese dürften, sagte Reul im ZDF-Heute-Journal. Er verwies auf Videoüberwachung oder eine eigene Drohnenabwehr. Man müsse die Debatte über Datenschutz, Bürgerrechte und Eingriffe in Rechte neu führen, so Reul. Hintergrund sind Angriffe auf Umspannwerke in Nordrhein-Westfalen und Brandenburg. In Spanien haben Zehntausende Menschen für die Zugehörigkeit der Nordafrika-Exklave Ceuta zu dem EU-Land demonstriert. Hintergrund der landesweiten Kundgebungen waren die Vorfälle Ende Juli, bei denen Zehntausende Menschen von Marokko aus illegal in die Exklave gelangt waren. Die Protestierenden warfen der spanischen Regierung eine Beschwichtigungspolitik gegenüber Marokko und mangelnde Hilfe für Ceuta vor. Bei den US Open hat die deutsche Tennisspielerin Tatjana Maria ihr Auftaktmatch gewonnen, in 3 Sätzen gegen die Lettin Jelena Ostapenko. Daniel Altmaier musste sich zuvor in 4 Sätzen dem US-Amerikaner Zachary Swader geschlagen geben. Aus der Sportredaktion Tim Brockmeier.
3: Der Deutsche hatte von Beginn an des Matches körperliche Probleme. Kreislauf, Schwindel, wurde mehrfach von Physio und Arzt behandelt, verlor die ersten 2 Sätze schnell und glatt gegen den US-Amerikaner Swader. Aber aufgeben kam für den Mann aus Kempten nicht in Frage. Im 3. Durchgang wirkte es sogar so, als wäre Altmaier erholt von den Problemen, als ging es ihm besser. Er gewann den Satz im Tiebreak. Dann kam erstmal wieder der große Regen, das Spiel über 1 Stunde lang unterbrochen. Als es endlich wieder aufgenommen werden konnte, fand der Deutsche aber gar nicht mehr zu seinem Spiel. Am Ende das Aus für Altmaier in 4 Sätzen.
1: Fußball-Bundesligist Bayern München hat sich für die 2. Runde des DFB-Pokals qualifiziert. Der Titelverteidiger gewann 4:1 beim Zweitligisten VfL Osnabrück. Das Wetter für Deutschland. In der Nacht im Norden stellenweise Regen, sonst wechselnd wolkig. Die Tiefstwerte 16 bis 9 Grad. Tagsüber nördlich der Eifel, Hessen und im Erzgebirge stärker bewölkt und gelegentlich Regen, ganz im Norden häufiger nass. Dazu maximal 19 bis 28 Grad. Die Zeit 1:03 Uhr.
4: Und hier ist der Verkehrsservice in der ARD-Hitnacht. Die A1 Hamburg Richtung Lübeck ist zwischen dem Kreuzberg der Heide und Bad Oldesloe wegen Bauarbeiten gesperrt. A1 Lübeck Richtung Fehmarn ist zwischen Bad Schwartau und Rathekau wegen Fahrbahnerneuerung gesperrt bis ca. 5 Uhr. Die A2 Braunschweig Richtung Magdeburg zwischen Irxleben und dem Kreuz Magdeburg wegen der Nachtbaustelle Sperrung bis etwa 3 Uhr. Die Gegenrichtung ist zwischen Magdeburg-Kannensteg und Irxleben gesperrt. Dann ist aktuell die A4 Frankfurt Richtung Dresden. Die Strecke ist zwischen Klauchau Ost und Hohenstein-Ernsthal wegen Bauarbeiten gesperrt, auch bis um 5 nachher. Die A7 Ulm-München ist zwischen Bergheim und Memmingen Nord wegen Bauarbeiten in beiden Richtungen gesperrt. Die Umleitung führt über die U16. Und die A9 Halle-Leipzig Richtung Berlin ist zwischen dem Schkeuditzer Kreuz und Halle wegen LKW-Bergungsarbeiten gesperrt. Umgeleitet wird über die A14 Richtung Magdeburg und die B100 Richtung Bitterfeld. A17 Dresden-Prag zwischen Dresden-Gorbitz und Dresden-Südvorstadt wegen Tunnelwartungsarbeiten in beiden Richtungen die Sperrung bis um 5 auch. Und wir haben die A24 Hamburg Richtung Berlin. Die Strecke ist zwischen Schwarzenbeck, Grande und Thalkau bis ca. 5 Uhr gesperrt. A36 Richtung Braunschweig zwischen Quedlinburg-Mitte und Thale wegen Bauarbeiten gesperrt. A36 Richtung Bernburg zwischen dem Kreuz Braunschweig-Süd und Braunschweig-Heidberg wegen der Nachtbaustelle gesperrt. Und die A39 Braunschweig Richtung Wolfsburg ist zwischen dem Kreuz Braunschweig-Süd und Braunschweig-Rautheim wegen Bauarbeiten gesperrt. Die A40 Duisburg Richtung Venlo Es zwischen Strahlen und dem Kreuz Saterheiken in den Niederlanden wegen Bauarbeiten bis 6 Uhr gesperrt. Und die A94 Passau Richtung München ist zwischen Waldkreiburg, Ampfing und Heldenstein wegen Wartungsarbeiten gesperrt. Neu hinzugekommen die A620 Saarbrücken Richtung St. Louis. Die Strecke ist zwischen Saarbrücken-Gersweiler und Saarbrücken-Klarental wegen eines defekten Fahrzeugs im Baustellenbereich gesperrt.
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4: In dieser Nacht hören Sie anders. Mal wieder anders mit mir, Romy Anders. Grüß Sie. Hi, guten Morgen.

Die ARD-Nacht. Jetzt mit einer Sängerin. Leider kam die Nachricht im Sommer, dass sie gestorben ist mit 75 Jahren. Bonnie Tyler. Sie hatte nach einer Not-OP wochenlang in Portugal in einem Krankenhaus im künstlichen Koma gelegen und am 8. Juli ist sie gestorben. Unvergessen, wer diese Frau mal in einem Konzert erleben durfte, also Bonnie Tyler, die hat auf der Bühne definitiv beeindruckt. Und mit ihrer Stimme hat sie Fans auf der ganzen Welt berührt. Bonnie Tyler, jetzt für Sie in der ARD-Hitnacht. Voila.

0: Mann, Mann, Mann, das sind so viele schöne Antworten hier, die uns erreicht haben in der ARD Hitnacht auf die Frage, was würden Sie mit 1 Million Euro tun, wenn die plötzlich auf Ihrem Konto landen würde und die wäre ganz sicher Ihnen, diese 1 Million. Spenden für SOS Kinderdörfer, das waren einige Antworten. Dann ein bisschen was natürlich für sich selbst ausgeben, haben auch einige geschrieben oder uns am Telefon erzählt. Ein Häuschen an der Ostsee kaufen, endlich das eigene Heim mal richtig schick machen, auf Vordermann bringen. Klar, auch das sind Kosten, gerade wenn man das machen lassen will von den Profis. Und in Regensburg, ihr habt wirklich Humor, der Roland, der hat geschrieben an ard-hitnacht@mdr.de. Liebe Moderatorin, wenn ich 1 Million gewinnen würde, würde ich mir einen Schaukelstuhl kaufen, mich reinsetzen und nach 2 bis 3 Wochen ganz langsam zu schaukeln anfangen. Schöne Nacht und Gruß aus Regensburg. Roland, das gefällt mir doch auch mit am besten. Danke für den Schaukelstuhl. Da ist noch jemand am Telefon. 0800 80 80 110. Die Romy hier, hallo?
1: Ich bin der Peter. Und wenn ich 1 Million Euro gewinnen würde, dann würde ich erstmal keinem Menschen was davon erzählen. Sonst hätte ich plötzlich Freunde, wo ich nie was von geahnt hätte. So, zweitens würde ich einen namhaften Betrag an das Stadtjäger Tierheim spenden. 100.000 Euro würde ich der Witwe von meinem verstorbenen Freund schenken.
0: Ist ja auch nett.
1: Und den Rest würde ich meiner Lebensgefährtin überlassen. Und ich würde trotz 80 Jahre weiterhin arbeiten, weil mir die Arbeit Spaß macht und mich gesund hält. Denn Geld ist nicht alles.
0: Ja, das ist auch wahr. Dankeschön, Peter. Cooler Wortbeitrag.

0: 1:33 Uhr. Kurz nach 2, ganz schnell zum Verkehrsservice in der ARD-Hitnacht. Die A1 Hamburg Richtung Lübeck ist zwischen dem Kreuzberg der Heide und Bad Oldesloe gesperrt wegen Bauarbeiten. Die A1 Lübeck Richtung Fehmarn ist zwischen Bad Schwartau und Rathekau wegen Fahrbahnerneuerung gesperrt. A2 Braunschweig Richtung Magdeburg. Die Strecke ist zwischen Irxleben und dem Kreuz Magdeburg wegen der Nachtbaustelle gesperrt, wahrscheinlich noch bis 3. Die Gegenrichtung ist zwischen Magdeburg-Kannenstieg und Irxleben gesperrt. A4 Frankfurt Richtung Dresden zwischen Klaure Ost und Hohenstein-Ernsthal. Eine Sperrung wegen Bauarbeiten. Die A7 Ulm-München ist zwischen Bergheim und Memmingen Nord wegen Bauarbeiten bis ca. 6 Uhr gesperrt. Die Umleitung führt über die U16. A9, Halle-Leipzig Richtung Berlin. Zwischen dem Schkeuditzer Kreuz und Halle wegen Lkw-Bergungsarbeiten gesperrt. Umgeleitet wird über die A14 Richtung Magdeburg und die B100 Richtung Bitterfeld. A24, Hamburg Richtung Berlin. Zwischen Schwarzenbeek, Grande und Thalkau bis ca. 5 Uhr gesperrt. Die A36 Richtung Braunschweig ist zwischen Quedlinburg-Mitte und Thale wegen Bauarbeiten gesperrt. A36 Richtung Bernburg zwischen dem Kreuz Braunschweig-Süd und Braunschweig-Heidberg wegen der Nachtbaustelle gesperrt. Dann haben wir die A71 Erfurt Richtung Schweinfurt zwischen Anstatt Süd und Stadt Ilm wegen Wartungsarbeiten im Beringentunnel gesperrt. Und die A94 Passau Richtung München ist zwischen Waldkreiburg, Ampfing und Heldenstein wegen Wartungsarbeiten bis ca. 5 Uhr gesperrt. Bleiben Sie schon wach, seien Sie achtsam und vor allem kommen Sie gut und sicher und schnupfenfrei an.
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0: Mit Romy Anders. Grüß Sie. Hi.

Achtung Autofahrer, wir haben schon wieder einen Falschfahrer. Und zwar diesmal auf der B49 Limburg-Gießen. Zwischen Albach und Mehrenberg-Ost kommt Ihnen ein Falschfahrer entgegen. Äußerst rechts fahren, nicht überholen. Falschfahrer auf der B49 Limburg-Gießen. Zwischen Albach und Mehrenberg-Ost ist ein Falschfahrer unterwegs.

Bernhard aus Halle will wissen, ard-hitnacht@mdr.de, hat er nämlich geschrieben: Liebe Romy, ihr fragt die ganze Zeit, was wir mit einer Million machen würden. Was würdest du denn mit einer Million Euro anstellen? Und da muss ich natürlich jetzt auch sagen, dass ich natürlich als erste spende, ne, liebe Nachtschwärmer und Frühaufsteher. Die meisten von euch schreiben ja auch, dass sie als allererstes für den guten Zweck spenden wollen. Mache ich genauso mit. Und als zweites würde ich aus dem Restgeld versuchen, noch mehr Geld zu machen. Also clever Geld investieren, anlegen, dann könnten theoretisch mit etwas Glück irgendwann eine Milliarde draus werden. Und mit einer Milliarde bist du schon deutlich freier als mit einer Million. Nicht wahr? Wer möchte widersprechen? ard-hitnacht@mdr.de oder ruft an 0800 80 80 110.

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1: Um 2 Uhr mit Christine Beitsch. Aus der Bundeswehr kommt die Forderung nach schnelleren Reformen. Der Inspekteur des Heeres Freuding verlangt mehr Tempo beim Umbau der Truppe und eine andere Ausbildung der Soldaten. Aus der Nachrichtenredaktion Klaus Regineck.
2: Jeder Soldat müsse in Zukunft Drohnen fliegen können, so Freuding. Denn die Bundeswehr müsse sich nicht nur technisch verbessern, auch das Personal müsse sich weiterentwickeln, sagte der ranghohe General dem Redaktionsnetzwerk Deutschland. Für Freuding braucht es aber auch mehr Personal und mehr Waffen. Und das schnell. Die NATO warne, bis 2029 könnte Russland zum Angriff auf ein Mitgliedsland in der Lage sein. Bis dahin müsse Deutschland eine militärische Stärke erreichen, die glaubwürdig abschrecke.
1: Deutschland bekommt nach dem versuchten Sprengstoffanschlag am Flughafen Leipzig-Halle breite Unterstützung aus der EU. Der Anschlagsversuch weise alle Merkmale von staatlich gefördertem Terrorismus auf, sagte die Außenbeauftragte Kallas zum Abschluss eines EU-Außenministertreffens. Kommissionschefin von der Leyen warf Russland eine neue Eskalationsstufe vor. Die Ukraine ändert ihr Warnsystem bei Luftalarm. Grund ist, dass Russland die ukrainische Hauptstadt Kiew mittlerweile fast pausenlos angreift. In Zukunft soll es eine Alarmstufe gelb geben, die zum Beispiel vor Drohnen im Anflug warnt, wie Präsident Zelensky mitteilte. Alarmstufe rot gelte dann bei Angriffen mit Raketen oder massiven Attacken anderer Art. Bei einem Luftalarm steht das öffentliche Leben in Kiew weitgehend still. Mit dem neuen Warnsystem wolle man Menschen und